0: Wir haben eine Umleitungsempfehlung für euch, die U11. Die A38 Halle Richtung Göttingen ist zwischen Bleicherode und Breitenworbis wegen Wartungsarbeiten im Tunnel Höllberg bis 6 Uhr gesperrt. Die A42 Kamp-Lindfort Richtung Dortmund ist zwischen Oberhausen Zentrum und dem Kreuz Essen Nord wegen Bauarbeiten noch bis 5 Uhr dicht. Die A46 Heinsberg Richtung Düsseldorf ist zwischen Neuss-Holzheim und dem Kreuz Neuss-West wegen einer Schutzplankenerneuerung auch noch bis 5 Uhr gesperrt. Auf der A61 Mönchengladbach Richtung Koblenz hat ein LKW Gefahrgut zwischen Weilerswist und Zwistal verloren, deswegen ist die Strecke dort auch gesperrt. Die A71 Suhl Richtung Erfurt ist zwischen Suhl-Zellameles und Oberhof wegen Wartungsarbeiten im Tunnel Hochwald auch noch bis 6 Uhr dicht und ebenso gesperrt aktuell ist die A38 Göttingen Richtung Halle zwischen Dreieck Drammetal und Deiderode. Das ist alles. Ich wünsche euch allen eine gute und sichere Fahrt.
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0: So, starten wir ins nächste WM-Achtelfinale. Ihr habt es gerade in den Nachrichten gehört. USA gegen Belgien. Das Spiel, das schon vor Anpfiff seinen Skandal hatte. USA-Stürmer Balogun von seiner roten Karte durch die FIFA ja freigesprochen worden. Warum? Wir wissen es nicht. Weil Donald Trump bei Gianni Infantino angerufen hat. Ja, der eine sagt, das hat damit nichts zu tun. Gut, Balogun spielt jetzt. Einspruch der Belgier wurde abgelehnt. Es ist einfach unfassbar, Leute. Diese Weltmeisterschaft, also ich halte es langsam immer mehr mit Ikimel.
2: Es

Kurzes Update für euch in der jungen Nacht der ARD aus Seattle. 1:0 für Belgien gegen die USA. Der Katalare trifft nach gut 9 Minuten. Gute Nacht euch.

Was eine Geschichte aus Vegas. Habt ihr das vielleicht mitgekriegt? Ein Tourist wartet am Flughafen von Las Vegas auf seinen Weiterflug. Zwischenstopp. Dann setzt er seine letzten 10 Dollar, die er im Portemonnaie hatte, an so einem Slotautomaten ein und zack, fliegt einfach als Multimillionär weiter nach Hause. Das ist ja so crazy. Ich meine, ihr checkt es vielleicht. Man kommt aus dem Urlaub wieder, dann sitzt man da vollkommen fertig am Flughafen. Man will nur nach Hause, dann ist es auch noch ein Zwischenstopp, weil man woanders hinfliegen will oder zurück muss. Das ist einfach grausam. Und dann holt ihr einfach den letzten Zehner raus und in letzter Sekunde ändert sich für immer euer Leben. Also ich meine, Glücksspiel kann süchtig machen. Ich meine das nicht nur, es ist so. Und es ist auch sicherlich scheiße. Aber da bin ich wirklich sehr, sehr neidisch auf den Kollegen.

0: 2.30 Uhr haben wir's. Wir schauen jetzt auf die Straßen und Autobahnen bei uns in Deutschland. Die A38 Halle Richtung Göttingen ist zwischen Bleicherode und Breitenworbis wegen Wartungsarbeiten im Tunnel Höllberg bis 6 Uhr früh gesperrt. Die A42 Kamp-Lindfort Richtung Dortmund ist zwischen Oberhausen Zentrum und dem Kreuz Essen Nord wegen Bauarbeiten bis 5 Uhr dicht. Die A46 Heinsberg Richtung Düsseldorf ist zwischen Neuss-Holzheim und Kreuz Neuss West wegen einer Schutzplankenerneuerung bis 5 Uhr früh noch gesperrt. Die A61 ist längerfristig wahrscheinlich erstmal gesperrt. Und zwar Mönchengladbach Richtung Koblenz. Zwischen Weilerswist und Swistal, da hat ein LKW ja Gefahrengut verloren. Hört ihr ab und an auch in unseren Nachrichten mehr dazu. Die A71 Suhl Richtung Erfurt ist zwischen Suhl, Zellamelis und Oberhof wegen Wartungsarbeiten im Tunnel Hochwald bis 6 Uhr in der Früh noch gesperrt. Und dann haben wir nochmal die A38 Göttingen Richtung Halle, also die Gegenfahrtrichtung. Da ist zwischen Dreieck Drammetal und Deiderode auch eine Sperrung, und zwar wegen einer Ölspur. Das ist soweit alles. Ich wünsche euch eine gute Fahrt.
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0: Dienstagnacht, jetzt das Wochenende nochmal nachbesprechen. Also ein bisschen spät, ne? Aber komm, für was ganz Besonderes machen wir das jetzt gleich nochmal, so in gut 10 Minuten. Nein, es ist nicht Taylor Swifts Hochzeit. Wir reden über Finch. Der hat nämlich sein Heimspiel gegeben am Stadion an der Alten Försterei in Berlin. Hören wir gleich nochmal mehr dazu. Ich bin Nico Schmidt und ich kann mir vorstellen, vor der heimischen Kulisse zu spielen, das muss ein absoluter Fever Dream sein. Alex Warren legt jetzt nochmal vor.

0: Sunday, we can't be friends, wait for your love. 2.38 Uhr haben wir's. Und mit Außenseiter Spitzenreiter ist Finch am Freitag auf Platz 1 der deutschen Albumcharts eingestiegen. Und das Ganze konnte er feiern mit zwei unfassbaren Shows im Stadion an der Alten Försterei in Berlin. Das war natürlich was ganz Besonderes, sagt auch meine Kollegin Claudi Franzen aus dem Junge Nacht-Team. Denn es ist halt nun mal das Stadion von seinem Lieblingsclub Union Berlin.
1: Ja, das ist der größte Moment meiner Karriere, hat Finch den insgesamt 50.000 Fans erklärt, die an den beiden Abenden dabei waren. Waren ja komplett ausverkauft, die beiden Konzerte. Kurzer Rückblick in den Vorverkauf.
2: Ja! Nach einer verfickten Minute! Ein ganzes Stadion ausverkauft!
1: Und dann hat er noch ein Stadion voll gemacht, direkt einen Tag später.
0: Ja, Mann, man gönnt's ihm auch, ne? Es ist Wahnsinn.
1: Ach, der hat aber auch aufgefahren dieses Wochenende. Echt alle Hits am Start.
0: Boah, geil.
1: Die Videos auf TikTok, ey krass, überall Bengalos im Stadion, alle feiern eine Riesenparty. Ganz viele Überraschungsgäste auch am Start, wie SDP, Mia Julia, Green und Materia.
0: Boah, das muss ja wirklich eine absolute Abrissparty gewesen sein, also alle, die von euch vielleicht auch da waren. Leute, mega geil. Aber es geht natürlich bei ihm manchmal auch überraschenderweise, vielleicht auch unüberraschenderweise ruhig und emotional, ne?
1: Es gab nämlich einen ganz tollen emotionalen Moment mit Nico Santos am Klavier. Da hat Finch seiner Mom einen Song gewidmet.
3: Und ich bin sehr zufrieden, dass meine Mama noch da ist, weil ich schwöre dir, der Scheiß-Song ist für dich, Mama, Alter. Und wenn irgendjemand fragt, wer Held in meiner Kindheit war, gibt's so eine Antwort, ist aber immer da.
1: Da hat er Tränen in den Augen gehabt.

Ja, doch. Da kriegt man leichte Gänsepelle, auf jeden Fall. Finch mit den zwei größten Shows seiner Karriere am Wochenende in der Alten Försterei in Berlin. Und jetzt hier in der Jungen Nacht mit Green, Copagan.

0: Mittlerweile mit 2:1 gegen die USA, aber es sind ja noch 45 Minuten zu spielen gleich. Jetzt habe ich für euch in der jungen Nacht She Did It Again von Tyler und Sarah Larsen. Ich bin Nico Schmidt und gleich ist es 2:57 Uhr.
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1: Um 3 Uhr mit Lisa Kupper. Kanada will sich 12 neue U-Boote von Deutschland bauen lassen. Das hat Premier Carney vor seiner Abreise zum NATO-Treffen heute in Ankara gesagt. Aus der Nachrichtenredaktion Christoph Titz.
2: Der milliardenschwere Auftrag für bis zu 12 U-Boote geht an den Kieler Marineschiffbauer TKMS. Das Auftragsvolumen ist für die deutsche Waffenschmiede gewaltig. Für Bau-, Wartungs- und Instandhaltungsarbeiten ruft TKMS umgerechnet 62 Milliarden Euro auf. Für TKMS der größte Auftrag in der Firmengeschichte. Bundeskanzler Merz nannte die Entscheidung Kanadas ein starkes Zeichen der transatlantischen Zusammenarbeit. Laut Verteidigungsminister Pistorius bauen Deutschland, Kanada und Norwegen damit zusammen die größte und modernste konventionelle U-Boot-Flotte auf.
1: Die Steuer auf Alkohol soll ab dem kommenden Jahr um 20% steigen. Das Bundeskabinett hat einen entsprechenden Gesetzentwurf von Finanzminister Klingbeil verabschiedet. Die höheren Abgaben gelten demnach für Spirituosen, Champagner und Sekt sowie für Alkopops. Die Biersteuer soll nicht angehoben werden, Wein bleibt steuerfrei. Die Bundesregierung plant außerdem eine höhere Tabaksteuer sowie eine Zuckersteuer auf Getränke. Die FIFA hat sich ausführlich dazu geäußert, die Rotsperre von US-Stürmer Folarin Balogun auszusetzen. Noch vor Anpfiff der Partie USA gegen Belgien erklärte der Fußball-Weltverband die Abläufe aus seiner Sicht und verwies auf sein Recht, Strafen anzupassen. Die FIFA hatte die Rotsperre gegen Balogun aus dem Spiel gegen Bosnien-Herzegowina aufgehoben, nachdem US-Präsident Trump mit FIFA-Präsident Infantino telefoniert hatte. Das Spiel Belgien gegen die USA läuft. Balogun steht von Beginn an auf dem Platz. Zuvor hat sich Spanien fürs Viertelfinale qualifiziert durch ein 1:0 gegen Portugal. Beim Rasenklassiker von Wimbledon konnten das erste Mal seit 2012 zwei deutsche Tennisprofis die Runde der besten 8 erreichen. Alexander Zverevs Achtelfinalpartie wurde am Abend unterbrochen. Für Jan-Lennard Struff ist das Viertelfinale schon fix. Er trifft am Nachmittag auf den Italiener Jannik Sinner. Matthias Kammann berichtet.
3: Natürlich geht Struff als klarer Außenseiter in die Partie gegen den Italiener. Bislang hat der Deutsche alle 3 Matches verloren. Aber das letzte in Halle auf Rasen nur ganz knapp mit 6:7 im dritten Satz. Also, es besteht Hoffnung. Die hat natürlich auch Alexander Zverev. Der wird sein gestern wegen der Sperrstunde abgebrochenes Match gegen den Tschechen Jiří Lehečka beim Stand von 6:4, 7:5 und 3:3 fortsetzen.
1: Das Wetter in Deutschland. In der Nacht im Norden und Osten viele Wolken und etwas Regen. An den Küsten sehr windig, in der Südwesthälfte trocken, Tiefstwerte 20 bis 11 Grad. Am Tag im Westen und Süden viel Sonne, nach Nordosten hin dichtere Wolken und gelegentlich Regen. Maximal 18 bis 35 Grad. Die Zeit 3:03 Uhr.
4: Und wir schauen jetzt auf die Straßen und Autobahnen wieder bei uns im Land. Die A31 Oberhausen Richtung Gronau ist zwischen Borken und Rastplatz Gescher Hochmoor Ost wegen eines Schwertransportes kurzzeitig gesperrt. Ihr habt eine Umleitung, das ist die U29. Die A38 Halle Richtung Göttingen ist zwischen Bleicherode und Breitenwobis wegen Wartungsarbeiten im Tunnel Höllberg bis noch 6 Uhr gesperrt. Dann die A42 Kamp-Lintfort Richtung Dortmund ist zwischen Oberhausen Zentrum und im Kreuz Essen Nord noch bis 5 Uhr dicht wegen Bauarbeiten. Die A46 Heinsberg Richtung Düsseldorf ist zwischen Neuss-Holzheim und dem Kreuz Neuss-West wegen einer Schutzplankenerneuerung noch bis 5 Uhr gesperrt. Die A61 Mönchengladbach Richtung Koblenz ist zwischen Weilerswist und Zwistal gesperrt. Da hat ein LKW Gefahrengut verloren. Und noch die A71 Suhl Richtung Erfurt ist zwischen Suhl, Zeller, Medes und Oberhof wegen Wartungsarbeiten im Tunnel Hochwald auch noch bis 6 Uhr dicht. Das ist soweit alles. Da, wo es geht, wünsche ich euch allen eine gute Fahrt.
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4: Und das Ganze mit mir, Nico Schmidt. Und dann gehen wir straight rein in Undressed von Somber. Gleich noch für euch BTS, Swim und Starboy von The Weeknd und Daft Punk. Das nenne ich mal ein Dreierpack.

0: Alleine in den Urlaub. Ja, das habe ich schon mal gemacht. Malaga und Dublin habe ich schon mal alleine gesehen. War eigentlich ganz nett. Aber alleine auf ein Festival. Das klingt eigentlich schon eher crazy. Aber ich meine auch hier für die richtigen Künstler, wie zum Beispiel The Weeknd, Daft Punk, BTS oder Sombra. Ja, why not? Man kann ja auch alleine aufs Konzert. Warum dann auch nicht auf dem Festival, bevor man die Künstler verpasst, weil sonst keiner will? Ne? Also das wäre ein Argument. Aber es gibt ja auch genug Pro-Argumente, gemeinsam auf ein Festival zu gehen. Ich meine, das ist ja eigentlich auch das Normalste überhaupt. Also gibt es ein sozialeres Happening als ein Festival? Wahrscheinlich nicht. Gemeinsam planen, gemeinsam hin, das Zelt teilen, alle am Connecten, riesige Camps mit den besten Freunden und Freundinnen. Man teilt auch noch mehr, ein bisschen Bierpong hier, ein bisschen Flunkyball da, die gemeinsame Lieblingsband, vielleicht noch... Nee, Kondome sollte man nicht teilen. Die sollte man schon bei sich behalten. Naja, aber ich schweife ab. Auf jeden Fall, also, wir haben euch mal gefragt, würdet ihr euch das zutrauen, ein Festival alleine zu besuchen?
1: Ich glaube schon, ja. Die Erfahrung ist, glaube ich, ein bisschen intensiver, weil man auf andere zugehen muss.
2: Ich habe es nicht geplant, aber wenn der Tag kommt, dann werde ich nicht zögern. Also, ich gehe zum Beispiel auch allein schon mal zum Fußball.
3: Ich versuche das in letzter Zeit eh öfter zu machen, so Sachen alleine zu machen.
4: Ich ziehe immer viel daraus, dass ich da mit Freunden hingehe.
5: Einfach aus, glaube ich, wirklich introvertiert, halt, dass man sich wohler fühlt, wenn man noch jemanden bei sich hat, den man kennt.
6: Auf jeden Fall. Einfach auch mal an mich selber zu denken und das zu machen, was ich möchte.
7: Irgendwie würde ich mich da unwohl fühlen, weil ich glaube, die Leute würden gucken.
0: Tja, wie es sich anfühlt, alleine auf dem Festival unterwegs zu sein, da quatschen wir gleich hier in der Jungen Nacht mit Kollege Daniel Vogrin drüber. Der hat das nämlich ausprobiert oder macht's auch regelmäßig, denn er arbeitet ja schließlich für uns. Da bringt er ja auch nicht immer alle im Schlepptop mit. Ne? So, und wenn ihr jetzt aber auch schon mal alleine auf einem Festival wart oder ihr noch alleine auf dem Festival wollt, könnt ihr mal gerne eure Meinung dazu schreiben oder schickt ein Audio 0221 5678911.

0: Idol hier in der jungen Nacht der ARD. Zed und Maren Morris habt ihr hier gehört. 3.21 Uhr. Und während ich das ausspreche, schaue ich auf meinen riesigen TV hier im Studio und es ist 3:1 für Belgien gefallen. Es scheint ein Torwartfehler gewesen zu sein. Da habe ich in der Sekunde, musste ich auf meinen Bildschirm schauen, nicht auf den großen Fernseher. Aber ja, 3:1 Belgien gegen die USA. Eieieiei, gut, da hat sich die rote Karte, die Aufhebung der rote Karte für Balogun anscheinend erstmal nicht gelohnt. Aber gut, es sind ja auch noch erst 57 Minuten gespielt, dementsprechend kann da noch ein bisschen was passieren. Falls ihr das Spiel auch schauen wollt, bei den Kollegen im ZDF ist es zu sehen und ansonsten natürlich auch jederzeit im Livestream der Sportschau über sportschau.de nachzuhören. So, ich habe jetzt für euch Leak It von Flow. Flow ist eine Band, über die habe ich am Sonntag, glaube ich, schon mal ein bisschen was erzählt. Die gibt es schon länger. 2019 haben die sich gegründet, formiert. Ist eine britische Girl Group, die so ein bisschen an den Sound der Sugar Babes und auch der All Saints erinnern. Und jetzt sich nochmal ein bisschen an was anderes wagen, nochmal ein bisschen experimentieren, weg von R&B gehen. Und Leak It habt ihr sicherlich vielleicht auch schon das eine oder andere Mal auf euren Social-Media-Kanälen gehört. Wenn ihr da fleißig TikTok schneidet, dann könnt ihr euch da schon mal untergekommen sein. Und jetzt hören wir es wieder hier in der jungen Nacht. Ich glaube, dieser Song, der wird uns noch ein bisschen länger begleiten. Der wird nicht so schnell aus den Playlisten verschwinden. Das ist ein richtiger Banger. Aus Großbritannien, aus London, Leak It, Flow.
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0: Rihanna und... Nein, Rihanna? Wie komme ich auf Rihanna? Das ist Beyoncé natürlich. Beyoncé und Coldplay mit Him for the Weekend hier bei uns in der jungen Nacht der ARD um 3.31 Uhr. Vielleicht war ich gedanklich kurz auch noch am Wochenende. Naja, wir schauen jetzt auf die Straßen und Autobahnen. Die A7 Kassel Richtung Fulda ist zwischen Fulda Mitte und Dreieck Fulda nach einem Unfall aktuell gesperrt. Bitte vorsichtig fahren, wenn ihr euch dort hinbewegt. Die A3 Würzburg Richtung Nürnberg ist zwischen Wiesenheid und Geiselwind auch nach einem Unfall aktuell gesperrt. Da gilt das Gleiche. Die A38 Halle Richtung Göttingen ist zwischen Bleicherode und Breitenworbis wegen Wartungsarbeiten im Tunnel Höllberg bis 6 Uhr gesperrt. Bis 5 Uhr gesperrt ist die A42 Kamp-Lindfort Richtung Dortmund zwischen Oberhausen-Zentrum und dem Kreuz Essen-Nord wegen Bauarbeiten. Und wegen Schutzplankenerneuerung ist die A46 Heinsberg Richtung Düsseldorf zwischen Neuss-Holzheim und dem Kreuz Neuss-West noch bis 5 dicht. Die A61 Mönchengladbach Richtung Koblenz ist zwischen Weilerswist und Zwistal gesperrt, hat ein LKW Gefahrgut verloren den Tag über. Da ist man immer noch beschäftigt mit. Und die A71 Suhl Richtung Erfurt ist zwischen Suhl, Zellameles und Oberhof wegen Wartungsarbeiten im Tunnel Hochwald auch noch bis 6 Uhr gesperrt. Euch da draußen, wo es geht, eine gute Fahrt.
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0: Yo, mit mir Nico Schmidt, schönen guten Morgen zusammen. Ich habe euch vorhin gefragt, würdet ihr mal alleine auf ein Festival gehen? Aus welchen Gründen auch immer. Ich meine, manche Leute können sich das gut vorstellen. Ich zum Beispiel denke mir, ja, Mai, wenn ich mal einen Künstler, eine Künstlerin sehen will, eine Band, was auch immer, dann warum denn nicht? Dann nimmt man halt noch ein bisschen mehr mit, halt eben an Zeit für so ein Festival, wenn es jetzt nicht ein Konzert ist. Die Meinungen, ja, ich sag mal, gemischt. Unter anderem hat sich Kathleen aus Datteln gemeldet. Sie schreibt, ich würde nicht alleine zum Festival gehen, hätte dann Angst, dass mir was Schlimmes passiert. Dann sollte man besser zu zweit gehen. Hey, fairer Punkt, finde ich vollkommen in Ordnung. Auf der anderen Seite denke ich mir natürlich auch, hey, es sind so viele Menschen auf dem Festival. Ich glaube schon, dass man dich auch beschützen würde. Aber hey, es ist einfach schöner und angenehmer, wenn man mit Freunden, mit Partnern unterwegs ist. Das fragen wir uns und das klären wir auch gleich nochmal. Alleine auf dem Festival geht das in ein paar Minuten hier bei mir.

0: Purple Disco Machine, The Magician. Das gibt doch Festival-Vibes, oder? Und bestes Festival-Wetter hatten wir am Wochenende.
1: Summer Jam!
0: Jawohl, Summer Jam. Bowser, SSEO, feiern. Green, Riz DMC standen unter anderem auf der Bühne. Und wir haben ja gerade schon geklärt, alleine auf dem Festival, das wäre für einige von euch durchaus komisch, aus sicherlich, ja, richtigen Gründen. Für andere aber auch gar kein Problem. Junge Nachtkollege Daniel Wogrin, du gehst für uns oft ja auf Festivals, berichtest darüber und bist dann da auch meistens alleine. Warst du jetzt beim Summer Jam auch wieder der einzige Alleingänger?
2: Nein, tatsächlich nicht. Ah. Unter anderem Lukas getroffen, der ist 25 Jahre alt, kommt aus Heiligenhaus und der war auf dem Zeltplatz unterwegs. Der hatte gerade seine aufblasbare Couch fertig aufgebaut, weil alleine kommen ist ja kein Ego-Trip.
3: Ich wollte jetzt hier nicht mit leeren Händen kommen und das ist auch so gedacht, hier kann sich ja jeder hinsetzen, ich lasse das hier auch stehen. Mhm. Das wollte ich so mitbringen hier für alle.
2: Ja, Lukas, bester Mann, er ist zum ersten Mal allein auf dem Festival.
0: Ja, sehr sweet. Aber wie verbreitet ist das denn jetzt? Also hast du viele getroffen, die da auch schon alleine unterwegs waren?
2: Nee, ich habe wirklich nicht viele getroffen, ehrlich gesagt, aber ich habe einige getroffen, die sich das wirklich vorstellen können und eine aktuelle Studie zeigt auch, dass immer mehr Menschen alleine auf Festivals gehen. Ticketmaster hat das mal in Großbritannien gecheckt und da wird eben klar, von 2019 bis letztes Jahr sind die Zahlen von 8% auf 29% gestiegen. Also es gehen zumindest in Großbritannien inzwischen viermal so viele Menschen allein auf Festivals.
0: Ja, das ist schon ein ordentlicher Anstieg. Weiß man denn jetzt auch warum?
2: Also der Hauptgrund ist tatsächlich ein starkes Interesse an einem bestimmten Artist oder an einer bestimmten speziellen Musikrichtung. Mhm. Die Befragten haben aber auch gesagt, dass sie zum Beispiel gerne flexibel sind oder irgendwie neue Leute kennenlernen wollen. Und einige wollen einfach auch mal alleine Zeit genießen, wie zum Beispiel Büschra aus Köln.
4: Ich will ja eh nur die Musik genießen, ich will mich nicht die ganze Zeit unterhalten, also während man so an den Stages ist oder so, ich will nur tanzen und dann passt das auch.
0: Ja, ich bleib dabei, das mit den Artists, wenn man die unbedingt sehen will, das kann ich definitiv nachvollziehen. Also Leute, wie sieht's bei euch aus? Meldet euch gerne weiterhin rein, 0221 567 89 111. Alleine auf dem Festival könntet ihr euch das vorstellen und in gut 10 Minuten reden wir nochmal weiter drüber. Es gibt nämlich noch ein paar mehr Gründe.

0: den Festival-Vibes, Jamaican, Bam Bam, Hügel und Soto in der jungen Nacht. Und Festival ist ja das richtige Stichwort. Alleine auf dem Festival. Jeanette schreibt mir nur mit Bodyguard. Finde ich, ist ein fairer Punkt. Ich meine, verstehe, dass man sich nicht alleine immer wohl und sicher fühlt, auch wenn die Veranstalter bei den Festivals natürlich immer darauf achten, dass es allen gut geht und die Sicherheit gewährleistet ist. Daniel Vogel aus dem jungen Nachtteam. Du bist häufiger ja auf Festivals unterwegs, haben wir schon drüber gesprochen. Du warst auch beim Summer Jam alleine, allerdings, weil du für uns gearbeitet hast. Hast dort eben auch Menschen getroffen, die ja auch nicht arbeiten waren, aber alleine dort waren. Haben die dir gesagt, warum?
1: Ja, haben sie tatsächlich. Bei manchen ist es tatsächlich so, dass die Freunde oder die Freundinnen sich es am Ende dann doch nicht leisten konnten. Mhm. Andere wollen mal was für sich machen. Die meisten sind sich aber einfach sicher, ich bleibe hier eh nicht lange alleine.
0: Ja, safe. Und Lukas aus Heiligenhausen hat deshalb einfach mal das gemacht, ne, Karte gekauft und es hat geklappt. Oder ist Lukas am Ende lonely geblieben?
1: Das hat sehr gut geklappt tatsächlich. Lukas hat mir inzwischen auch geschrieben, dass er zwei weitere Fans gefunden hat, die auch alleine da waren, haben die einfach abgehangen.
0: Ja, geilo. Also ich glaube, da steckt halt viel, vielleicht so die Dauer von so Festivals, die schreckt dann einfach ab. Oder so sieht's auch zumindest Nadine aus Lörrach.
2: Also ein Tagesfestival auf jeden Fall. Ich glaube, da kann man auch gut Leute kennenlernen. Wochenende weiß ich nicht. Ich glaube, so alleine zelten und so wird mich vielleicht ein bisschen traurig machen.
0: Na gut, okay. Also Zelt alleine auf- und abbauen habe ich beim JGA am Wochenende festgestellt. Auch das wäre mein Endgegner. Kann ich verstehen.

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1: Um 4 Uhr mit Lisa Kupper. Bundeskanzler Merz reist heute zum NATO-Gipfel in die türkische Hauptstadt Ankara. Neben milliardenschweren Hilfen für die Ukraine geht es dort darum, wie viel Geld die einzelnen NATO-Staaten in ihre Verteidigung investieren. Hauptstadtkorrespondentin Anna Engelke.
2: Mit dem Gepäck hat Friedrich Merz die Ankündigung, dass Deutschland bereits im Jahr 2029 das NATO-Ziel von 5% erreichen wird. Also 3,5% der deutschen Wirtschaftsleistung direkt in Verteidigungsausgaben zu investieren und weitere 1,5% in die dafür nötige Infrastruktur. Mit dem vielen Geld für Verteidigung und Rüstung wollen vor allem die europäischen NATO-Partner und Kanada die USA im Bündnis halten und Russland abschrecken.
1: Der Kieler Marineschiffbauer TKMS hat einen milliardenschweren Auftrag der kanadischen Regierung erhalten. Kanadas Premier Carney sagte, dass man bis zu 12 neue U-Boote von dem Unternehmen bauen lassen wolle. TKMS hat sich bei der Auftragsvergabe gegen einen Konkurrenten aus Südkorea durchgesetzt. Die Bundesregierung hatte sich immer wieder für das Geschäft eingesetzt. Das Elterngeld soll künftig nur noch 12 statt 14 Monate gezahlt werden. Das sieht ein Gesetzentwurf von Bundesfamilienministerin Prien vor. Und auch nur dann, wenn Mütter und Väter jeweils mindestens 3 Monate Auszeit vom Beruf nehmen. Der Entwurf ist laut einer Ministeriumssprecherin noch in der Ressortabstimmung. Das Bundesverfassungsgericht beschäftigt sich heute mit dem bayerischen Polizeigesetz. Dagegen hatten unter anderem Bundestagsabgeordnete von FDP, Linke und Grünen Verfassungsbeschwerde eingelegt. Sie befürchten, dass damit Grundrechte verletzt werden. Aus Karlsruhe, Alena Lagmöller.
3: Dreh- und Angelpunkt der Kritik ist die Schwelle, ab der die Polizei tätig werden darf. Eigentlich darf die Polizei einschreiten, um Gefahren abzuwehren. In Bayern darf sie aber schon im Vorfeld tätig werden, um Gefahren zu verhindern, also schon bei einer drohenden Gefahr. Dafür dürfen die Polizisten Telefonate abhören und Computer durchsuchen. Doch das ist noch nicht alles. Bis zu 2 Monate dürfen Menschen in Bayern gefangen genommen werden, wenn zu erwarten ist, dass sie Straftaten oder bestimmte Ordnungswidrigkeiten begehen. Und auch Panzerfäuste und Handgranaten darf die bayerische Polizei einsetzen. Laut Kritikern selbst dann, wenn dabei Unbeteiligte sterben könnten.
1: Bei der Fußball-Weltmeisterschaft steht Belgien im Viertelfinale. Die Belgier haben sich gerade mit 4:1 gegen Co-Gastgeber USA durchgesetzt. Sie treffen am Freitag auf Spanien. Das Wetter in Deutschland. Am Morgen liegen die Tiefstwerte zwischen 20 und 11 Grad. Am Tag im Westen und Süden viel Sonne, nach Nordosten hin dichtere Wolken und gelegentlich Regen. Maximal 18 Grad an der Grenze zu Dänemark und bis zu 35 Grad am Oberrhein. Und noch die Zeit. Es ist 4.03 Uhr.
4: Und jetzt schauen wir auf die Autobahnen und Straßen bei uns in Deutschland. Die A7 Kassel Richtung Fulda ist zwischen Fulda-Mitte und dem Dreieck Fulda nach einem Unfall gesperrt. Die A3 Würzburg Richtung Nürnberg ist zwischen Wiesenheid und Geiselwind auch nach einem Unfall aktuell dicht. Die A38 Halle Richtung Göttingen ist zwischen Bleicherode und Breitenwobis wegen Wartungsarbeiten im Tunnel Holberg bis 6 Uhr in der Früh gesperrt. Auch bis 5 Uhr noch gesperrt ist die A42 Kamp-Lindfort Richtung Dortmund zwischen Oberhausen Zentrum und dem Kreuz Essen-Nord wegen Bauarbeiten. Dann noch die A61 Mönchengladbach Richtung Koblenz, die ist zwischen Weilerswist und Swisttal ebenso gesperrt. Dort hat ja ein LKW Gefahrgut verloren. Und die A71 Suhl Richtung Erfurt ist zwischen Suhl, Zella-Mehlis und Oberhof wegen Wartungsarbeiten im Tunnel Hochwald auch noch bis 6 Uhr gesperrt. Das sind alle Meldungen. Euch da draußen eine gute und sichere Fahrt.
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4: Hallo zusammen, Nico Schmidt ist hier. Ich wünsche euch einen schönen guten Morgen. Und jetzt habe ich Sabrina Carpenter für euch mit Manchild. Danach Summer Jam, Billa Joel, Kilimanjaro und Jessie J. Domino. Und dann gibt es ein WM-Update, denn der letzte Gastgeber der Fußball-Weltmeisterschaft hat sich auch aus diesem Turnier verabschiedet. Die USA, die sind raus. Reden wir in gut 10 Minuten drüber.
0: Okay.

Ja, und nun, liebe USA, lieber Donald Trump, machen wir das 1-4 auch rückgängig. Also ich glaube, kaum ein Ergebnis wird mit so viel Schadenfreude entgegengenommen wie dieses heute Morgen und in den nächsten Stunden. Die USA sind raus bei der Fußball-Weltmeisterschaft. Belgien schießt den Gastgeber ab und das wirklich auch hochverdient mit 4-1. Am Ende hat auch die Revidierung der roten Karte für US-Stürmer Balogun nichts gebracht. Und ich sehe die Memes jetzt schon kommen. Vor meinem Auge sehe ich sie. Ob Trump nicht das Turnier nochmal neu starten lässt. Obwohl FIFA-Präsi Infantino ja beteuert, dass Trumps Anruf nichts mit der Entscheidung der Regelkommission zu tun hatte, diese rote Karte zurückzugeben. Naja, gut, komm, sei es drum. Also, Spanien ist weiter, Belgien ist weiter. Die treffen jetzt im Viertelfinale aufeinander. Und habe ich damit gerechnet, als ich gestern die Spiele für euch in der jungen Nacht getippt habe? Mein Tipp zu dem Spiel wäre ja 2-0 für die USA. Offensichtlich nicht. Ja, aber gut. Wenn das Turnier neu gestartet wird, dann könnte mein Tipp ja auch nochmal richtig revidiert werden. Aber da das ja so gut läuft mit dem Tippen bei mir, ne, gibt es jetzt für die späteren Spiele auch nochmal meinen Senf. Ich sag Argentinien-Ägypten 2-0 für Argentinien und die Schweiz verliert gegen Kolumbien nach Verlängerung mit 1-2. Vertraut mir, Freunde, es kann nicht schiefgehen. Wirklich nicht.

möglicherweise die Niederlage der USA annulliert oder annullieren lassen will, ist weit verbreitet. Jetzt haben sich auch Dirk und Ralf reingemeldet in die junge Nacht über die 0221 5678 9111 und ja, hatten diesen Gedanken auch schon. Naja, es bleibt spannend, aber ich glaube am Ende, komm, also bei aller Schadenfreude und all dem Verrückten, was da so passiert, am Ende sind die Amerikaner sicherlich auch gute und faire Sportsleute und von daher, es war ja bislang ein tolles Turnier. Ich meine, das sind drei Mannschaften gewesen mit Kanada, Mexiko und USA, die sich, wenn man mal diesen ganzen, ja, politischen Quatsch mal außen vor lässt, wirklich versucht haben, von ihrer besten Seite zu zeigen und das, glaube ich, auch gut hingekriegt haben. Aber das, ja, mal nur diese 5 kleinen Cent von mir an diesem frühen Dienstagmorgen. 4.22 Uhr haben wir es jetzt. Jetzt habe ich für euch Daddy Yankee, Snow, Con Calma und dann noch Benson Boone mit The Time of My Life. Und dann könnte es auch schon sein, dass wir uns zur Stauschau, zu dem Verkehr gleich wieder um voll hören.

0: The Time of My Life, Benson Boone. In der jungen Nacht der ARD um 4.30 Uhr. Und ich habe recht behalten, wir sollten uns in gut 6 Minuten wiederhören. Das machen wir jetzt und zwar mit dem Blick auf die Straßen und Autobahnen in Deutschland. Die A7 Kassel Richtung Fulda ist zwischen Fulda-Mitte und Dreieck Fulda nach einem Unfall weiterhin gesperrt. Die A42 Kamp-Lindfort Richtung Dortmund ist zwischen Oberhausen-Zentrum und dem Kreuz Essen-Nord wegen Bauarbeiten noch bis 5 Uhr dicht. Die A61 Mönchengladbach Richtung Koblenz ist zwischen Weilerswist und Zwistal gesperrt. Da hat ja ein LKW Gefahrgut verloren. Und die A71 Suhl Richtung Erfurt ist zwischen Suhl, Zellamelis und Oberhof wegen Wartungsarbeiten im Tunnel Hochwald auch noch bis 6 Uhr in der Früh gesperrt. Euch allen da draußen, wo es geht, eine gute und sichere Fahrt.
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0: Und das Ganze mit mir, Nico Schmidt. Hallo zusammen. Teddy Swims, Mr. Know-It-All, ist jetzt der Mann, der euch die nächsten gut 3 Minuten begleiten wird. Ha, herrlich, der Teddy mit seiner Stimme.

Der Mann, der uns in den letzten Jahren als Newcomer zu jeder Zeit in den Sommer entführt hat. Ja, der macht es schon wieder. Riz DMC mit Wait For You. Das ist seine aktuelle Single. Und ich kann nicht anders, als mich jetzt schon selbst mit meinen Freunden beim Urlaub zu sehen, Ende August. Da wollen wir mal Madeira kennenlernen, portugiesische Insel. Das wird ziemlich windig, das weiß ich jetzt schon, aber sicherlich auch schön. Richtig tolle Wanderstrecken, ja, und auch ein sehr, sehr schöner Strand. Viele Freunde, Bekannte sind da schon mal surfen gewesen. Und darauf warte ich jetzt einfach, ne? Und mit diesen Vibes von Riz DMC ist für mich Madeira gefühlt auch schon gleich nach 5 Uhr nach meinem Feierabend da. Und vielleicht ja für euch euer Urlaubsort dieses Jahr oder euer Sehnsuchtsort auch. Hauptsache schön sommerlich. Riz DMC, Wait For You, jetzt in der jungen Nacht.

Kamrad und Hug Yourself in der jungen Nacht. 4:48 haben wir's. Und vielleicht habt ihr es auch schon in unseren Nachrichten heute und gestern gehört. Mehrere Bürgermeister und Kämmerer, also diese Finanzchefs von den Städten und Kommunen aus Nordrhein-Westfalen, sind nach Berlin aufgebrochen. Die wollen da nämlich auf die finanziell angespannte Situation der Städte und Kommunen aufmerksam machen. Und dafür haben sie sich, wie ich finde, wirklich was sehr, sehr Schönes, sehr Cooles überlegt. Die wollen da mit Feuerwehrfahrzeugen, mit Kehrmaschinen, Müllwagen, Bussen vor dem Kanzleramt, am Bundestag und auch am Finanzministerium demonstrieren. Weil sie wollen halt mit den Fahrzeugen zeigen, für welche Aufgaben die Kommunen alles so zuständig sind in den Städten. Und damit wir auch einfach diese Jobs nie vergessen. Ich hoffe, das bringt was. Ja? Und ihr wisst es ja sowieso, wir in der jungen Nacht, wir sind sowieso immer für eure Dienste und finden das richtig klasse. Wenn ihr im Rettungsdienst tätig seid, bei den Versorgern, den Öffis, den Reinigungskräften, was auch immer. Also ihr macht einfach einen sensationellen Job.

Chaperone, Pink Pony Club. 4.56 Uhr haben wir es. Ich bin Nico Schmidt und ich verabschiede mich jetzt in den Feierabend. Ich glaube, eine vierte Nacht am Stück schaffe ich nicht. Aber Mai, wir werden uns sicherlich demnächst noch mal wieder hören. Die Die, Shakira, Burner Boy, jetzt noch für euch. Macht euch einen richtig schönen Dienstag. Wir hören uns.

0: Um 5 Uhr mit Lisa Kupper. Der Kieler Marineschiffbauer TKMS soll bis zu 12 neue U-Boote für Kanada bauen. Das hat Premier Carney vor seiner Abreise zum NATO-Treffen heute in Ankara gesagt. Im Bieterverfahren hat sich Deutschland gegen Südkorea durchgesetzt. Aus New York, Giselle Uccar.
1: Der neue Deal könnte der deutschen Rüstungsindustrie Medienberichten zufolge bis zu 100 Milliarden kanadische Dollar einbringen, umgerechnet etwa 62 Milliarden Euro. Damit können auch neue Arbeitsplätze in den beim Bau beteiligten Werften in Kiel und Wismar entstehen. Die Aktie der ThyssenKrupp Rüstungstochter legte nach Bekanntwerden zeitweise um fast 13% zu. Kanada besitzt aktuell nur 4 gebrauchte U-Boote. Von denen ist meist nur eines einsatzbereit. Um in Zukunft dauerhaft Unterwasserpräsenz zu zeigen, benötigt das Land eine größere, moderne Flotte.
0: Bundeskanzler Merz trifft sich heute mit den 32 Staats- und Regierungschefs der NATO in Ankara. Es soll um die weitere Unterstützung der Ukraine und die Beendigung des Iran-Kriegs gehen. Auch US-Präsident Trump wird in der türkischen Hauptstadt erwartet. Die NATO-Staaten wollen dort außerdem klarmachen, dass sie mehr Geld in die Verteidigung investieren, so wie von Trump gefordert. Die evangelische Kirche in Deutschland warnt vor flexibleren Ladenöffnungszeiten an Sonntagen. Ein Sprecher sagte der Rheinischen Post, der freie Sonntag schaffe Raum für Familie, Freundschaften, Nachbarschaft und Ehrenamt. Davon profitiere die ganze Gesellschaft. Zuvor hatte sich der Einzelhandelsverband für generelle Ladenöffnungen an Sonntagen stark gemacht, als Reaktion auf die Ankündigung der Bundesregierung, die Öffnungszeiten für Bibliotheken und Bäckereien an Sonntagen zu lockern. Belgien steht im Viertelfinale der Fußball-WM. Nach dem Skandal um die aufgehobene Rotsperre von US-Stürmer Folarin Balogun gewann Belgien mit 4:1 gegen das US-Team. Sportreporter Henrik Glückhoff.
2: Belgien zeigte sich auf dem Platz unbeeindruckt von den Diskussionen um US-Stürmer Balogun, der nach einer umstrittenen Entscheidung der FIFA trotz seiner roten Karte im Spiel davor auflaufen durfte. Balogun stand auch von Beginn an auf dem Platz, spielte aber kaum eine Rolle. Belgien nutzte die vielen Fehler der USA und trifft nach dem 4:1-Sieg jetzt im Viertelfinale auf Spanien. Der Europameister gewann gegen Portugal durch ein Tor in der Nachspielzeit mit 1:0. Portugals Trainer Roberto Martinez kündigte danach seinen Rücktritt an. Als Cristiano Ronaldo weinte nach dem Spiel und sagte, es sei seine letzte WM gewesen und schob nach, wahrscheinlich.
0: Das waren die Nachrichten mit Lisa Kupper. Das Wetter in Deutschland. Am Morgen liegen die Tiefstwerte zwischen 20 und 11 Grad. Am Tag im Westen und Süden viel Sonne, nach Nordosten hin dichtere Wolken und gelegentlich Regen. Maximal 18 Grad an der Grenze zu Dänemark und bis zu 35 Grad am Oberrhein. Und noch die Zeit, es ist 5.03 Uhr.
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0: mit Benji und Tina. Guten Morgen zusammen. Hallo.
1: Hallo. Kommt gut in diesen Dienstag rein. Da haben wir gleich neue Musik für euch von Olivia Rodrigo.
0: Und von der gibt es ja auch neue News.
1: Ja.
0: Sie bekommt nämlich jetzt ein eigenes, wie nennt man das, ohne den Markennamen zu nennen? Das,
1: so ein,
0: So Bausteine.
1: Baustein. So ein Bausteine-Set, ne? Wisst ihr, dieses Kinderspielzeug, kann man sagen. Die ist damit der erste Popstar, der so ein offizielles Set bekommt. Und wir haben auch mal geguckt, was da drin ist. Also einmal ist da
0: ein Klavier.
1: Ein Blumenstrauß ist drin, so violett und so.
0: Ja.
1: Und dann Concert Moon, was auch immer das ist. Aber das sind dann versteckte Schubladen, Bilder, Inhalte von den Konzerten und so drin.
0: Ja, wir sind gespannt auf das erste Baustein-Klotz-Set. Das klingt so unsexy.
1: Ich sage jetzt einfach Lego.
0: Hallo!
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0: Es ist 5.39 Uhr, das Ding am Dienstagmorgen, der 7.7.
1: Oh, Schnapszahl.
0: Und Glückszahl, der 7.
1: Oh, stimmt.
0: Der 7 ist ein Glückszahl.
1: Ja, das ist super. Also heute am 7.7. werden wir besonders viel Glück haben. Ja. Also wenn ihr irgendwie, keine Ahnung, was Mutiges machen wollt, irgendwie so einen risky Text an euren Crush senden.
0: Mm, do it.
1: Ja, oder wir wenn ihr für eine Prüfung nicht gelernt habt, das sind ja auch gerade hier mündliche Realschulprüfungen,
0: ja,
1: dann wird es heute trotzdem gut gehen.
0: Ja.
1: Es ist ja der 7.7.
0: Macht euch keinen Kopf, ihr werdet auf jeden Fall bestehen, egal wie schlecht ihr gelernt habt. Und jetzt spielen wir euch.
1: Dein Wort in Gottes auch wirklich.
0: Bitte.
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0: Es ist 5.48 Uhr bei der Sting am Dienstagmorgen. Hallo zusammen. Tina am Start für euch.
1: Das sind wir ja wohl. Und ich finde wirklich Dienstag schlimmster Tag. Schlimmster Wochentag.
0: Nein, das ist nicht wahr.
1: Das ist sowas von wahr, weil man ist noch, schon noch müder vom Montag. Man hat noch die ganze Woche vor sich. Aber weißt du was, Benji? Du darfst dein eigenes schlimmster Wochentag Blind Ranking machen.
0: Oh, ein Blind Ranking.
1: Ja.
0: Toll.
1: Ich gebe dir nur drei Wochentage.
0: Okay, ja.
1: Dann, dass das Blind Ranking spannend bleibt, sonst ist es ja nicht blind.
0: Geben Sie mir, ja.
1: Wir starten rein mit dem Freitag.
0: Freitag, super, bester Tag, 1.
1: Direkt auf 1.
0: Direkt auf die 1.
1: Boah, okay, tough. Dann kommt Mittwoch.
0: Mittwoch, Basic, 2.
1: Ja, guck, ist am schlimmsten doch der Dienstag.
0: Du hast das.
1: Da habe ich dich so reingelockt in die Falle.
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1: Mit Lea, guten Morgen. Wenn ihr heute mit dem Auto nach oder in Saarbrücken fahrt, braucht ihr etwas Geduld. Wegen mehrerer Baustellen könnt ihr teilweise bis zu einer halben Stunde länger brauchen. Seit gestern wird an der Saarbrücker Westspange gearbeitet und auch am Saarbahngleis zwischen dem Hauptbahnhof und dem Ludwigskreisel wird gebaut. Laut der Stadt sollen die Arbeiten an der Westspange bis zum Ende der Woche abgeschlossen sein. Schnell an der Autobahntankstelle tanken oder doch lieber abfahren? Daten des ADAC zeigen, an der Autobahn tanken ist deutlich teurer. Demnach waren es im Saarland bei Superbenzin und Diesel rund 25 Cent pro Liter mehr. Laut Verkehrsclub liegt das Saarland damit unter dem bundesweiten Durchschnitt. Da würden die Preise sowohl bei E10 als auch bei Diesel 33 Cent pro Liter schwanken. Ausgewertet wurde das Ganze im April, also bei der 12-Uhr-Regel, aber ohne Tankrabatt. Im Februar ist eine Ticketkontrolle in einem Regionalzug bei Landstuhl eskaliert. Dabei ist ein Zugbegleiter gestorben. Der Prozess geht jetzt dem Ende zu. Am Landgericht Zweibrücken könnten heute die Abschlussplädoyers gehalten werden. Dabei geht es darum, ob es sich um Körperverletzung mit Todesfolge, Totschlag oder Mord gehandelt hat. Das Urteil könnte dann am Donnerstag gesprochen werden. Und wir schauen noch fix aufs Wetter. Heute gibt es einen Mix aus Sonne und Wolken, das Ganze bei bis zu 32 Grad. Aktuell 17 Grad am Bostalsee, 20 in Saarlouis und 14 Grad bei euch in Homburg. Trocken bleibt es den ganzen Tag über und so geht es auch heute Nacht weiter. Da kühlt es dann auch bis zu 20 Grad runter.
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3: So ist es. Hallo, guten Morgen.

0: Das Ding am Dienstagmorgen. Hallo.
1: Hallo. Gleich gibt's The Kid LAROI für euch mit Girls.
0: Und ich muss kurz von meinem größten Fail des Lebens, der passiert ist, erzählen. Also, ich habe ja eine Bestellung richtig verkackt, muss man sagen.
1: Okay.
0: Wir sprechen heute Morgen drüber mit Melvin. Der hat einen Shop für Retro-Trikots. Guten Morgen.
2: Guten Morgen an euch beide.
0: Also, ich habe mir jetzt das blaue Trikot gekauft von der Nationalmannschaft. Es ist 3 Wochen zu spät gekommen, genau an dem Tag, nachdem sie ausgeschieden sind. Und ich dachte mir, wenn ich das jetzt verpackt lasse, werde ich meine Rente safe haben.
2: Das ist sehr ambitioniert. Also, was man sagen kann natürlich, je älter das Trikot ist, egal ob es jetzt eine Hintergrundgeschichte hat oder nicht, es wird irgendwann an Wert steigern. Wenn wir jetzt Weltmeister geworden wären, dann auf jeden Fall würde ich sagen, hey, das Ding wird in 10, 15, 20 Jahren gutes Geld bringen. Mhm. Wenn es jetzt so lässt, es ist, ich sag mal so, das ist ein Allerweltstrikot. Andererseits, ne, Adidas verlässt uns ja und dementsprechend hat es ja schon mal was ganz Besonderes. Da kann man schon sagen, in einigen Jahren, aber wir reden jetzt nicht von 5 bis 10 Jahren, sondern ein bisschen länger, dass es da eine Wertsteigerung geben kann.
1: In 50.000 Jahren, Benji, ist dein Trikot vielleicht 3 Euro wert.
0: Kannst du es ungefähr beziffern? In 10 Jahren 300?
2: Das ist so schwer einzuschätzen. Also das Ding ist, je länger du es behältst, natürlich verpackt, neu, mit den Zetteln allen dran, umso höher sind die Chancen, dass du es in, ich sage es mal, 20, 30, 40 Jahren mit einem Plus rausgehst.
1: Mhm. Würdest du sagen, der Trikothandel ist eine safe Bank? Also da gerne anlegen, Benji?
2: Also ich sag mal so, du wirst im Normalfall damit jetzt nicht wahnsinnig reich. Außer du hast jetzt, keine Ahnung, unterschriebenes und getragenes Trikot von Pelé oder Maradona oder sonst wen.
0: Ich kann meinen also Namen draufschreiben.
2: Ja, dann gehst du definitiv mit dem Minus raus, das kann ich dir versprechen.
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0: 6 bei das Ding am Dienstag. Guten Morgen.
1: Hello, gleich Alex One für euch.
0: Sommerurlaub 2026, wir gehen rein. Tina plant ja auch gerade noch, ne?
1: Ja, ich habe leider noch nichts Konkretes, aber ich weiß auf jeden Fall Sonne, Strand und Sonnenbrand. Ja. Das wär's für mich.
0: Toll.
1: Aber gerne auch nicht so extrem voll. Mhm. Ich finde es einfach nicht so geil, wenn dann Reiseziele zu bekannt sind und so überfüllt.
0: Und teuer.
1: Sehr
0: teuer.
1: Und wenn ich dann die Handtücher auf den Liegen sehe. Uah.
0: Direkt ich auf jeden Fall. Carina aus Schwäbisch Hall hat Alternativen für euch und für dich. Die arbeitet im Reisebüro und die macht uns diese Woche zur menschlichen Urlaubsvergleichsmaschine.
1: Und die Urlaubsvergleichsmaschine, die wird direkt angeworfen.
0: Rams.
1: Carina hat eine bessere, günstigere und weniger überfüllte Alternative zum Insta-Hotspot Karibik.
2: Also zum Beispiel die Domrep, also Dominikanische Republik, bietet sich an, weil es halt einfach von den Stränden her es den Flair gibt, aber es deutlich günstiger ist.
1: Mhm.
2: Dann zum Beispiel in Europa wäre Sardinien, weil es halt einfach ähnlich ist. Wenn man jetzt sagt, ein bisschen mehr Fernreise, wäre zum Beispiel Thailand Phuket noch ähnlich, weil halt einfach von den Stränden her das ein ähnliches Feeling gibt. Und je nachdem, wie man halt guckt, von den Zeiten her, man dort vielleicht sogar deutlich günstiger wegkommt.
1: Das finde ich, klingt nicht schlecht. Das muss ich mir auf jeden Fall mal aufschreiben.
0: Jetzt brauchen wir nur noch was, wo ich auch hin kann.
1: Ja, du bist so ein Städtetripper, ne?
0: Ja.
1: Später gibt es von Carina noch Tipps, vielleicht Alternative zu New York.
0: Oh.

0: TikTok hat es mal wieder geschafft. Ein Song so gehypt, dass er jetzt auf der Sting-Playlist läuft. Geiler Vibe.
1: Mi Chico von Jason Derulo zusammen mit DJ Goja. Und richtig viele Promis, Benji, haben einfach diesen Sound schon benutzt. Das ist richtig krass. Ich habe mal auf TikTok bin ich ein bisschen durchgescrollt. Also direkt gefunden habe ich vielleicht auch dank meines Algorithmus Noah Miguel.
0: Natürlich.
1: Kennst du ihn? Das ist dieser deutsche First-Trap-Tänzer. So Content wie die Elevator Boys macht er ungefähr.
0: Sieht auch genauso aus wie die Elevator Boys.
1: Ja, gut. Und dann aber auch ganz random, Schweini hat diesen Sound benutzt.
0: Was? Ja, ein Schweinsteiger. Ja. Was hat der gemacht? Hat der jetzt auch gemacht?
1: Nee, er hat nicht den Michiko Dance gemacht. Er hatte einfach so einen Off-Day in den Beverly Hills und da sieht man, wie er so durchsteppt durch die Straßen und im Hintergrund läuft der Song.
0: So, sehr gut. Und natürlich tausendmal Videos auch von Jason Derulo.
1: Ja.
0: Klar, weil der sieht auch gut aus.
1: Ja.
0: Der kann auch sehr gut tanzen.
1: Auch oft oberkörperfrei, ja. Und er singt halt den Song auch.

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1: Mit Lea, guten Morgen. In Saarbrücken sorgen gleich mehrere Baustellen diese Woche für Staus. Seit gestern wird an der Saarbrücker Westspange gearbeitet und auch am Saarbahngleis zwischen dem Hauptbahnhof und dem Ludwigskreisel wird gebaut. Dadurch ist nur noch eine Spur zu den Autobahnen frei und das sorgt bis zu einer halben Stunde Stau in der Innenstadt. Das Ganze könnte laut der Stadt noch bis zum Ende der Woche gehen. Die Notendurchschnitte der aktuellen Abi-Jahrgänge sind gut und zu gut. Das sagt zumindest der Ehrenpräsident des Deutschen Lehrerverbandes. Im Interview mit der Mediengruppe Bayer hat er davor gewarnt, dass das zu einer Entwertung des Abiturs führen wird. Er ist deshalb für ein bundesweit vergleichbares Abitur mit gleichen Aufgabenstellungen und Bewertungskriterien. Aber er sagt auch, in manchen Bereichen hätten sich die Schüler tatsächlich verbessert. Für die USA geht's nicht ins Viertelfinale der Fußball-WM. Das Team hat gestern im Achtelfinale gegen Belgien mit einem 1:4 verloren. Auch Portugal hat's nicht geschafft. Die Mannschaft hat gegen Spanien gespielt und am Ende stand's dann 0:1 für Spanien. Für Cristiano Ronaldo war das die letzte WM und er sagt zum Aus:
2: Natürlich bin ich traurig, dass wir so aus der WM ausgeschieden sind. Ich habe alles gegeben, mein Bestes gegeben und ich gehe mit gutem Gewissen. So ist der Fußball, so ist das Leben eines Fußballers. Manchmal gewinnt man und mal verliert man eben. Aber man muss weitermachen, auch wenn es meine letzte WM war.
1: Und wir kommen fix zum Wetter-Update. Sonne und Wolken wechseln sich heute ab, das Ganze bei bis zu 32 Grad.
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6: 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Mit Benji und Tina, hallo.
7: Hallo, Nina Tschuber mit Fakt ab gibt's jetzt.
6: Fakt ab.
7: Dinge, die um diese Uhrzeit um 6.32 Uhr richtig abfacken.
6: Oh.
7: Wenn die Kaffeemaschine irgendwie Wasser oder Bohnen haben möchte.
6: Boah, das ist richtiger
7: Fuck, ja.
6: Oder wenn man eh schon so zu spät dran ist für Arbeit und dann hat man vor sich so einen richtigen Schleicher.
7: Oh, so eine Oma, euer
6: ja.
7: Oma. Oder wenn man sein Meal Prep, was man gestern so richtig aufwendig vorbereitet hat, einfach im Kühlschrank vergisst.
6: Oh nein!
7: Oh ja. Mittagessen.
6: Oder wenn die im Radio reden, statt einfach die Musik abzuspielen.
4: Schlimmste.
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0: ist das Spionageteam Das Ding. Ermittler Benji und Tina.
1: Ja, Einsatzort, Instagram-Seite von Elwang. Da wurde uns einer der bodenlosesten Posts seit langem gemeldet. Und das können wir als Cringe-Polizei natürlich nicht durchgehen lassen.
0: Also haben wir da mal versucht rauszufinden, wer da dahinter steckt in Elwang.
2: Stadtverwaltung Elwang.
0: Ja, hallo, hier sind Benji und Tina vom Radiosender Das Ding. Guten Tag, hallo.
2: Guten Tag.
1: Hallo.
0: Wir würden gerne was für unsere Morningshow aufzeichnen mit euch.
2: Dann verbinde ich Sie mal mit dem Kulturamt.
0: Okay, danke schön.
1: Ja, danke. Klein,
2: bitte. Schönen Tag noch.
0: Auch so, danke. Ciao, ciao.
3: Kulturpresseamt Co. Um welches geht's denn? Welches Instagram-Video?
0: Oh, es geht um das hier.
4: Landesgartenschau.
0: Banger.
3: Ist ja richtig geil.
0: Alle
3: ja, also ganz toller Clip, ja. Aber da gebe ich gerne mal den Kontakt. Das ist nämlich der Marc Masuch. Der hat es auch verbrochen persönlich, das weiß ich.
0: Er ist der Kriminelle.
1: Den ziehen wir zur Rechenschaft.
3: Ja, ja, gerne, gerne, genau. Also,
0: cool. Super, danke für den
1: Vielen
0: Spaß.
1: Dank dir,
3: gerne,
1: für die
3: tschüss.
0: Ciao, ciao. Also wir haben jetzt den Schuldigen, Marc M. Punkt.
1: Und den haben wir natürlich auch investigativ in die Ermittlungen geholt.
0: Mhm. Hört ihr in circa 10 Minuten.

0: Ovio Buddy, Savic Own Boss hier bei der Sing. Guten Morgen.
1: Guten Morgen, es hat sich gerade richtig angehört wie eine Ansage von dir. Move your body, bewegt jetzt euren Körper. Los.
0: Steh auf. 6.42 Uhr, Self-Aware, Tampa City.
1: Dienstag.
0: Es macht mir so viel Spaß gerade. Trink was.
1: Benji, jetzt einfach so Personal Trainer, der einen nur noch anschnallt. Na toll.

0: Ja, ich weiß schon.
1: Ja. Ja. Wie ist das passiert? Also ist es ja ein Banger auch irgendwie.
2: Hast du zu lange mit dem Chancy-Praktikanten gechillt?
0: Ja, was geraucht. Nee, nee, also Hintergrund war der eigentlich, wir haben ja am 1. April einen April-Scherz gemacht. Der ging aber nicht ganz so gut, wie ich mir das erhofft hatte. Mhm. Und dann hatte ich einfach diese erste Fahrt von unserem Lilien-Shuttle, der ja die Leute vom Parkplatz oben runter in die Stadt und dann ins Gartenschau bringt, und hatte vorher so ein bisschen mit KI-Songs rumexperimentiert, was ich so richtig schön schrecklich anhörte. Dann habe ich das einfach zusammengebracht und gepostet und das ging dann so ein bisschen ab. Ja. Das Ergebnis war ja schon lustig, vor allem für den Aufwand.
1: Ja, guck mal, du landest im Radio jetzt.
0: Ja, in der Tat.
2: Ja, kommen da jetzt die ganzen Gen Z-Leute angestimmt auf die Landesgartenschau?
0: Ob die jetzt alle kommen, weiß ich nicht. Also das Publikum ist bunt gemischt. Grundsätzlich sind wir eine sehr junge Landesgartenschau. Ob da jetzt eine spezielle Gruppe jetzt häufiger zu uns kommt, das kann ich leider nicht sagen.
1: Okay, viel Erfolg bei eurer Landesgartenschau. Ich überlege mir, ob ich vorbeikomme.
0: Ja, danke. Dann machen wir irgendwas zusammen.
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3: Mit Lea, guten Morgen. Wenn ihr heute mit dem Auto nach oder in Saarbrücken fahrt, braucht ihr etwas Geduld. Wegen mehrerer Baustellen könnt ihr teilweise bis zu einer halben Stunde länger brauchen. Seit gestern wird an der Saarbrücker Westspange gearbeitet und auch am Saarbahngleis zwischen dem Hauptbahnhof und dem Ludwigskreisel wird gebaut. Laut der Stadt sollen die Arbeiten an der Westspange noch bis Ende der Woche dauern. Schnell an der Autobahntankstelle tanken oder doch lieber abfahren? Daten des ADAC zeigen, an der Autobahn tanken ist deutlich teurer. Demnach waren es im Saarland bei Superbenzin und Diesel rund 25 Cent pro Liter mehr. Laut Verkehrsclub liegt das Saarland damit unter dem bundesweiten Durchschnitt. Da würden die Preise sowohl bei E10 als auch bei Diesel 33 Cent pro Liter schwanken. Ausgewertet wurde das Ganze im April, das heißt ohne den Tankrabatt, die 12-Uhr-Regel gab es da aber schon. Im Februar ist eine Ticketkontrolle in einem Regionalzug bei Landstuhl eskaliert. Dabei ist ein Zugbegleiter gestorben. Der Prozess geht jetzt dem Ende zu. Am Landgericht Zweibrücken könnten heute die Abschlussplädoyers gehalten werden. Da geht es darum, ob es sich um Körperverletzung mit Todesfolge, Totschlag oder Mord gehandelt hat. Das Urteil könnte dann am Donnerstag gesprochen werden. Und wir schauen noch aufs Wetter. Heute gibt es einen Mix aus Sonne und Wolken, das Ganze bei bis zu 32 Grad. Aktuell 16 Grad in Ottweiler, 17 in Perl und 16 Grad bei euch in Dillingen. Trocken bleibt es den ganzen Tag und so geht es auch in der Nacht weiter. Da kühlt es dann auf bis zu 20 Grad runter. Morgen sieht es dann ähnlich aus.
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5: Mit Benji und Tina. Hallo.
6: Guten Morgen. Wir haben ja heute Morgen schon einmal ganz kurz angedeutet, dass heute ein guter Tag ist, weil 7 ist ja eine Glückszahl und es ist der 7.7.
5: Ja.
6: Wenn ihr aufs Datum schaut.
5: Jetzt ist auch noch, wenn ihr auf die Uhrzeit schaut, 7 Uhr, Leute.
6: Es ist der 7.7., 7 Uhr. Es ist wirklich Gänsehaut. Ich habe mal nachgeschaut. Also die 7 ist eine kraftvolle Engelszahl,
5: natürlich,
6: die für spirituelles Wachstum, inneres Vertrauen und göttliche Führung steht.
5: Wow.
6: Hast du mal gemerkt, was eine göttliche Führung mit einem macht?
5: Nee.
6: Geh nicht mal in dich. Ich mach die Musik aus. Warte, jetzt kurz in dich rein.
5: Mhm.
6: Und jetzt imagine, es würde auch noch ein passender Song zu göttlicher Führung laufen.
5: Das wäre schon krass.
6: New Religion, Bibi Rexha. Bibi Rexha ist die Königin.
5: Die Göttin.
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0: DMF.
1: Ich dachte kurz, du fängst jetzt an, Spanisch zu sprechen.
0: Kann ich leider nicht. Wenn ich könnte, hätte ich es getan, aber das
1: will ich niemals. Más fotos.
0: Gott sei Dank so kannst ähnlich. Du Spanisch. Toll. So, ich kann dann eher mit Filmen und Serien vielleicht was anfangen. Wobei, da muss man auch wirklich sagen, man kann manchmal auch sein Feuerzeug nehmen und seine Lebenszeit eigentlich direkt verbrennen, wenn man Filme und Serien sucht, neue.
1: Oh mein Gott, ja, wenn man sowas fertig geguckt hat und dann was Neues suchen muss.
0: RIP.
1: Ja, laut der Studie von TV Spielfilm verlieren wir dadurch, also verbrennen wir mit dem Feuerzeug quasi 5 Tage Lebenszeit. Und das nicht im ganzen Leben, sondern jedes fucking Jahr.
0: Das ist
1: 5 Tage. Und Juliane aus Frankfurt ist Psychologin. Juliane, hast du einen Tipp, wie kriegen wir es hin, uns schneller zu entscheiden?
2: Also nicht blind reinzugehen, weil dann kommt diese Reizüberflutung aus allen Ecken, sondern vielleicht vorher schon zu wissen, will ich eine Doku, will ich einen Film, will ich eine Serie oder vielleicht einfach auch direkt nur über Empfehlungen sowas zu machen. Also zumal sich umzuhören, ey, was ist denn gut und dann direkt zu wählen.
0: Wir Jungs brauchen ja sogar noch länger beim Film und Serien raussuchen als die Girls. Hast du eine Idee, woran das liegen könnte?
2: Vielleicht, weil sie noch schneller überfordert sind, weil sie weniger strukturieren, weil sie im Alltag auch nicht so geübt sind. Ne, häufig ist ja immer noch so, dass Frauen eher den Part der Organisation und so weiter übernehmen, also vorselektieren. Das ist sicherlich auch eine Übungsfrage.
0: Ja, also ich höre da raus, wir können eigentlich nichts dafür, wir Männer. Wir sind einfach doof.
1: Ja, aber wir erlösen euch komplett von eurer Unfähigkeit. Keine Sorge, Entschuldigung. Wir losen einfach, was ihr als nächstes schaut. Egal, ob Mann oder Frau.
0: Ja.
1: 0172 10 10 951. Wenn ihr gerade nicht wisst, was ihr als nächstes schauen sollt, meldet euch. Wir helfen euch.
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0: Viertel nach sieben, hallo.
1: Gleich gibt's Dominik Falk für euch.
0: Endgegner, neue Serie oder Film raussuchen.
1: Oh,
0: ja. Das scheißt rein.
1: Ja, da bekomme ich krassere Bindungsängste als jeder Fuckboy dieser Erde.
0: Ja, Bindungsängste und Lebenszeitverschwendung, vor allem des Todes. Laut einer Studie von TV Spielfilm sitzen wir zusammengerechnet jedes Jahr 5 Tage da und suchen einfach nur...
1: Ganz arg schlimm. Das muss aufhören. Also 5 Tage jedes Jahr ist auf jeden Fall zu viel. Deswegen.
0: Kann man besser rauchen.
1: Deswegen entscheiden wir einfach per Zettel ziehen, was ihr als nächstes schaut. Keine Lebenszeitverbrennung mehr
0: so.
1: Hier mit uns.
0: 0172 10951, wenn ihr dieses Entscheidungsabnahme gerne von uns haben wollt. Wie das Ding, Hörerin Theresa aus Freiburg. Guten Morgen.
2: Hallo Benji, hallo Tina.
1: Bist du jetzt gerade auch auf der Suche?
2: Ja, tatsächlich. Meine Serie, die ich geschaut habe, die ist rum.
1: Ah ja, was wurde geguckt?
2: From. Das ist so ein bisschen Thriller-mäßig, würde ich sagen. Ich weiß nicht, ob es euch was sagt.
0: Habe ich noch nicht gehört, aber werde ich mir definitiv angucken.
2: Ja.
1: Guck mal, jetzt hast du Benji-Tipps gegeben, aber eigentlich ist die Idee ja, dass wir euch eine Entscheidung abnehmen.
2: Ja.
1: Deshalb haben wir hier unsere Empfehlungen aufgeschrieben.
0: Ja, okay, ich nehme mal den hier. Olli, ich habe gezogen The Terminal List.
2: Also kenne ich noch nicht.
0: Pass auf,
2: nicht geschaut.
0: Das ist eine Action-Thriller-Serie mit Chris Pratt. Die Story ist folgende. Bei einem Militäreinsatz wird die komplette Truppe von ihm getötet.
3: 12 Todesziels und keiner aus dem Kommando gibt eine Erklärung ab.
4: In dieser Akte passt nichts zusammen.
0: Turns out, es hat jemand falsche Informationen hintenrum weitergegeben und er versucht jetzt eben alle rauszufinden, die da Scheiße gebaut haben, um die jeweils zur Strecke zu bringen.
2: Klingt spannend, schon mal der Ausschnitt.
1: Ist gut, weil du musst es ja jetzt gucken.
0: Ja.
1: Das haben wir für dich entschieden. Und wenn ihr auch noch auf der Suche seid nach einer Serie, wir haben hier ja noch ein paar Zettelchen hier, ne? Schön. 0172 10 10 951.
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0: Frippin von Bund hier bei das Ding.
1: Und Benji, du weißt doch, was jetzt kommt.
0: Ja.
1: Wenn Bund hier läuft, es lebt ja wirklich mietfrei in unserem Kopf, dass der Vater von Bund einfach hier bei uns bei das Ding angerufen hat.
0: Bund geht ja gerade auch gut ab.
2: Ja, das ist mein Sohnemann.
0: Ah. Moment, Bund ist dein Sohn?
2: Ja, Bund ist mein Sohn.
0: Hals Maul. Wir konnten es wirklich gar nicht fassen. Ich habe einfach Hals Maul zum Bundsvater gesagt. Tanzen aus Ludwigsburg ist wirklich. Bunds Papa hat uns das Management auch bestätigt. Wir wollten natürlich wissen, ob das real ist.
1: It's true. Und ja, wir haben ihn dann gefragt, wie es für ihn war, dass sein fucking Sohn einfach im April auf dem mega berühmten Coachella Festival in Kalifornien aufgelegt hat.
2: Oh ja, das war der Hammer. Und da ist ja auch, bevor die Show losgegangen ist, da ist ja auch ein Foto von mir und ihm. Ich dann auf der Leinwand gewesen, da habe ich als echt, ich habe Tränen in den Augen gehabt, wo ich ihn dann auf den Arm habe und küsse, damals noch mit Schnurrbart. Also da habe ich echt Gänsehaut gehabt und da habe ich auch echt Tränen in den Augen gehabt.
1: Ach, oh Gott.
0: Ich kriege alleine vom Zuhören auch Tränen in die Augen.
2: Ja, ist wirklich, also das kann man sich nicht, also für mich, ich denke manchmal, das ist ein Traum, das kann nicht wahr sein.
1: Ja.
2: Aber es ist wirklich, also der Nachteil ist halt, ich sehe ihn jetzt nicht mehr so oft wie früher.
0: Ja.
2: Aber er hat seinen Traum verwirklicht und ich gönne ihm das vom ganzen Herzen.
0: Gott, oh Gott, ich glaube, es hatten noch nie so viele Leute im Das Ding für gleichzeitig Tränen in den Augen.
1: Ja,
0: jetzt.
1: Ist so süß.
0: Bund jetzt bei Das Ding oder wie wir sagen, Tandels Sohn. Da.

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2: Mit Lea, guten Morgen. In Saarbrücken sorgen gleich mehrere Baustellen diese Woche für Staus. Seit gestern wird an der Saarbrücker Westspange gearbeitet und auch am Saarbahngleis zwischen dem Hauptbahnhof und dem Ludwigskreisel wird gebaut. Dadurch ist nur noch eine Spur zu den Autobahnen frei und das sorgt bis zu einer halben Stunde Stau in der Innenstadt. Das Ganze könnte laut der Stadt noch bis Ende der Woche gehen. Die Notendurchschnitte der aktuellen Abi-Jahrgänge sind zu gut, sagt zumindest der Ehrenpräsident des Deutschen Lehrerverbandes. Im Interview mit der Mediengruppe Bayern hat er davor gewarnt, dass das zu einer Entwertung des Abiturs führen wird. Er ist deshalb für ein bundesweit vergleichbares Abi mit gleichen Aufgabenstellungen und Bewertungskriterien. Aber er sagt auch, in manchen Bereichen hätten sich die Schüler tatsächlich verbessert. Für die USA ist der Traum vom Fußball-Weltmeistertitel geplatzt. Das Team hat gestern im Achtelfinale gegen Belgien mit einem 1:4 verloren. Auch Portugal hat gestern gegen Spanien verloren. Am Ende stand es dann 0:1 für Spanien. Für Cristiano Ronaldo war das die letzte WM. Er sagt zum Achtelfinal aus.
3: Natürlich bin ich traurig, dass wir so aus der WM ausgeschieden sind. Ich habe alles gegeben, mein Bestes gegeben und ich gehe mit gutem Gewissen. So ist der Fußball, so ist das Leben eines Fußballers. Manchmal gewinnt man und mal verliert man eben. Aber man muss weitermachen, auch wenn es meine letzte WM war.
2: Und wir kommen noch zum Wetter-Update. Sonne und Wolken wechseln sich heute ab, das Ganze bei bis zu 32 Grad. Aktuell 18 Grad in St. Wendel, 17 in Burbach und das Gleiche auch bei euch in Beckingen.
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5: Mit Benji und Tina. Guten Morgen zusammen.
6: Hallo.
5: Und wir sagen, 5 Tage im Jahr suchen wir nach Serien und Filmen.
6: Ja.
5: Das ist crazy. Das sagen tatsächlich nicht nur wir. Das ist eine neue Studie, die rausgekommen ist.
6: Genau, von TV Spielfilm. Und deswegen haben wir uns gedacht, damit ihr nicht 5 Tage Lebenszeit verschwendet, entscheiden wir einfach für euch, was ihr als nächstes schaut.
5: So, zack. Theresa aus Freiburg hat gerade eben schon bekommen. Sie wird jetzt Terminal List schauen. Meine persönliche Empfehlung an sie gerade eben.
6: Ja, und wir haben noch mehr Zettelchen mit unseren Lieblingsserien, die wir für euch auslosen.
5: 0172 10951. Einfach mal den Film-Emoji zu uns schicken. Dann rufen wir euch an und dann geben wir euch einfach so einen schönen Film mit oder eine Serie.
6: Also Film-Emoji an die 0172 10951.

0: 0172 10 10 951. Schreibt uns gerne mal, wenn ihr gerade nicht wisst, was ihr als nächstes auf Netflix, Amazon oder auf sonst irgendwelchen Streaming-Plattformen schauen wollt.
1: Ja, das Schlimmste ist ja, wenn man da ewig suchen muss und nichts findet einfach.
0: Ja.
1: Und wir jungen Leute, wir verbringen jedes Jahr 5 Tage damit, Serien und Filme zu suchen. Das kam in der Studie von TV Spielfilmraum.
0: Ja, und wir wollten euch jetzt gerne Tipps geben. Und Beck hat dann gemeint, sie dreht den Spieß einfach mal um und gibt uns Tipps.
1: Genau.
0: Sie hat nämlich auch einen Serientipp. Erstmal guten Morgen, Beck aus Karlsruhe. Hi.
2: Hi.
1: Erzähl mal, was ist dein Serientipp? Was müssen wir uns angucken?
2: Netflix has The Cleaning Lady, ein ganz gutes Serien. Es ist cool über Mafia und eine Mama, das muss alles tun machen für die Liebe von ihrem Sohn.
0: Oh, und ist das eher ein Thriller oder eher geht es eher in Richtung Familie?
2: Ja, voll ein Thriller mit viele Guns und Drogendrama und
0: Schießerei.
2: Alle die Mafia-Richtung hin.
1: Richtig Action. Also, was muss richtig abgeht, Mutter-Sohn-Liebe. Beck, vielen lieben Dank für deine Empfehlung und Grüße nach Karlsruhe.
2: Danke.
0: Mach's gut. Cleaning Lady, also ab sofort auf unserer Watchlist mit.

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0: müssen wir über ein neues virales KI-Video reden.
1: You get a red card. Nah, bro, I have the Trump card. I win. What? That's not how it works.
2: Es geht darum, dass bei der WM in den USA ein amerikanischer Spieler, Balogun, eine rote Karte bekommen hat und halt eigentlich im Spiel heute Nacht gegen Belgien nicht hätte spielen dürfen.
0: Ja.
2: Und dann sagt der Spieler nur so, nee, Bro, ich habe die Trump-Karte und gewinne.
0: Ja, also der Hintergrund ist, Trump hat einfach mal beim FIFA-Chef angerufen und meinte, ey, Infantino, entsperr den mal, Bro. Ja. Und der, beziehungsweise die zuständige Kommission, hat's einfach gemacht. Mhm. Der Balogun durfte einfach spielen, trotz roter Karte.
2: Und ich will ja nicht schadenfroh sein, aber hey, die USA sind rausgeflogen heute Nacht. 4-1 haben sie verloren gegen Belgien. Ist dann vielleicht doch noch ein gutes Zeichen für den Fußball.
0: Ja, ist so, aber es ist trotzdem schon krass, dass sowas überhaupt passiert ist. Und für Infantino hat die Sache nicht mal Konsequenzen, sagt unser Das Ding-Sportreporter Martin.
3: Infantino weist die Vorwürfe ja zurück und beteuert, keinen Einfluss auf die Entscheidung genommen zu haben. Offiziell hat die unabhängige Disziplinarkommission die Balogun-Sperre aufgehoben. Der politische Druck ist zwar groß, aber konkrete Konsequenzen für Infantino sind eher unwahrscheinlich.
2: Der FIFA-Chef müsste man sein, ne? Da könnte man einfach Dinge tun und es wäre egal.
0: Nicht auf Arbeit kommen, Leute doch holen, ja, feuern.
2: Man würde keinen Ärger bekommen, großartig.
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1: Mit Lea, guten Morgen. Wenn ihr heute mit dem Auto nach oder in Saarbrücken fahrt, braucht ihr etwas Geduld. Wegen mehrerer Baustellen könnt ihr teilweise bis zu einer halben Stunde länger brauchen. Seit gestern wird an der Saarbrücker Westspange gearbeitet. Und auch am Saarbahngleis zwischen dem Hauptbahnhof und dem Ludwigskreisel wird gebaut. Laut der Stadt sollen die Arbeiten an der Westspange noch bis Ende der Woche dauern. Die Steuern auf Alkohol sollen nächstes Jahr steigen, so steht's in einem Gesetzentwurf der Bundesregierung. Doch Hersteller der Getränke glauben nicht, dass sie dadurch mehr Geld verdienen. Vom Bundesverband der deutschen Spirituosenindustrie und Importe heißt es, die Millionenversprechen der Regierung würden sich nicht einlösen lassen. Der Verband glaubt, dass die höheren Preise eher dazu führen, dass weniger gekauft werde. Gestern Abend ging es bei der Fußball-WM darum, wer ins Viertelfinale kommt. Die USA ist raus. Das Team hat im Achtelfinale gegen Belgien mit einem 1:4 verloren. Spieler Bellingham war beim Spiel dabei. Seine Rotsperre ist zuvor aufgehoben worden. Wie entscheidend das war, weiß SR-Info-Reporter Hendrik Lückhoff.
2: Es war insgesamt der schwächste Auftritt der USA bei diesem Turnier. Und das nach dieser ganzen Debatte um die Aufhebung der Sperre, die ja wohl erst auf Drängen von US-Präsident Trump zustande gekommen war. Jedenfalls hat das Ganze der amerikanischen Mannschaft augenscheinlich nicht geholfen. Vor allem, weil Bellingham eben kein Faktor war.
1: Und wir kommen zum Schluss noch zum Wetter-Update. Sonne und Wolken wechseln sich heute ab, das Ganze bei bis zu 32 Grad. Aktuell sind es 18 Grad in Wadern, 18 auch in Wallerfang und 18 Grad bei euch in Homburg. Trocken bleibt's den ganzen Tag.
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3: Mit Benji und mit mir, Tina, hi.
4: Hallo, wir haben ja gerade gehabt, USA ist gestern rausgeflogen aus der WM, obwohl Trump es ja geschafft hat, dass der eigentlich gesperrte Spieler Bellingham doch spielen darf. Der hat ja den Infantino persönlich angerufen und gesagt, Bro, das geht so nicht.
3: Ja, was für ein Anruf bei der FIFA alles möglich macht, ne? Naja, zum Glück haben sie trotzdem verloren, muss man sagen, sonst wäre ja richtig was los gewesen.
4: So, und Stefan aus Kern, der hat sich gemeldet an die 0172-10-10-951 und stellt natürlich die richtigen Fragen zu dem Thema. Belgien schmeißt USA aus der WM. Okay, aber hat schon mal jemand mit Trump telefoniert? Ist er damit auch einverstanden?
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0: Es gibt Fails, es gibt Reinscheißen und es gibt Benji.
1: Weiß, ich habe zwar verkackt bei einer Bestellung, aber wollen wir nicht übertreiben. Also müssen wir aber trotzdem drüber reden mit Malvin heute Morgen. Der hat einen Shop für Retro-Trikots. Guten Morgen.
2: Guten Morgen an euch beide.
1: Also ich habe mir jetzt das blaue Trikot gekauft von der Nationalmannschaft. Es ist 3 Wochen zu spät gekommen, genau an dem Tag, nachdem sie ausgeschieden sind. Und ich dachte mir, wenn ich das jetzt verpackt lasse, werde ich meine Rente safe haben.
2: Das ist sehr ambitioniert. Also was man sagen kann natürlich, je älter das Trikot ist, egal ob es jetzt eine Hintergrundgeschichte hat oder nicht, es wird irgendwann an Wert steigern. Wenn wir jetzt Weltmeister geworden wären, dann auf jeden Fall würde ich sagen, hey, das Ding wird in 10, 15, 20 Jahren gutes Geld bringen. Mhm. Wenn es jetzt so lässt, es ist, ich sag mal so, das ist ein Allerweltstrikot, andererseits, ne, Adidas verlässt uns ja und dementsprechend hat es ja schon mal was ganz Besonderes, da kann man schon sagen, in einigen Jahren, aber wir reden jetzt nicht von 5 bis 10 Jahren, sondern ein bisschen länger, dass es da eine Wertsteigerung geben kann.
0: In 50.000 Jahren, Benji, ist dein Trikot vielleicht 3 Euro wert.
1: Kannst du es ungefähr beziffern? In 10 Jahren 300?
2: Das ist so schwer einzuschätzen. Also das Ding ist, je länger du es behältst, natürlich verpackt, neu, mit den Zetteln allen dran, umso höher sind die Chancen, dass es in, ich sage es mal, 20, 30, 40 Jahren mit dem Plus rausgehst.
0: Mhm. Würdest du sagen, der Trikothandel ist eine safe Bank? Also da gerne anlegen, Benji?
2: Also ich sag mal so, du wirst im Normalfall damit jetzt nicht wahnsinnig reich. Außer du hast jetzt, keine Ahnung, unterschriebenes und getragenes Trikot von Pelé oder Maradona oder sonst wen.
1: Ich kann meinen also Namen draufschreiben.
2: Ja, dann gehst du definitiv mit dem Minus raus, das kann ich dir versprechen.

0: gleich Talk to You Another. War das Ding, guten Morgen.
1: Hallo.
0: So einen richtig schönen chilligen Urlaub machen wollen und sich dann am Buffet mit anderen Touris prügeln.
2: Ja, das nervt, wenn Urlaubsorte komplett überrannt sind.
1: Ja, wenn
2: schön.
1: Uns das als Mittouris schon so nervt, dann muss man nur mal überlegen, wie das die Einheimischen abpacken muss. Ja. Alter.
0: Damit wir nicht Urlaubshotspots noch mehr überfüllen, hat Carina vom Reisebüro Schwäbisch Hall jetzt mal ein paar Alternativen zu so popular Urlaubsorten für uns, die etwas weniger überfüllt und vielleicht auch etwas kostengünstiger sind.
1: Ja, mir hat sie schon die Daumrep oder Sardinien als Alternative zur Karibik empfohlen.
0: Gut.
1: Und jetzt suchen wir natürlich noch eine Alternative für so einen Städtetrip für dich.
0: Ja, Carina, hast du was für New York, eine Alternative? Da will ich eigentlich schon gern mal hin, aber gerade auch ein bisschen schwierig mit Einreise. USA ja generell ein bisschen ick auch.
3: Also wenn man jetzt in Europa bleibt, wäre zum Beispiel Rotterdam, weil es halt einfach ähnlich viel Wolkenkratzer hat. Ansonsten Toronto in Kanada, das ist so ein bisschen der kleine Bruder von New York. Mein Freund war jetzt erst in Kanada, in Toronto in der Richtung und der hat gesagt, das ist wie Kleinamerika. Also man kriegt quasi alles in Amerika, nur man ist in Kanada.
0: Guck mal, also Rotterdam ist super, weil ich bin hier von den Niederlanden auch. Muss ich mal sagen.
1: Als sie es gesagt hat, wusste ich schon, dass es losgeht.
0: Und dann Toronto, Kanada, super, ist auch kälter als hier.
1: Ja, Benji ist wirklich ein Sommerhater.
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0: 8.25 Uhr mit einem ganz neuen Track, weil das Ding jetzt quasi das amerikanische Chantal Heuleise.
1: Janice, shut the fuck up.
0: Halt's Maul, Janice.
1: So heißt der neue Song von Drake. Und ein Post von der Influencerin Janice Ortega, der geht gerade viral. Die hat eigentlich nur so 2.500 Follower, aber der Post hat einfach über 55.000 Likes.
0: Hat sie eine Ansage gegen Drake gemacht, weil er ja gegen ihren Namen hatet? Oder? Nee.
1: Es ist noch besser. Sie hat einfach nur ein Bild von sich mit Drake gepostet, den sie wahrscheinlich irgendwo getroffen hat. Aha. Und in die Caption geschrieben, Entschuldigung angenommen.
0: Ja. Als ob er zu ihr mit ihren 3000 Followern kommt und sich nachträglich entschuldigt, dass er sie beleidigt.
1: So, ihren Namen einfach nur.
0: No, den Diss-Track gegen ihren Namen gibt's jetzt trotzdem bei das Ding. Auch wenn er sich vielleicht bei ihr entschuldigt hat.
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1: Mit Lea, guten Morgen. Wenn ihr heute in Saarbrücken mit dem Auto unterwegs seid, ist die Meldung für euch wichtig. Da sorgen nämlich gleich mehrere Baustellen diese Woche für Staus. Seit gestern wird an der Saarbrücker Westspange gearbeitet und auch am Saarbahngleis zwischen dem Hauptbahnhof und dem Ludwigskreisel wird gebaut. Dadurch ist nur noch eine Spur zu den Autobahnen frei. Das sorgt in der gesamten Innenstadt für eine halbe Stunde Rückstau. Das Ganze könnte nach Angaben der Stadt noch bis Ende der Woche gehen. Die Hitzewelle im Saarland Ende Juni hat vielen gesundheitlich zu schaffen gemacht. Der Rettungszweckverband ZRF hat da fast ein Drittel mehr Einsätze festgestellt als sonst. Es soll auch deutlich mehr Tote gegeben haben. Vor allem ältere Menschen und Menschen mit Vorerkrankungen seien betroffen gewesen. Nach Angaben des Gesundheitsministeriums hat es im Saarland Hitzetote im niedrigen zweistelligen Bereich gegeben. Aber es sei auch oft schwer zu sagen, woran sie gestorben sind. Sollen Messenger-Apps private Chats auf Darstellungen von sexuellem Kindesmissbrauch durchsuchen dürfen? Darum geht es heute wieder im EU-Parlament. Es soll darüber abgestimmt werden, die Ausnahmeregelung für die Plattformen zu verlängern. SR-Info-Reporterin Katrin Schmidt kennt die Details.
2: Diese nämlich erlaubt es Online-Plattformen wie WhatsApp, Instagram oder Google, freiwillig nach bereits bekannten Bildern oder Videos von sexuellem Kindesmissbrauch zu suchen und das auch in der privaten Kommunikation über ihre Plattformen und diese dann auch zu melden.
1: Und wir kommen noch zum Wetter-Update. Sonne gibt's heute viel, aber auch ab und zu Wolken, das Ganze bei bis zu 32 Grad. Aktuell 20 Grad in Merzig und auch bei euch in Saarbrücken.
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5: Benji und Tina hier, hallo.
6: Hallo.
5: Jetzt ist aber auch mal Zeit für dich aufzustehen.
6: Ja!
5: Und ich habe
6: eine Stehung wird begangen.
5: Das Einzige, was jetzt das Problem ist, dass der Studiotisch jetzt etwas hochgefahren werden müsste.
6: Ja, wir haben nämlich so einen Studiotisch. Da kann man sitzen oder man kann den hochfahren und dann kann
5: Fein
6: man
5: hoch.
6: Stehen.
5: Der macht ganz tolle Geräusche dabei.
6: Ja, also. Achtung. Lustig. So, Leute, jetzt. Wenn ihr auch verstellbare Schreibtische habt oder bei eurem Job vielleicht auch einfach stehen könnt, weil ihr eh draußen arbeitet oder so,
5: ja.
6: Macht mal. Es tut irgendwie gut. Man fühlt sich gleich wacher.
5: Stehen ist gut.

0: Hallo, guten Morgen zusammen.
1: Das Ding ist hier mit einer Mission. Wir müssen in Ellwang anrufen.
0: Ja, weil die haben nämlich was Bodenloses auf Instagram gepostet. Was habe ich in letzter Zeit gesehen, da müssen wir anrufen.
2: Stadtverwaltung Ellwang.
0: Ja, hallo, hier sind Benji und Tina vom Radiosender Das Ding. Guten Tag, hallo.
2: Guten Tag.
1: Hallo.
0: Wir würden gerne was für unsere Morningshow aufzeichnen mit euch.
2: Dann verbinde ich Sie mal mit dem Kulturamt.
0: Okay, danke schön.
1: Ja, danke.
2: Bitte. Schönen Tag noch.
0: Auch so, danke. Ciao, ciao.
3: Kulturpressamt Co. Welches geht's denn? Welches Instagram-Video?
0: Oh, es geht um das hier.
4: Landesgartenschau.
0: Banger.
3: Ist ja richtig geil.
0: Alle mit.
3: Ja, also ganz toller Clip, ja. Aber da gebe ich gerne mal den Kontakt. Das ist nämlich der Marc Masuch. Der hat es auch verbrochen persönlich, das weiß ich.
0: Er ist der Kriminelle.
1: Den ziehen wir zur Rechenschaft.
3: Ja, ja, gerne, gerne, genau. Also,
0: cool. Super, danke für den
1: Vielen
0: Spaß.
1: Vielen Dank dir
3: gerne,
1: für die Hilfe.
0: Ciao, ciao.
1: Wir haben also den Verdächtigen, Marc M.
0: Und den haben wir natürlich auch direkt angerufen und in unser Kreuzverhör reingesetzt. Hören wir gleich hier in 10 Minuten bei Das Ding.

0: Good Morning hier ist das Ding.
1: 8.42 Uhr haben wir es.
0: Und hier spielen wir eine Runde Dracula.
2: Ich bin Dracula. Ich habe alle Zähne raus.
1: Hilft mir.

0: Made Me a Savage, Eli Oaks, beides Ding.
1: Verhaftet wegen Cringe.
0: Nein.
1: Ist mein Urteil.
0: Nein, verhaftet wegen Banger. Die Stadt Ellwangen hat was gepostet auf Instagram, wo wir unbedingt wissen wollen, wen wir dafür danken oder verhaften wollen. Das
1: verhaften
0: ist die Frage.
1: Auf jeden Fall. Und wir haben uns jetzt schon vorbearbeitet.
0: Ja.
1: Durch die Pressestelle hin zum Verantwortlichen Mark M. Und den haben wir natürlich auch direkt angerufen.
2: Welchen Beitrag meint ihr?
0: Den hier.
3: Landesgartenschau! Ellwangen! So wunderbar! Die Blumen explodieren!
2: Ja, ich weiß schon.
0: Ja.
3: Ja. Sind so cool.
0: Wie ist das passiert? Also ist es ja ein Banger auch irgendwie.
1: Hast du zu lange mit dem Chancy-Praktikanten gechillt?
2: Ja, was geraucht. Nee, nee, also Hintergrund war der eigentlich, wir haben ja am 1. April einen April-Scherz gemacht, der ging aber nicht ganz so gut, wie ich mir das erhofft hatte. Mhm. Und dann hatte ich einfach diese erste Fahrt von unserem Lilien-Shuttle, der ja die Leute vom Parkplatz oben runter in die Stadt zur Landesgartenschau bringt, und hatte vorher so ein bisschen mit KI-Songs rumexperimentiert, was sich so richtig schön schrecklich anhört. Und dann habe ich das einfach zusammengebracht und gepostet und das ging dann so ein bisschen ab. Ja. Das Ergebnis war ja schon lustig, vor allem für den Aufwand.
0: Ja, guck mal, du landest im Radio jetzt.
2: Ja, in der Tat.
1: Ja, kommen da jetzt die ganzen Gen Z-Leute angestimmt auf die Landesgartenschau?
2: Ob die jetzt alle kommen, weiß ich nicht. Also das Publikum ist bunt gemischt. Grundsätzlich sind wir eine sehr junge Landesgartenschau. Ob da jetzt eine spezielle Gruppe jetzt häufiger zu uns kommt, das kann ich leider nicht sagen.
0: Hey, viel Erfolg bei eurer Landesgartenschau. Ich überlege mir, ob ich vorbeikomme.
2: Ja, danke. Dann machen wir irgendwas zusammen.
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1: Mit Lea, guten Morgen. Wenn ihr mit dem Auto nach oder in Saarbrücken fahrt, braucht ihr etwas Geduld. Wegen mehrerer Baustellen könnt ihr teilweise bis zu einer halben Stunde länger brauchen. Seit gestern wird an der Saarbrücker Westspange gearbeitet und auch am Saarbahngleis zwischen dem Hauptbahnhof und dem Ludwigskreisel wird gebaut. Laut der Stadt sollen die Arbeiten an der Westspange noch bis Ende der Woche dauern. Die Steuern auf Alkohol sollen nächstes Jahr steigen, so steht es in einem Gesetzentwurf der Bundesregierung. Doch Hersteller der Getränke glauben nicht, dass sie durch höhere Steuern mehr Geld verdienen. Vom Bundesverband der deutschen Spirituosenindustrie und Importeure heißt es, das Millionenversprechen der Regierung wird nicht funktionieren. Der Verband beruft sich dabei auf Daten, die zeigen, dass höhere Preise eher dazu führten, dass weniger gekauft wird. Gestern Abend ging es bei der Fußball-WM darum, wer ins Viertelfinale kommt. Die USA ist raus. Das Team hat im Achtelfinale gegen Belgien mit einem 1:4 verloren. Spieler Bellingham war beim Spiel dabei. Seine Rotsperre ist aufgehoben worden. Für SR Info Burkhard Huppe.
2: Der Fußball war am Ende stärker als die Strippenzieher des Fußballs. Das Spiel hat seinen obersten Sachwalter Infantino und dessen Buddy Donald Trump die Grenzen ihrer Macht aufgezeigt.
1: Bei der Partie Portugal gegen Spanien hat Spanien mit 1:0 gewonnen. Und wir schauen noch aufs Wetter im Saarland. Sonne und Wolken wechseln sich heute ab, das Ganze bei maximal 32 Grad. Aktuell sind es 22 Grad in Völklingen, 22 auch in Neunkirchen und 21 Grad bei euch in Mettlach. Trocken bleibt's den ganzen Tag.
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5: Benji und Tina hier für euch am Start. Einen wunderbaren guten Morgen.
6: Hallo, hallo.
5: So, wir hören uns eine Runde Fußball-Songs an, würde ich sagen.
6: Ja, tut ein bisschen weh jetzt, wo Deutschland aus der WM raus ist. Aber wir können uns einfach freuen, weil die USA ja gestern rausgeflogen sind.
5: Ja, da freuen wir uns. Die, Shakira, Burnham Boy gibt's jetzt.

0: steht am Fenster.
1: Muss mal kurz. Warte!
0: So. Er macht das Fenster auf.
1: Und ciao!
0: Was hast du da rausgeworfen?
1: Fenster wieder zu. Ich habe kurz die Lebenszeit rausgeworfen.
0: Aus dem Fenster.
1: Ja, es macht keinen Unterschied gerade. Wir brauchen 5 Tage Lebenszeit jedes Jahr, um uns zu überlegen, welchen Film oder welche Serie wir gucken wollen, sagt eine neue Studie von TV Spielfilm. Also kann ich sie auch wirklich das Fenster rauswerfen.
0: Okay. Sorry. Ja, ist krass, weil ich habe diese Studie auch gesehen und da wird ja gesagt, dass ihr Männer noch länger braucht, um Film oder eine Serie rauszusuchen, als Frauen irgendwie noch mal 2 Minuten mehr. Mhm. Und Juliane aus Frankfurt ist Psychologin. Was meinst du, warum könnte das liegen?
2: Vielleicht, weil sie noch schneller überfordert sind, weil sie weniger strukturieren, weil sie im Alltag auch nicht so geübt sind. Ne, häufig ist ja immer noch so, dass Frauen eher den Part der Organisation und so weiter übernehmen, also vorselektieren. Das ist sicherlich auch eine Übungsfrage.
1: Ich habe mich jetzt echt ein bisschen geschämt gefühlt, auch als Mann.
0: Juliane
1: an der Stelle
0: teilt aus. Juliane, hast du für alle Männer, die es ja so dringend brauchen, noch einen Tipp, wie die sich schneller entscheiden können?
2: Also nicht blind reinzugehen, weil dann kommt diese Reizüberflutung aus allen Ecken, sondern vielleicht vorher schon zu wissen, will ich eine Doku, will ich einen Film, will ich eine Serie oder vielleicht einfach auch direkt nur über Empfehlungen sowas zu machen. Also zumal sich umzuhören, ey, was ist denn gut und dann direkt zu wählen.
1: Okay, aber hast du mal überlegt, wie lange man überhaupt braucht, um sich zu überlegen, was man überhaupt will?
0: Ja, als Mann halt sehr lange, ne?
1: Ja, das ist das Problem an der Geschichte. Mensch, Skinner. So, ihr bekommt aber gleich noch ein paar Empfehlungen von uns, was ihr euch jetzt angucken solltet, damit ihr nicht heute Abend ewig braucht, um zu gucken, was ihr euch anschaut. Machen wir das? Nach Black Eyed Peas und The Weeknd, oder?
0: Ja, 2 Songs.
1: Toll, machen wir
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0: Manchmal ist man ja schon überfordert, mit dem Sinn des Lebens den zu suchen. Mhm. Next Level ist aber, einen Film und eine Serie zu finden, ja. die man sich anschauen möchte.
1: Das ist keine Übertreibung, das ist einfach so. Wir ja. verbrennen da wirklich unsere Lebenszeit. Laut TV-Spielfilmstudios suchen wir 5 Tage lang nach Serien und zwar jedes Jahr.
0: Das ist echt verschwendet. Wir ersparen es euch und entscheiden per Zettel ziehen heute Morgen, was ihr als nächstes schaut. Jetzt für das Dinghörerin Theresa aus Freiburg. Morgen.
2: Hallo Benji, hallo Tina.
1: Bist du jetzt gerade auch auf der Suche?
2: Ja, tatsächlich. Meine Serie, die ich geschaut habe, die ist rum.
1: Ah ja, was wurde geguckt?
2: From. Das ist so ein bisschen Thriller-mäßig, würde ich sagen. Ich weiß nicht, ob es euch was sagt.
0: Habe ich noch nicht gehört, aber werde ich mir definitiv angucken.
2: Ja.
1: Guck mal, jetzt hast du Benji-Tipps gegeben, aber eigentlich ist die Idee ja, dass wir euch eine Entscheidung abnehmen.
2: Ja.
1: Deshalb haben wir hier unsere Empfehlungen aufgeschrieben.
0: Ja, okay, ich nehme mal den hier. Olli, ich habe gezogen The Terminal List.
2: Also kenne ich noch nicht.
0: Pass auf, das ist eine Action-Thriller-Serie mit Chris Pratt. Die Story ist folgende. Bei einem Militäreinsatz wird die komplette Truppe von ihm getötet.
3: 12 tote Seals und keiner aus dem Kommando gibt eine Erklärung ab.
4: In dieser Akte passt nichts zusammen.
0: Turns out, es hat jemand falsche Informationen hintenrum weitergegeben. Und er versucht jetzt eben alle rauszufinden, die da Scheiße gebaut haben, um die jeweils zur Strecke zu bringen.
2: Klingt spannend, schon mal der Ausschnitt.
1: Ist gut, weil du musst es ja jetzt gucken. Das haben wir für dich entschieden.
2: Wie zufrieden bist
1: du? Auf einer Skala von 1 bis geil, das bin ich sofort heute noch durch.
2: Ich würde sagen, schon so eine 8. Also ich werde auf jeden Fall nachher mich schon mal durchlesen und schauen, wo es so gestreamt wird. Mhm. Und ja, mir dann jetzt die Woche, vor allem nächste Woche im Urlaub, schön die Serie runterladen.
0: Gibt's bei Amazon Prime.
2: Perfekt.
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0: Hier ist das Ding, einen wunderbaren guten Morgen. Wir haben ganz neue Musik dabei von Ugel.
1: Und zwar Moving to the Sun. Und toller ich muss Song. Bei dem Song ja immer persönlich an Elon Musk denken.
0: Warum?
1: Weil ich habe dann immer Angst, dass er den Song hört und sich dann denkt, oh mein Gott, das ist eine geniale Idee, scheiß auf den Mars, lass lieber auf die Sonne ziehen.
0: Ich weiß nicht, also Sonnentemperatur, was hat die da? Ich habe mal Sonne unterschiedlich. Es reicht von 5500 an der sichtbaren Oberfläche bis zu unvorstellbaren 15 Millionen Grad Celsius. Weiß jetzt nicht, ob das so eine tolle Idee wäre, dahin
1: er findet da bestimmt noch was.
0: Ja, sicher.
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3: Liebt euch.

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1: Mit Lea, hi. In Saarbrücken sorgen gleich mehrere Baustellen diese Woche für Staus, denn an der Saarbrücker Westspange wird seit gestern gearbeitet und auch am Saarbahngleis zwischen dem Hauptbahnhof und dem Ludwigskreisel wird gebaut. Das heißt, da ist nur noch eine Spur zu den Autobahnen frei. Ihr könntet also wegen des Staus bis zu einer halben Stunde länger unterwegs sein. Das Ganze könnte laut Stadt noch bis zum Ende der Woche gehen. Dass es letzten Monat so heiß war, hat vielen gesundheitlich zu schaffen gemacht. Der Rettungszweckverband ZRF hat fast ein Drittel mehr Einsätze festgestellt als sonst. Es soll auch deutlich mehr Tote gegeben haben. Auch der Bestatterverband Saarland sagt, dass sie das deutlich gespürt haben. Vor allem Ältere und Menschen mit Vorerkrankungen seien betroffen gewesen. Sollen Messenger private Chats auf Darstellung von sexuellem Kindesmissbrauch durchsuchen dürfen? Darum geht es heute wieder im EU-Parlament. Es soll darüber abgestimmt werden, wie die Ausnahmeregelung für die Plattformen zu verlängern. SR-Info-Reporterin Katrin Schmidt kennt die Details.
2: Diese nämlich erlaubt es Online-Plattformen wie WhatsApp, Instagram oder Google, freiwillig nach bereits bekannten Bildern oder Videos von sexuellem Kindesmissbrauch zu suchen und das auch in der privaten Kommunikation über ihre Plattformen und diese dann auch zu melden.
1: Die Ausnahmeregelung ist im April abgelaufen. Wie es dann langfristig weitergeht, wird noch diskutiert. Und wir kommen zum Wetter-Update. Heute viel Wolken am Himmel, aber auch Sonne. Das Ganze bei bis zu 32 Grad. Aktuell sind es 23 Grad in Püttlingen, 22 in Bachem und 23 Grad bei euch in Saarlouis. Regnen soll es heute nicht mehr.
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3: Benji und Tina am Start für euch. Guten Morgen
4: Hallo. Zusammen.
3: Es ist 9.31 Uhr, 32 schon wieder. Sehen wir mal.
4: Ja, und ich habe hier eine Schlagzeile gesehen, die mich leider maximal verstört hat.
3: Tell us.
4: Ich lese einfach vor, wie es hier ist.
3: Ja, bitte.
4: Wie es hier steht. Masturbationsberater. Über 150.000 Menschen haben sich angemeldet, um mit einer KI zu masturbieren.
3: Witzig, weil Sex.
4: Lust. Ja, und ich habe noch eine Frage an dich, Benji. Sag ehrlich.
3: Nein, ich bin
4: bist
3: nicht dabei.
4: Nein.
3: Ein Schelm, wer so etwas denken würde. Nein, ich bleib zu Hause, danke.

0: Like a Prayer. Es ist 9.38 Uhr, hört das Ding. Guten Morgen.
1: Die Laune ist gut, weil wir haben vielleicht das beste Video, was es seit langem auf Social Media gibt. Die Mutter.
2: Fußball, Männer, alles.
0: Ein Mitschnitt vom Morgenmagazin von ARD und ZDF.
1: Ja. Ihr müsst euch halt vorstellen, ich, Mel, die rappt da so mit einem richtig fotzigen Outfit, natürlich auch, wie man sie kennt, vor einer Schulklasse mit so 11, 12-Jährigen und noch ein paar Boomern im Polo stört.
0: Ja, super.
1: Und das ist dann so Schnitt, Icky Mel, sie danced, sie rappt richtig auch so asozial und dann Schnitt ins Publikum. Verwirrte Blicke,
0: komplett lost,
1: zögerliches alle. Klatschen. Und das Ganze geht halt natürlich auf Instagram viral. Es ist so lustig, Leute.
0: Es ist so viral gegangen, dass der Spiegel sogar ihren Auftritt in dem Artikel analysiert hat. Das ist mein neues Roman Empire heute Morgen. Und ich muss euch das mitgeben, wenn Boomer Icky Mel erklärt werden muss. Also, in dem Song heißt es etwa: Fußballmänner, alles Penner, Bierbauch, Bratwurst, Leckerschmecker und Lattenkracher, Mertesacker, Tiki-Taka in einem Tanga. Am Ende rief die Musikerin Guten Morgen Moma und kicherte. So, dann geht's weiter mit dem Album. Ja. Dann erklären sie, dass sie ein neues Album hat. Da schreibt der Spiegel: Die Songs auf ihrem neuen Album heißen Wanderhure, Face-Sitting und King.
1: In ihrem ist doch verlinkt zu so Wikipedia.
0: In ihrem größten Hit singt sie Keter und Krawall, meine Nase ist wund, Titten sind prall und mein Arsch ist rund. So, und die zwei Moderatoren vom Morgenmagazin, Andreas Wunn und Philipp Wortmann, die mussten dann vorher natürlich auch mal fürs Boomer-Publikum einordnen, was da jetzt auf sie zukommt. Und da schreibt der Spiegel: Die einen würden Icky Mel als Feministin feiern, erklärte Wortmann. Andere würden ihr aber auch teilweise vulgären Männerhass unterstellen.
1: Und weißt du, wie ich sie nennen würde? OG Baddie.
0: Sie ist OG Baddie.

0: Staatsdrama in Deutschland ausgelöst, nachdem Ike Mel im Morgenmagazin von ZDF und ARD aufgetreten ist gestern.
1: Und wir dachten, wir machen einfach mal mit und spielen sie auch noch bei das Ding.
2: Ja, muss ja erklärt werden, was die Frau da sagen möchte.
1: Ja, Feminist Icon, die Mutter Ike.
0: We love her.

0: 10 vor 10. Wir werden hier gleich die sogenannten Segel streichen.
1: Ja, und das habe ich noch nie gehört tatsächlich, dass man das so sagt. Wir werden das Mikrofon wie ein Staffelstab übergeben an Kollegin Sarah.
0: Gleich ab 10. Davor möchte euch Tina aber noch einen wichtigen Tipp für den Tag mitgeben.
1: Ja, ein Lifehack. Jetzt gerade auch, wenn es die nächsten Tage und auch heute ja nochmal so warm wird.
0: Ja, bitte.
1: Sonnencreme, wenn man drauf macht, dann T-Shirt zu schnell anzieht, hast du Flecken.
0: Sonnencreme-Flecken.
1: Ist Kacke. Ja. Ja, hatte ich auf dem weißen T-Shirt, das ich heute trage. Aber wie du siehst, ist es wieder weiß.
0: Ja.
1: Ja, Leute, Gallseife. Dann müsst ihr da so richtig rubbeln.
0: Richtig rubbeln. Entschuldigung.
1: Einwirken lassen und dann gehen die raus.
0: Also Gallseife hilft nicht nur gegen alles andere, sondern auch gegen Sonnenmilch.
1: Gallseife ist einfach das Beste.
0: Gut, also.
1: Zitat Kachel, Gallseife ist das Beste.
0: Hat dir deine Mama das damals beigebracht? Woher wusstest du das?
1: Ja, meine Mama arbeitet schon immer mit Gallseife. Ich glaube, das kann gar keinen Bock in das Ding führen. Deswegen machen wir es jetzt Mikro aus, bevor es noch schlimmer wird.
0: Ja, Sarah kommt die Tür rein. Gott sei Dank.
1: Halleluja.
0: Bis morgen.

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1: Mit Lea, hi. Die Zahl der Verkehrstoten in Deutschland ist im letzten Jahr gestiegen. Eine Auswertung des Statistischen Bundesamts zeigt, insgesamt sterben im Tagesdurchschnitt 8 Menschen im Straßenverkehr. Die Zahl der Verletzten liegt bei über 1000. Zahlen für Saarland gibt's auch. Hier sind im letzten Jahr laut Bundesamt 27 Menschen bei Verkehrsunfällen gestorben. Das sind rund 3 mehr als im Jahr davor. Damit liegt das Saarland unter dem Bundesdurchschnitt. Weltweit suchen immer mehr Frauen Hilfe, weil sie nicht mehr auf natürlichem Weg schwanger werden. Eine Untersuchung eines Forschungsteams zeigt, vor 3 Jahren waren geschätzt rund 54 Millionen im Alter von 35 bis 49 Jahren von Unfruchtbarkeit betroffen. In den nächsten 10 Jahren könnten es sogar rund 80 Millionen werden. Den Grund sehen die Forscher im Alter der Frauen. Dadurch, dass Frauen deutlich später Kinder bekommen und es dann nicht mehr mit einer Schwangerschaft klappt. KI goes Hollywood. Zum ersten Mal wird in einem Filmprojekt eine von künstlicher Intelligenz generierte Figur eingesetzt. Das hat ein KI-Studio aus London mitgeteilt. Daran gibt es auch scharfe Kritik von der Schauspielergewerkschaft, die sagt, die KI-Figur sei auf Grundlage von Darstellern erstellt worden, ohne deren Erlaubnis. Die Figur soll Teil eines KI-Spielfilms sein, an dem sind auch menschliche Regisseure und Autoren beteiligt. Und wir kommen zum Wetter. Hinter den Wolken blitzt heute auch immer mal wieder die Sonne raus. Aktuell sind es 22 Grad in Limbach, 22 in Saarhölzbach und 24 Grad bei
0: das
1: euch.
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0: genau, also mindestens einmal am Tag, fällt in einem Büro wirklich dieser Satz. Na, wer von euch hat es heute schon gesagt? Haha, nee, aber ich check. Erstmal natürlich, hi an diesem Dienstag. 12:10 haben wir. Und deshalb gibt es für euch ein bisschen Inspo von Carina. Sie arbeitet in einem Reisebüro in Schwäbisch Hall. Sag mal, was geht denn diesen Sommer am besten?
1: Also man merkt schon eher, dass halt doch so die Classic-Ziele wieder zurückkommen. Also Türkei, Ägypten, die bei uns in letzter Zeit immer gut. Haben halt die Leute dann doch eher gemerkt, okay, sie gehen wieder auf das Altgewohnte zurück. Und sowas wie Griechenland. Teilweise auch Mallorca noch. Also das sind halt so die vier Classic-Ziele, die halt immer funktionieren. Ja, und die meisten Menschen bleiben halt doch bei dem Gewohnten.
0: Nee, das ist langweilig. Aber wie sieht aus? Jetzt noch schnell was buchen, last minute. Ja, da ist auch noch was drin, sagt Carina.
1: Also es ist natürlich immer möglich. Es ist nur so, dass halt nicht mehr alles zu den Konditionen verfügbar ist, wie man es gern hätte oder auch die Flugzeiten nicht mehr so zu haben sind, wie man sie gern hätte. Heißt quasi, wenn man das Hotel toll findet, muss man manchmal ein bisschen schlechtere Flugzeiten in Kauf nehmen. Aber grundsätzlich, wir finden noch immer irgendwas. Also es ist nicht so, dass man jetzt gar nichts mehr bekommt.
0: Und vor allem bei diesen beiden Zielen könnt ihr noch richtig viel sparen.
1: Also theoretisch, Türkei, Ägypten sind halt preislich einfach unschlagbar. Da findet man immer irgendwas, was halt für jeden Geldbeutel noch irgendwas hergibt. Und ansonsten generell Mittelmeerregion. Also da findet man immer noch irgendwas, was halt preis-leistungstechnisch noch irgendwie funktioniert. Also von dem her.
0: Also falls jetzt heute noch mal jemand jammert oder dieser Satz hier fällt, ich brauche Urlaub. Na, haben wir doch jetzt eine Lösung.

0: So, und jetzt üben wir mal hier ein bisschen zusammen bei das Ding, damit ihr euren großen Auftritt bekommt. Juju, die hat nämlich in ihrer Insta-Story eine Fragerunde gestartet zu ihrer Tour. 7. August geht's los. Ja, das ist genau in einem Monat. Und da hat wohl jemand gefragt, kommt jemand von uns auf die Bühne und darf mit dir rappen? Und Juju schreibt einfach, ja klar, macht euch bereit. Also gut, dann machen wir uns doch mal bereit und versuchen hier schon mal mit zu rappen. Juju, der neue Track zusammen mit Raf Camora. Komm näher, gibt's jetzt hier für euch.
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0: Benson Boone mit Sorry, I'm Here for Someone Else. Also erstmal ein kleiner Backflip heute an diesem Dienstag.
1: Das macht er doch immer.
0: Tiesto mit The Business. Gibt's jetzt für euch beides Ding.
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0: Hängt ihr gerade am Handy?
1: Ja.
0: Haha, erwischt. Das Problem aber, auch wenn wir viel am Handy hängen, fühlen wir uns einsam oder sogar gerade deswegen. Kam bei einer Studie der Vodafone-Stiftung raus. Heute bei einer Veranstaltung in Berlin geht es genau darum. Lilly ist damit dabei. Du bist stellvertretende Generalsekretärin der BundesschülerInnenkonferenz. Was können wir denn gegen das Einsamfühlen machen?
2: Also das Gefühl, es in erster Linie anzusprechen, ich fühle mich einsam und ich möchte etwas dagegen tun. Auch bei anderen Leuten, die vielleicht einen auch so ein bisschen kennen, einen auch so ein bisschen im Alltag beobachten, die das noch ein bisschen fremd einschätzen können. Und dann kann man gemeinsam so ein bisschen reflektieren, was macht derjenige, was sind die Tagesabläufe, wie viel Zeit wird vielleicht in sozialen Medien verbracht oder generell in digitalen Endgeräten, ob das irgendwie einen Zusammenhang hat. Ist ja auch nicht bei allen Leuten, die einsam sind, so. Das hat nicht immer was mit sozialen Medien zu tun.
0: Aber warum gerade Social Media einsamer macht, das checken wir gleich. Vorher gibt's noch ein Good Feeling für uns. Hier ist Flo Rida.

0: Summer Jam. Um 10:35 am Dienstag. Ihr hört das Ding und 130 ungelesene WhatsApp-Nachrichten. Dann auch einen Snap schicken und 1000 Menschen auf Insta folgen. Und trotzdem fühlen wir uns einsam. Zu viel Zeit auf Social Media macht einsamer. Das kam jetzt bei einer Studie von der Vodafone-Stiftung unter jungen Menschen raus. Und die liebe Lilly ist stellvertretende Generalsekretärin der Bundesschülerinnenkonferenz. Sie nimmt heute an der Veranstaltung zu diesem Thema in Berlin teil. Und deshalb weißt du auch, liebe Lilly, warum macht Social Media denn einsamer?
1: Social Media macht ja insofern einsam, dass man sich ganz viele soziale Interaktionen eigentlich nur vorstellt, beziehungsweise die eher fake als reale Auseinandersetzungen sind. Also so ein bisschen wie diese parasozialen Beziehungen zu einer KI sind ja auch Beziehungen über beispielsweise Chats oder Anrufe oder reines, wir schauen gegenseitig unsere Instagram-Feeds an oder sowas. Keine richtigen Auseinandersetzungen mit anderen Personen. Und deswegen kann es schon sein, dass wenn man das Gefühl hat, man hat viele soziale Interaktionen, weil man viel auf Social Media ist, die aber eigentlich nur oberflächlich und vorgetäuscht sind, dass es dann ein Gefühl von Einsamkeit hervorhebt.
0: Also vielleicht ein kleiner Tipp, wenn ihr auf Instagram seid, dann aber auch mal euren Freunden oder Freundinnen schreiben, ob ihr euch auch in echt treffen könnt.

0: vor zehn haben wir. Viertel vor zehn ist doch überhaupt nicht wahr. Viertel vor elf haben wir jetzt ganz genau. Ihr hört das Ding. Ich bin Sarah, jetzt mit Tikans und Now or Never.
1: Jo.

Charlie XCX mit Apple hier für euch bei Das Ding. Und jetzt habe ich Sean Paul zusammen mit Dua Lipa. No lie, die machen gute Laune hier an diesem Dienstagvormittag. 8 Minuten vor 11 haben wir jetzt.

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1: Mit Lea, hi. Die Lebenserwartung der Deutschen ist im Schnitt so hoch wie noch nie. Aber im Vergleich schneiden Mädchen, die jetzt im Saarland geboren wurden, verhältnismäßig schlecht ab. Das zeigen Daten zur Lebenserwartung des Statistischen Bundesamts. Demnach können weibliche Babys damit rechnen, hier im Saarland etwas älter als 82 Jahre zu werden. Das ist der bundesweit niedrigste Wert. Im bundesdeutschen Schnitt sind das bei Frauen fast 84 Jahre. Auf natürlichem Weg schwanger werden. Das klappt bei immer mehr Frauen weltweit nicht mehr. Eine Untersuchung eines Forschungsteams zeigt, vor 3 Jahren waren geschätzt rund 54 Millionen Frauen im Alter von 35 bis 49 Jahren unfruchtbar. In den nächsten 10 Jahren könnten es sogar rund 80 Millionen werden. Den Grund sehen die Forscher im Alter der Frauen. Dadurch, dass Frauen deutlich später Kinder bekommen würden, würde es mit einer Schwangerschaft nicht mehr klappen. Künstliche Intelligenz goes Hollywood. Zum ersten Mal wird in einem Film eine KI-Figur eingesetzt, das hat ein Studio aus London mitgeteilt. Daran gibt es auch scharfe Kritik von der Schauspielergewerkschaft, die sagt, die KI-Figur sei auf Grundlage von Darstellern erstellt worden, ohne deren Erlaubnis. Der Film ist als Comedy-Drama gelabelt, mit dabei sind aber auch menschliche Schauspieler. Und wir schauen noch zum Wetter. Hinter den Wolken blitzt doch immer mal wieder die Sonne raus. Aktuell sind es 23 Grad in Limbach, 24 in Ensdorf und 23 Grad bei euch in Jägersburg. Heute Nacht kühlt es dann auf bis zu 20 Grad runter. Morgen sieht es dann ähnlich aus wie heute, nur etwas kühler.
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4: Wir machen uns hier zusammen einen schönen Dienstag. Ich freue mich sehr. Hallo, ich bin Sarah und habe hier gleich Artemis für euch mit I Like the Way You Kiss Me. Und vorher gibt es jetzt Tempo City mit Self-Aware.

0: 10 nach 11 ist es jetzt. Und bei so einer Prüfung, da gibt es ja unterschiedliche Leute. Die einen scheißen sich in die Hose, die anderen gehen ganz gechillt rein. Und dann gibt es den lieben Alex aus Zwingenberg. Der holt mit seinem Abi einfach mal 900 von 900 Punkten. Und das ist so crazy, weil das heißt nicht 1,0, sondern es ist eine Note von 0,6. Ui, sag ich da. Und vor allem erstmal herzlichen Glückwunsch, lieber Alex.
1: Danke sehr, vielen Dank.
0: Also wie hast du das geschafft? Was ist da los in deinem Kopf?
1: Das ist wirklich, ich kann es manchmal selbst nicht so richtig glauben, dass das am Ende alles so geklappt hat, dass es jetzt genau 900 geworden sind.
0: Wie sind denn so die Reaktionen von deinen Freunden gewesen? Waren die so, ach klar, der Alex, der macht das?
1: Ja, also ich hatte immer das Gefühl, dass mein Umfeld sich da irgendwie sicherer war als ich. Also vor den Prüfungen, auch vor den mündlichen und so, war ich schon so, boah ey, ein Alter. Und in meinem Umfeld war so, ja, das kriegst du dann eh hin und so.
0: Was würdest du denn sagen, was andere, die jetzt gerade vielleicht nächstes Jahr dann Abi machen, was können die denn von dir lernen? Was hast du denn für einen Tipp?
1: Ja, also auch wenn es vielleicht paradox klingt, aber von einem 900-Punkte-Abiturienten, ich glaube, es ist echt wichtig, dass man sich nicht zu viel Stress vor dem Abitur macht und dass man auch überlegt, okay, wenn es jetzt nicht die perfekte Traumnote wird, die man unbedingt haben will, wie schlimm ist es wirklich, und sich damit vielleicht ein bisschen den Druck auch wegnimmt.
0: Und jetzt nach dem Abi, wie belohnst du dich denn? Also wie geht es jetzt bei dir weiter?
1: Also ich weiß noch nicht, was ich arbeiten möchte, aber jetzt bin ich ja 2 Monate erstmal in Asien und ich sehe das schon so echt als Belohnung nach dem Abitur.
0: Sehr nice. Da wünsche ich dir noch ganz, ganz, ganz viel Spaß und danke, dass du auch für uns Zeit hattest.
1: Ja, klar, gerne doch.
0: Und ich sage ehrlich, Alex, einfach Telefonjoker, wenn wir mal in einer Quizshow sind. Das

0: Wir alle haben sie. Safe. Die eine Person, die immer, immer zu spät ist. Ja, wenn ihr jetzt im Büro seid, guckt die Person gerne mal an. Oder wenn ihr euch heute mit ihr verabredet, könnt ihr sagen, ah, guck mal, Sarah hat heute über dich bei das Ding gesprochen. Ganz liebe Grüße. Felix Jähn, aber anscheinend auch so ein Typ. Also, er hatte zumindest jetzt ein Shirt an, auf dem stand, always late, but worth the wait. Ja, ja, man muss es nur richtig verkaufen. Also hier ist er jetzt zum Glück nicht zu spät. Sonst wäre hier jetzt Stille. Felix Jähn mit seinem neuen Track Siren für euch bei das Ding.
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T-Rex mit New Religion. Und als nächstes habe ich Crow mit Traum für euch. Und da muss ich an meinen Traum von letzter Nacht denken. Das muss ich bitte ganz kurz erzählen. Ich habe geträumt, Cristiano Ronaldo. Ja, ich habe gestern vielleicht das Portugal-Spiel gesehen. Aber er hätte meine Haarfrisur gesehen und mich ausgelacht. Das finde ich nicht okay, Cristiano. So, und jetzt gibt's Crow mit Traum. Vielleicht könnt ihr es ja toppen. Könnt ihr mal eine WhatsApp schicken. 0172 10 10 953.

0: Dienstag und beim Fahrradfahren einen Crash haben, das ist nicht so cool. Beim Fahrradfahren aber einen Crush haben, war es schon besser. Und dafür gibt's den lieben Michael aus Saarbrücken. Jede Woche, immer mittwochs, da treffen sich er und seine Crew für Social Riding. Und Social Riding bedeutet Fahrrad. Also, die fahren Rennrad, aber um neue Leute kennenzulernen. Also, es klingt natürlich sehr, sehr nice. Deshalb die Frage an dich, Michael. Haben sich da wirklich schon Leute connected?
1: Ja, auf jeden Fall. Also, das ist so klassisch, dass dann tatsächlich auch Einzelpersonen dann zu uns kommen und dann verabredet man sich außerhalb des eigentlichen Treffens dann nochmal, um weiterhin Rad zu fahren. Und ich kann mir da durchaus vorstellen, dass dann vielleicht auch mal ein Drink zusammengenommen wird oder man geht abends zusammen feiern.
0: Also ist Fahrradfahren der neue Dating-Spot? Sollen wir alle unsere Dating-App löschen?
1: Das ist eine Option, glaube ich. Man findet zumindest Gleichgesinnte beim Radfahren und deswegen ist das doch eigentlich eine gute Möglichkeit, ein Match zu finden, ja.
0: Kann man da überhaupt jemanden kennenlernen? Weil ich denke mir beim Rennradfahren, sorry, ich kriege halt keine Luft.
1: Ich finde, man lernt die Leute ziemlich gut kennen, weil man sozusagen ja miteinander leidet und dann auch vielleicht weiß oder lernt oder mitbekommt, wie jemand reagiert in so einer, nicht Ausnahmesituation, aber schon, wenn es halt ein bisschen zur Sache geht.
0: Wenn es zur Sache geht? Moment. Zur Sache geht es dann danach vielleicht.
1: Nee, währenddessen. Wir fahren ja hart Rad.

0: Dominik Feig mit Baby Doll. Und ich hoffe, jetzt sage ich die Uhrzeit richtig. Ich bemühe mich ganz doll. 11.46 Uhr. Von der Stunde habe ich es falsch gesagt. Aber jetzt ist es richtig. Freue ich mich sehr. Provinz mit Walzer. Jetzt hier für euch bei Das Ding.
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1: Mit Paul, hi. Immer mehr junge Menschen sterben an ihrem Drogenkonsum. Das zeigen Zahlen des Bundeskriminalamts, über die die Bild berichtet. Letztes Jahr seien 528 Menschen unter 30 an illegalen Drogen wie Crack und Heroin gestorben. Das seien fast doppelt so viele wie noch 2021. Der Bundesdrogenbeauftragte Hendrik Streeck hat der Zeitung gesagt, fast jeder vierte Drogentote ist mittlerweile unter 30. Auch bei den unter 20-Jährigen habe sich die Zahl verdoppelt. Die allermeisten würden sterben, nachdem sie verschiedene Drogen gemixt hätten, zum Beispiel Alkohol mit illegalen Drogen. Die Fahrt in und nach Saarbrücken kostet die Woche extra viel Nerven. Wegen Bauarbeiten staut sich teilweise im Innenstadtbereich und teilweise brauchen Autofahrer dann eine halbe Stunde länger. Was da auf den Straßen los ist, weiß SR-Info-Reporterin Laura Kreuzhage.
2: Wegen gleich zwei Baustellen in Saarbrücken kommen Autofahrer gerade nur schwer zu A1 und A623. Seit gestern wird an der Westspange gearbeitet und auch am Saarbahngleis zwischen Hauptbahnhof und Ludwigskreisel ist eine Baustelle. Deshalb gibt es für die Autofahrer nur noch eine freie Spur Richtung Ludwigskreisel und dadurch kommt es zu vielen Staus in der Innenstadt. Laut der Stadt sollen zumindest die Arbeiten an der Westspange bis zum Wochenende fertig sein.
1: Wenn ihr heute als Mädchen im Saarland geboren werden würdet, hättet ihr ein verhältnismäßig kurzes Leben. Das zeigen Daten zur Lebenserwartung des Statistischen Bundesamts. Demnach können frischgeborene weibliche Babys damit rechnen, hier im Saarland etwas älter als 82 Jahre zu werden. Das ist der bundesweit niedrigste Wert. Im bundesdeutschen Schnitt sind es bei Frauen fast 84 Jahre. Aber auch im Saarland leben die Frauen immer noch länger als die Männer. Ein neugeborener Junge könnte hierzulande fast 78 Jahre alt werden. Das Elterngeld soll bald nur noch 12 statt 14 Monate gezahlt werden. So steht es in einem Gesetzentwurf von Familienministerin Karin Prien. Allerdings soll es eine Bedingung für die Auszahlung geben. Mütter und Väter müssen jeweils mindestens 3 Monate berufliche Auszeit nehmen. Der Mindestbetrag soll außerdem von 300 auf 330 Euro steigen. Die Bundesregierung wollte sich ja schon länger mit dem Thema beschäftigen. Im Koalitionsvertrag hatten CDU und SPD beschlossen, das Elterngeld weiterzuentwickeln. Rauchen soll bald noch teurer werden. Die Bundesregierung hat beschlossen, die Tabaksteuer zu erhöhen. Ab nächstem Jahr sollen die Kosten für eine Packung mit 20 Zigaretten steigen. Mehr als 11 Euro soll die dann bis in 3 Jahren kosten. Auch die Steuern auf Feinschnitt, Pfeifentabak und Zigarren und Zigarillos sollen jedes Jahr steigen. Das soll auch für Ersatzprodukte wie Liquids für E-Zigaretten gelten. Und wir schauen auch aufs Wetter. Sonne und Wolken sollen sich im Saarland heute abwechseln. Das Ganze bei bis zu 32 Grad. 27 Grad haben wir gerade in Pickard, 24 Grad in Mittlosheim und 25 Grad bei euch in Homburg. Trocken soll es den ganzen Tag bleiben und so geht es auch in der Nacht weiter. Da kühlt es dann runter bis auf 20 Grad.
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4: Und jetzt ihr? Ja, wir müssen jetzt nämlich schon mal ein bisschen unsere Stimme aufwärmen, sagt man. Nicht ölen, sondern ein bisschen aufwärmen, unsere Stimme. Für den nächsten Song hier an diesem Dienstag. Gibt's jetzt Kitschkrieg für euch mit Gut genug. Okay.

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0: gleich Sarah Larsen hier für euch bei Das Ding. Und die ist wirklich die Comeback-Frau des Jahres. Also da bringt die 2015 Lush Life raus. Und letztes Jahr, also 10 Jahre später, alle so, juhu, lieben wir. Dafür hat sie sich jetzt in einem Interview nochmal bedankt.
1: It is so incredible to see a comeback.
2: Es ist unglaublich zu sehen, wie der Song 10 Jahre später nochmal sein Comeback feiert. Das ging alles los, als ein Fan in Amsterdam mit mir auf der Bühne dazu getanzt hat. Und dann wurde es zum Trend, den jeder mitmachen wollte. Jetzt ist der Song erfolgreicher als je zuvor. Einfach ein zeitloser Banger. 2036 kommt der bestimmt nochmal wieder.
0: 2036. Genau, 2036. Genau in 10 Jahren dann, oder was? Mele aus dem Das Ding Musikteam. Ist aber schon wild, oder? Dass die Songs aus den 2010ern wieder so abgehen. Warum ist das so?
3: Also eine Möglichkeit, einen 2010er Banger wieder rauszukramen, ist auf jeden Fall einen richtig guten TikTok-Trend zu kreieren. Bei Zara waren es ja diese Snippets von ihren Live-Konzerten, wo sie mit Fans getanzt hat. Bei Pitbull waren es zum Beispiel die Leute, die sich eine Glatze hin drapiert haben. Und auch zum Beispiel Sean Paul ist gerade mega am Abgehen, weil die Leute halt einfach wieder Bock haben auf so eine Musik im Club.
0: Aber ich muss auch sagen, das ist auch Nostalgie pur in mir.
3: Ja,
0: ne?
3: Ja.
0: Also wenn ich so einen Song höre, ich denke mir, oh, früher war das schön.
3: Ja, Stichwort Nostalgie auch. Man denkt an früher zumindest die Millennials oder alten Gen Zler, sage ich mal. Die denken an früher. Für die ganz Jungen sind die Songs aus 2010 natürlich schon fast Oldies, ne? Also Sahide zum Beispiel hat sich den Klassiker Einmal um die Welt von Crow von 2012 als Sample gepickt und den dadurch nochmal viral gehen lassen.
0: Okay, jetzt aber mal stopp, ne? 2012. Crazy, dass es für Sahide ja schon ein Klassiker ist.
3: Es ist komplett crazy. Das ist wirklich verrückt. Also Sarah Larsen, ne? Damit Lush Life 2036 nochmal richtig steil geht. Da brauchen wir ein richtiges TikTok-Momentum nochmal und viele Leute, die sich dann vielleicht an die gute alte Zeit erinnern.
0: Oder irgendjemand, der sich dann denkt, ach, Lush Life, nehme ich mal als Sample. Das ist doch dieser Song aus dem Mittelalter.

war sie Streamerin, dann Schauspielerin in einem der besten Horrorfilme des Jahres. Und jetzt spielt sie auch noch in einem Musikvideo mit. Es geht um Indie Navrat. Ich habe immer Panik, wenn ich diesen Namen aussprechen muss. Also kennt ihr auf jeden Fall von Obsession. Große Empfehlung, wenn ihr diesen Film noch nicht gesehen habt. Ob der neue Song von Somber eine große Empfehlung ist, das checken wir jetzt mal zusammen. In dem Videoclip, da ist sie nämlich mit dabei. Es ist ein sehr persönlicher Song über Selbstzweifel und dem Gefühl, sich manchmal selbst irgendwie ein bisschen fremd zu sein. My Body Isn't Ready, so heißt der neue Track. Hier ist Somber für euch.

0: Martin Garrix. Zusammen mit Ed Sheeran hier bei Das Ding. Und bitte, bitte, was sagen die da?
1: Machst du so mit dem süßen Gerede, bleibt für Nachtisch kein Platz.
2: Ich sollte da gestorben haben.
0: Bitte. Also, ich weiß nicht, ihr könnt doch keinen Film mit KI machen, wenn das dann so klingt. Also gibt's eine Person, die das gut findet? Ich denke nicht. Habt ihr vielleicht auch schon auf TikTok gesehen, diese Clips, die da gerade überall sind. Das ist wirklich von einem echten Film, oder? Julia aus dem Das Ding-Team, was ist da los?
3: Ja, also der Film heißt Deadly Patient, war auf Amazon Prime neu verfügbar und wurde mit KI synchronisiert. Und nachdem es einen riesen Shitstorm gab und diese komischen Ausschnitte total viral gegangen sind, hat Amazon den Film jetzt wieder gelöscht.
0: Aber wer kam da bitte überhaupt auf diese Idee, das hochzuladen? Hat gesagt, super, machen wir, ist ja schrecklich.
3: Ja, dabei bleibt es aber auch nicht. Erste Influencer haben schon den nächsten KI-Shit gefunden. Wenn man bei Prime Real One International eingibt, bekommt man gleich eine ganze Sammlung an Filmen und Serien, die auch komplett mit KI synchronisiert wurden. Die Firma hat das wohl für eine gute Idee gehalten.
0: Aber ist es genauso schlimm?
3: Ich sag's, wie es ist. Teilweise sogar noch schlimmer.
0: Nein.
3: Als mit Deadly Patient. Das ist wirklich, das ist krass.
4: Du musst heute wirklich nicht kommen.
5: Ich weiß, aber was soll ich sonst tun?
4: Ich weiß es nicht. Ich bin mehr als nur Pinguine.
5: Na gut, es gibt auch Kuchen.
4: Ja, das ganze Jahr über.
5: Ich würde gern kommen und dich singen hören, aber ich bin Hausarrest. Ja? Ich muss heute Abend joggen gehen.
4: Wir könnten danach joggen.
5: Ja,
4: super Idee.
5: Ich müsste wohl eine Woche joggen.
4: Nee, ich jogge nicht. Oh mein Gott. Oh mein Gott. All diese Leute warten auf einen Tisch.
0: Also das ist crazy. Der letzte Satz ergibt ja wenigstens Sinn, aber ich bin mehr als Pinguine? Na gut, es gibt auch Kuchen. Naja gut, wenigstens.

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1: Mit Paul, hi. Im Prozess um den getöteten Zugbegleiter in Rheinland-Pfalz fordert die Staatsanwaltschaft 12 Jahre Haft für den Angeklagten. Der 26-Jährige soll Anfang Februar bei einer Fahrkartenkontrolle

0: nahe Landstuhl so heftig auf den Schaffner eingeschlagen haben, dass der Mann 2 Tage später starb. Laut Staatsanwaltschaft war das ein völlig sinnloser Gewaltausbruch. Einen Tötungsvorsatz sieht sie aber nicht. Die Nebenklage fordert dagegen, dass der Angeklagte wegen Mordes verurteilt wird. Ein Urteil könnte schon am Donnerstag fallen. Immer mehr junge Menschen sterben an ihrem Drogenkonsum. Das zeigen Zahlen des Bundeskriminalamts, über die die Zeitung Bild berichtet. Letztes Jahr seien 528 Menschen unter 30 an illegalen Drogen wie Crack und Heroin gestorben. Das seien fast doppelt so viele wie noch 2021. Der Bundesdrogenbeauftragte Hendrik Streeck hat der Zeitung gesagt, fast jeder 4. Drogentote ist mittlerweile unter 30. Aber auch bei den unter 20-Jährigen habe sich die Zahl verdoppelt. Die allermeisten würden sterben, nachdem sie verschiedene Drogen gemixt hätten, zum Beispiel Alkohol mit illegalen Drogen. Die Fahrt in und nach Saarbrücken kostet diese Woche extra Nerven. Wegen Bauarbeiten staut es sich im Innenstadtbereich und teilweise brauchen Autofahrer dann eine halbe Stunde länger. Was da auf den Straßen los ist, weiß SR-Info-Reporterin Laura Kreuzhage.
1: Wegen gleich 2 Baustellen in Saarbrücken kommen Autofahrer gerade nur schwer zu A1 und A623. Seit gestern wird an der Westspange gearbeitet und auch am Saarbahngleis zwischen Hauptbahnhof und Ludwigskreisel ist eine Baustelle. Deshalb gibt es für die Autofahrer nur noch eine freie Spur Richtung Ludwigskreisel und dadurch kommt es zu vielen Staus in der Innenstadt. Laut der Stadt sollen zumindest die Arbeiten an der Westspange bis zum Wochenende fertig sein.
0: In Deutschland wird immer mehr alkoholfreies Bier hergestellt. Die Brauereien in Deutschland haben letztes Jahr deutlich mehr davon verkauft als noch ein Jahr zuvor. Gleichzeitig wird immer weniger Bier mit Alkohol verkauft. Und der Trend hält schon länger an. Alkoholfreies Bier ist mittlerweile die drittbeliebteste Biersorte in Deutschland nach Pils und Hellem. Zu alkoholfreiem Bier zählen auch Biermischgetränke mit einem Alkoholgehalt von höchstens 0,5%. Mehr als 200.000 gefälschte Kondome aus China sind an Europa aufgetaucht. Sie wurden laut dem Europäischen Amt für Betrugsbekämpfung als Markenware verkauft. Die Behörde warnt, dass die Kondome wichtige Sicherheitsstandards nicht erfüllen. Deshalb könnten sie schlechter vor ungewollten Schwangerschaften und sexuell übertragbaren Krankheiten schützen. Betroffen waren laut dem Amt aber nur Rumänien, Serbien und Spanien. Und wir schauen noch aufs Wetter. Heute wechseln sich bei uns im Saarland Sonne und Wolken ab. Teilweise sind bis zu 32 Grad drin. Aktuell haben wir 26 Grad in Primstal, 28 Grad bei euch in Heckendalheim und 29 Grad in Bessringen. Den ganzen Tag soll es trocken bleiben und auch so soll es in der Nacht weitergehen. Da kühlt es aber teilweise bis auf 20 Grad runter. Und morgen sieht es dann auch ähnlich aus wie heute, nur teilweise noch etwas kühler.
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3: Und ich bin Sarah. Happy Dienstag!

0: uns an diesem Dienstag. Hier ist das Ding. Und wenn die KI spricht, dann klingt es so.
1: Sieht so aus, als hätte sich den Hals an der Küchenarbeitsplatte gebrochen.
0: Ja, genau. Peinlich. Deshalb lassen wir doch lieber mal Uwe ran.
2: Ich bin Laurenard Zorro, der Piratenjäger.
0: Oh, ja, hier in One Piece. Das ist Uwe, professioneller Synchronsprecher. Und lieber Uwe, du darfst dich jetzt mal mit uns über die KI auskotzen, weil auf TikTok ist ja alles voll mit so Clips von dem Film, der komplett mit KI synchronisiert wurde. Hast du das schon gesehen oder sagst du, nee, also das halte ich nicht aus?
3: Ich gebe zu, ich habe nicht das komplette Werk gesehen. Das hätte ich aber wahrscheinlich auch nicht ausgehalten anhand der Qualität der deutschen Synchronisation, die ja vielleicht noch nicht mal unbedingt deutsch ist. Keine Ahnung, wo diese KI das zusammengesetzt hat.
0: Aber kannst du darüber lachen oder sagst du, oh Gott, wir haben sogar einen Synchronsprecher-Gruppenchat irgendwie und stellen es dann da rein und lachen dann zusammen drüber? Oder sagst du, nee, sorry, da bleibt mir das Lachen im Hals stecken?
3: Ich kann da kurz drüber lachen, weil ich mir denke, das ist so weit an dem vorbei, was es sein müsste, wenn da ein Mensch halb tot im Bett oder angeschlagen im Bett liegt und so redet, als wäre gar nichts. Die Ausschnitte, die ich gesehen habe, waren schon recht aussagekräftig, was die Qualität angeht.
0: Du meinst auf jeden Fall aussagekräftig in der Qualität beschissen.
3: Ja, genau. Ja. Also, also da brauchen wir jetzt auch nicht beschönigen. Das ist schon wirklich schlecht.
0: Wie ist denn das? Weil es gibt ja auch ganz viele Kampagnen von Synchronsprechern gegen KI. Wenn du jetzt sowas siehst, hast du dann überhaupt noch Schiss davor?
3: Also Schiss davor hatte ich sowieso nicht, weil ich eben darauf vertraue, dass Menschen ganz gern Menschen zuhören und nicht irgendwelchen Computerstimmen.
0: Gut.
3: Die meisten belustigt es eher, mich erschreckt es manchmal so ein bisschen, wie kacke das ist oder dass man glaubt, dass man damit Geld verdienen könnte, obwohl es so schlecht ist. Wenn die anderen Spaß dran haben oder irgendwer Angst davor hat, dem möchte ich sagen, hab mal keine Angst davor, weil offensichtlich kann es ja nichts.

London, dann sind wir nach Ibiza, weil ich sag Ibiza, Madrid, dann rüber nach Chicago, Las Vegas, San Diego. Klar, ich liebe San Diego. Und gut, jetzt sind wir wieder in London. Oh Gott. Also, so stelle ich mir das vor, aber safe hat James Hype das niemals, never ever so gesagt. Für ihn heißt das Ganze ja auch Arbeit, ne, wenn er da in der Welt rumtourt. Aber ja, also so sahen die letzten Wochen und Monate bei ihm aus. Da war er überall unterwegs. Deshalb schön, dass es jetzt auch ins Das Ding Viertel geschafft hat. James Hype mit Serotonin. Gibt's jetzt hier an eurem Dienstag.

0: 95.1, weil sorry Leute, aber es kann nicht sein, dass wir 5 Tage jedes Jahr damit verbringen, eine Serie auszusuchen. Das kam jetzt raus. Julia aus dem Das Ding Team, was streamst du gerade?
1: Ich schaue gerade Die Telefonistin. Das erzählt die Geschichte von 4 jungen Frauen, die Ende der 1920er Jahren in Madrid bei einer modernen Telefongesellschaft arbeiten. Ist manchmal ein bisschen overdramatic, sage ich, wie es ist, aber ich mag's. Was schaust du?
0: Ich gucke gerade viel Fußball, weil mir geht's doch genauso. Ich finde doch auch nichts. Ich gucke gerade zum 15. Mal wieder Gossip Girl, wenn kein Fußball läuft.
1: Oh mein Gott.
0: Ja, Gossip Girl geht immer. Deshalb checken wir gleich mal mit der lieben Juliane, sie ist Psychologin, warum wir uns so schlecht, jetzt habe ich ganz laut geschrien, warum wir uns so schlecht entscheiden können. Ja, ich will das wissen. Hört ihr hier in den nächsten 5 Minuten.

0: 19 Minuten heute Abend. Könnt ihr euch schon mal einplanen. So lange braucht ihr nämlich, um eine passende Serie zu finden. Das kam jetzt bei einer neuen Studie raus. Ja, oh Gott, ich check das. Deshalb, ich gucke wirklich immer nur dasselbe. Gerade gefühlt zum 35. Mal Gossip Girl. Deshalb die Frage, was ist da los? Juliane ist Psychologin in Frankfurt und wir haben sie mal gefragt, warum ist denn das so schwer für uns, da was rauszusuchen?
1: Also erstmal haben wir natürlich ein Überangebot, also sowas wie eine Reizüberflutung. Das ist überfordert unser Gehirn ein Stück weit. Und dann kommt sicherlich auch das Phänomen FOMO dazu und sich dann eben nicht entscheiden zu können.
0: Ja gut, das checke ich natürlich beides. Wir denken ja auch immer, ach, wir finden noch was Besseres. Wie kann ich mich denn besser entscheiden?
1: Also nicht blind reinzugehen, weil dann kommt diese Reizüberflutung aus allen Ecken, sondern vielleicht vorher schon zu wissen, will ich eine Doku, will ich einen Film, will ich eine Serie oder vielleicht einfach auch direkt nur über Empfehlungen sowas zu machen. Also zumal sich umzuhören, ey, was ist denn gut und dann direkt zu wählen.
0: Ja, das finde ich toll. Jetzt die nächsten 19 Minuten erstmal mit den Kollegen und Kolleginnen quatschen. Natürlich in der Pause. Hallo? Klar. 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

0: Das ist Somber mit Homewrecker. Für euch bei das Ding. Ich bin Sarah und ich quäle mich jetzt hier mal aus dem Studio mit meinem Muskelkater. Oh Leute, nach 5 Wochen keinen Sport, ich hatte 2 Möglichkeiten. Nie wieder anfangen oder Muskelkater aus der Hölle. Cool. Hätte ich doch mal nie wieder anfangen gewählt. Ich sag jetzt ciao und bis morgen, wir hören uns wieder ab 10. Und wehe, sagt jetzt jemand am zweiten Tag Muskelkater immer schlimmer. Will ich nicht hören. Nein, Tschüss.
1: Ja, sie sagt, sie will mich sehen, Baby, sie kann mich nicht vergessen. Und sie fragt, ist das für immer, doch ich kann sie nicht versprechen. Und ich komme.

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1: Mit Paul, hi. In Deutschland sind letztes Jahr 2150 Menschen an den Folgen von Drogenkonsum gestorben. Das sind etwas mehr als im Jahr davor. Das zeigen Daten vom Bundeskriminalamt und vom Bundesdrogenbeauftragten Hendrik Streeck. Auffällig ist laut Streeck, dass die Betroffenen immer jünger werden. SR-Inforeporter Maximilian Ulrich.
2: Genau, jeder vierte Drogentote ist mittlerweile jünger als 30. In den letzten 5 Jahren hat sich die Zahl der Todesopfer bei den unter 30-Jährigen und den unter 20-Jährigen jeweils verdoppelt. Das ist schon ein krasser Anstieg.
1: Experten vermuten, dass das vor allem daran liegen kann, dass junge Leute unter anderem psychisch belastet sind, aber auch neugierig und übermütig. Im Moment ist eine Petition am Start, die massig Unterschriften sammelt. Über 350.000 in nur wenigen Tagen. Es geht um das Recht

0: auf Informationen, und zwar von uns allen. Und es geht um die Frage, was eine Regierung in Zukunft vielleicht verstecken könnte. Die Bundesregierung will das Informationsfreiheitsgesetz reformieren. Sperriger Begriff, betrifft uns aber alle. Denn dieses Gesetz verpflichtet Behörden dazu, Informationen herausgeben zu müssen. SR-Inforeporterin Bianca Schwarz sagt euch, was sich jetzt genau ändern soll.
1: Der Zugang zu Informationen soll eingeschränkt werden. Also bisher darf jeder ohne Begründung eine Information abfragen. Sollte das Gesetz so geändert werden wie bisher bekannt, dann müsste man in Zukunft ein berechtigtes Interesse nachweisen. Und bestimmte Gruppen sollen ausgeschlossen werden. Vereine, Firmen, Medienunternehmen und auch Nicht-Deutsche und Nicht-EU-Bürger würden dann per se keine behördlichen Infos mehr bekommen.
0: Im Prozess um den getöteten Zugbegleiter in Rheinland-Pfalz fordert die Staatsanwaltschaft jetzt 12 Jahre Haft für den Angeklagten. Der 26-Jährige soll Anfang Februar bei einer Fahrkartenkontrolle nahe Landstuhl so heftig auf den Schaffner eingeschlagen haben, dass der Mann 2 Tage später starb. Laut der Staatsanwaltschaft war das ein völlig sinnloser Gewaltausbruch. Einen Tötungsvorsatz sieht sie aber nicht. Die Nebenklage fordert dagegen jetzt, dass der Angeklagte wegen Mordes verurteilt wird. Ein Urteil könnte schon am Donnerstag fallen. Rauchen soll bald noch teurer werden. Die Bundesregierung hat beschlossen, die Tabaksteuer zu erhöhen. Ab nächstem Jahr sollen die Kosten für eine Packung mit 20 Zigaretten steigen. Mehr als 11 Euro soll die dann bis in 3 Jahren kosten. Auch die Steuern auf Feinschnitt, Pfeifentabak und Zigarren oder Zigarillos sollen jedes Jahr steigen. Das soll auch für Ersatzprodukte wie Liquids für E-Zigaretten gelten. Und wir schauen noch aufs Wetter. Heute sollen sich Sonne und Wolken abwechseln. Das Ganze bei bis zu 32 Grad. Gerade haben wir 30 Grad in Malstadt, 28 Grad in Berus und ebenfalls 28 Grad bei euch in Weden. Sonst soll es heute den ganzen Tag noch trocken bleiben und so geht es auch in der Nacht weiter. Da kühlt es dann bis auf teilweise 20 Grad runter.
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4: Hallo.
5: Hey.
4: Alina und Erin hier.
5: Schönen Nachmittag wünschen wir euch.
4: 12 Wembley-Shows liegen Alter. Einfach hinter Harry Styles. So crazy.
5: Alter,
4: ich würde sagen, der Boy kann auf jeden Fall entspannt Urlaub machen, ja, hat er sich Urlaub verdient. Machen.
5: Vielleicht geht er irgendwie, fliegt er nach Miami. Ab an Miami Beach, da spielt ja England sein nächstes WM-Spiel und der ist ja England-Ultra, der gute Mann.
4: Könnte er sich da auf jeden Fall entspannt angucken. Aber ich glaube irgendwie vom Gefühl her eher sowas wie einsame Insel. Ich meine, der hat jetzt so viele Millionen Menschen gesehen die ganze Zeit über. Deswegen einfach vielleicht mal entspannt niemanden sehen, niemanden hören, mit niemandem reden.
5: Wahrscheinlich schon. Und da sind wir schon beim Vibe von diesem Song. Eher auf entspannt, Harry Styles. Für euch bei Das Ding.

0: schwimmen, Eis essen und...
1: Fallschirmspringen. Die typischen Dinge, die wir im Sommer machen.
0: Ich wollte gerade sagen, auf jeden Fall, why not? Wir upgraden heute Nachmittag mal so ein bisschen unsere Summer Bucket List. Ja. Alicia aus Saarbrücken hat sich reingemeldet.
2: Tatsächlich habe ich vor, ein paar mehr Städtetrips zu machen diesen Sommer, weil ich finde, dass jetzt diesen Sommer auch immer mehr so Daypartys kommen nach Deutschland. Und da habe ich halt vor, vielleicht mit Freundinnen die so ein bisschen abzuklappern. Ich glaube auch Frankfurt und Berlin, da gibt es ja auch ein paar Sachen.
1: Ja, Städtetrip. Ey, wirklich guter Plan. Ich finde eher viel entspannter, als so einen Riesenurlaub zu buchen.
0: Ja, das stimmt, oder? Weil vor allem auch im Sommer ist ja schon immer Highlife in den Städten. Ja. So voll viele Märkte und so richtig geil. Ich würde voll gerne mal nach Lissabon.
1: Ich wollte gerade sagen, wenn dann aber eine Stadt mit irgendwie Wasser.
0: Ja.
1: Lissabon am Meer. Ich war da schon mal.
0: Und?
1: Einmal vor ein paar Jahren. Und ich kann allen wirklich, also Lissabon sowieso empfehlen. Mhm. Machen ja eh alle. Aber ich habe einen Geheimtipp. Und zwar mit dem Zug an der Küste entlang, also in Lissabon, so halbe Stunde Fahrt, gar nicht lang. Und dann kommt man an so einem Badeort raus, wo erstmal ein bisschen weniger los ist als in Lissabon, ganz entspannt. Und da kann man dann zu so einem, dem schönsten Schloss, an dem ich je war, so hochwandern. So einen Waldweg mit so ganz vielen Burgruinen und dann bist du
0: geil.
1: Am Palacio Nacional de Peña. Kann sich eh keiner merken. Egal. Nee. Googelt einfach mal. Sieht geil aus.
0: Ja, ich wollte gerade sagen, das, was du eben gezeigt hast, so an Bildern sah schon schön aus, irgendwie wie so ein Disney-Schloss.
1: Ja.
0: Weil vielleicht auch einfach, weil es so ein bisschen rot-gelb ist, die Farben, aber die Architektur ist auf jeden Fall ziemlich nice. Wie sieht's bei euch aus? Was muss auf eure Summer Bucket List? Meldet euch mal bei uns.
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0: quatschen heute über eure Sommer-Bucketlist.
1: Genau so machen wir es.
0: Und der Klassiker ist ja Festivals sowieso. Im Sommer am geilsten. Und ich finde, ein Festival klingt besonders nach Sommerurlaub. San Remo.
1: Wegen dem Namen wegen der Location?
0: Klingt nach Strand, finde ich.
1: Das stimmt.
0: Obwohl es nicht am Strand ist, ist ja auf dem Flughafen gelätscht. Also das Gegenteil. In der Nähe von Düsseldorf, da in der Ecke.
1: Ich finde, es hat vor allem richtig geiles Line-Up. Ja. Also Materia, Jason Derulo, Glockenbach und. Das klingt schon ziemlich nice.
0: Ja, und das Geile ist, wenn man dann da ist und auf diesem sauheißen Flughafengelände ist, kann man sich trotzdem wirklich noch Strand gönnen, weil 2 Stunden Fahrt rein nach Holland in die Niederlande reinfahren.
1: Geil.
0: Da ist nämlich direkt an der Grenze da, dann ist man schon am Meer und ich wette mit dir, genau da chillt dann auch Glockenbach nach seinem Auftritt beim San Remo.
1: Könnte ich mir auf jeden Fall gut vorstellen. Klingt nach einem guten Mix.

0: schönen Dienstag euch.
1: Hey.
0: Allein in die Sonne pflanzen, das ist schon ziemlich geil.
1: Ja.
0: Aber noch geiler natürlich mit unseren Besties.
1: Mindestens einem oder zwei oder
0: drei. Ja, das stimmt.
1: Nur blöd, wenn man nicht so viele hat vielleicht, weil man neu in der Stadt gezogen ist. Oder gerade Beef mit allen hat.
0: Aber dafür hatte Michael aus St. Anual eine Lösung. Hat was mit Fahrradfahren und neuen Friends zu tun.
1: Beste Kombo, wenn du mich fragst. Quatschen wir gleich über seine Idee nach zwei Songs.

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1: Ich stell euch vor, der Wind ballert euch ins Gesicht. Die Beine, die brennen. Und neben euch vielleicht schon euer längstes Date, wer weiß. Von welcher Sportart rede ich? Bergsteigen oder Fahrradfahren, Alina?
2: Ja, natürlich Fahrradfahren, dein allerliebstes Hobby. Und all das gibt's auch bei Michael aus St. Arnold in seinem Social Ridings Club, also so einem Club, in dem wir uns zum Fahrradfahren treffen, um halt neue Leute kennenzulernen. Oder was genau hast du damit vor, Michael?
3: Ja, auf jeden Fall. Also das ist so klassisch, dass dann tatsächlich auch Einzelpersonen dann zu uns kommen und dann verabredet man sich außerhalb des eigentlichen Treffens dann nochmal, um weiterhin Rad zu fahren. Und ich kann mir da durchaus vorstellen, dass dann vielleicht auch mal ein Drink zusammengenommen wird oder man geht abends zusammen feiern.
2: Nice.
1: Also das heißt, wir löschen alle Dating-Apps und kommen zu dir zum Social Ridings, oder wie?
3: Das ist eine Option, glaube ich. Man findet zumindest Gleichgesinnte beim Radfahren und deswegen ist das doch eigentlich eine gute Möglichkeit, ein Match zu finden, ja.
2: Boah, ich weiß nicht, ob das funktioniert, oder? So komplett durchgeschwitzt am Limit dann irgendwie noch flirten und neue Leute kennenlernen.
3: Ich finde, man lernt die Leute ziemlich gut kennen, okay, weil man sozusagen ja miteinander leidet und dann auch vielleicht weiß oder lernt oder mitbekommt, wie jemand reagiert in so einer, nicht Ausnahmesituation, aber schon, wenn es halt ein bisschen zur Sache geht.
1: Eigentlich echt eine gute Date-Idee, oder? So hart an der Grenze. Aber du hast ja gerade schon ein Stichwort gesagt, Michael. Also danach geht's dann hart zur Sache, oder wie?
3: Nee, währenddessen. Wir fahren ja hart Rad.
2: Geil.
1: Hart Radfahren, bestes Wandtattoo, oder?
2: Ja, und dabei neue Leute kennenlernen. Ich würde sagen, ist ein Ding, oder?
1: Ja.
2: Gönnt euch den Social Ridings Club von Michael aus St. Arnual.
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0: Rosa mit Magnetic hier bei Das Ding. So ein bisschen der nerdy Teil unserer Playlist, oder?
1: Inwiefern?
0: Ja, ich finde, also Bowser klingt nicht so poppig wie halt Justin Bieber und Co.,
1: ja,
0: sondern eher so funky. Mhm. Und jetzt gibt's ja Olivia Dean hier auf der Playlist. Und ich finde, Olivia Dean, was feierst du an der?
1: Ich finde, also eine Freundin von mir war auf dem Konzert, hat mir so viele Videos geschickt. Und ich finde bei der richtig beeindruckend, dass der Fokus auf die Band ist. Also auf diese Instrumentals. Die hat ja auch so viel auf der Bühne, ne? Weil es ist ja schon ein bisschen so Jazz angehaucht alles. Und das fand ich schon geil. So weniger dieses Show und Me, sondern wirklich mehr so dieses Band-Instrumental in den Fokus.
0: Und ganz wichtig, keine Outfit-Wechsel, sondern mehr Fokus auf Musik. Gönnen wir uns jetzt mit Olivia Dean, mit Man I Need.

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1: Mit Paul, hi. In Deutschland sind letztes Jahr 2150 Menschen an den Folgen von Drogenkonsum gestorben. Das sind etwas mehr als im Jahr davor. Das zeigen Daten vom Bundeskriminalamt und vom Bundesdrogenbeauftragten Streeck. Auffällig ist laut Streeck, dass die Betroffenen immer jünger werden. SR-Info-Reporter Maximilian Ulrich.
2: Genau, jeder vierte Drogentote ist mittlerweile jünger als 30. In den letzten 5 Jahren hat sich die Zahl der Todesopfer bei den unter 30-Jährigen und den unter 20-Jährigen jeweils verdoppelt. Das ist schon ein krasser Anstieg.
1: Experten vermuten, dass das vor allem daran liegen kann, dass junge Leute unter anderem psychisch belastet sind, aber auch neugierig und übermütig. An den größeren Badeseen im Saarland hatten Rettungskräfte zuletzt deutlich mehr zu tun. Die Deutsche Lebensrettungsgesellschaft, DLRG, meldet am Losheimer Stausee und am Bostalsee viele Einsätze. Grund dafür waren vor allem die hohen Temperaturen und tausende Badegäste am ersten Ferienwochenende. Die DLRG spricht von insgesamt 107 Erste-Hilfe-Versorgungen und 9 Einsätzen mit Schwimmern. Die DLRG warnt außerdem, bei Hitze sollten Badegäste ihre eigenen Grenzen kennen und sich nicht so oft überschätzen. Die bekannte französische rechte Politikerin Marine Le Pen darf vorerst nicht bei Wahlen antreten und muss auch für ein Jahr eine elektronische Fußfessel tragen. Das hat ein Berufungsgericht in Paris entschieden. Außerdem verliert sie für 15 Monate ihr passives Wahlrecht. Das heißt, sie kann in dieser Zeit also nicht selbst für ein politisches Amt kandidieren. Damit wird es für Le Pen sehr schwer, bei der französischen Präsidentschaftswahl im kommenden Frühjahr anzutreten. Und wir schauen auch aufs Wetter.

0: da heute sind bis zu 32 Grad im Saarland drin, 31 Grad gerade in Duttweiler, 30 in Stenweiler und 29 Grad in Büschfeld. Sonst soll es heute trocken bleiben und in der Nacht kühlt es auf 20 Grad runter.
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2: Das Ding. Mit Alida und Erin hier für euch.
3: Hallo.
2: Vorm Nachmittagsloch, oder habt ihr es schon überwunden? Du?
3: Ne, ich baller mir gerade mal meinen Kaffee rein, damit ich ein bisschen wieder rauskomme. Du?
2: Ich wollte gerade sagen, ich habe auch noch 2-3 Schlücke Eis Coffee hier.
3: Geil.
2: Aber ich stehe hier neben so einem ganz müden Paul. Paul, guck nicht so müde. Dankeschön, Spaß. Oder wir gehen nachher einfach joggen nach dem Feierabend, dann sind wir schon wieder fit. Hast du schon erledigt?
3: Ja, heute Morgen direkt, um fit zu werden für den Tag. Deswegen.
2: Ja, Leute, Alina ist Jogging-Ultra. Linnea, unsere Das Ding-Reporterin, die ist auch Jogging-Fan und hat mal ausprobiert, ob man da eigentlich auch Freunde finden kann beim Joggen.
3: Ich bin
2: nicht
3: gespannt.
2: Ich habe keine Luft dafür.
3: Ich nehme dich mit.
2: Okay, danke schön. Wir testen gleich.

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0: Das Ding vom SR hier mit Aline und Erin. Hi.
1: Hallo.
0: Ey, eben haben wir schon von Michael aus St. Anuel gehört, ne? Dass man bei einer gemeinsamen Fahrradtour in so einem Social Ridings Club, so heißt seiner, gut neue Leute kennenlernen kann.
1: Boah, ich weiß nicht, ich wäre so außer der Puste. Ich glaube, ich würde mir erstmal ein E-Bike zulegen und damit fahren.
0: Ja, da kann man dann auch gut labern.
1: Ja, aber denkst du, das geht beim Joggen auch so gut?
0: Also bei mir auf gar keinen Fall. 5 Meter und ich liege auf dem Boden, da lerne ich keine Freunde mehr kennen.
1: Nee. Okay, check ich. Ja, ich muss sagen, ich kann beim Laufen auch nicht so gut reden, aber das Ding Reporterin Linnea hat es für uns mal ausprobiert.
0: Ja.
1: In so einem Running Social Club hier in Saarbrücken.
2: Hi. Es hat auf jeden Fall so ein bisschen was von Schule. Hier haben sich kleine Grüppchen gebildet. Die Leute scheinen sich auf jeden Fall alle zu kennen.
3: Ich bin heute das erste Mal dabei. Seid ihr eher so die Langsamen oder die Schnellen?
4: Ja, okay. Also ich bin immer unter den letzten 5 dabei.
3: Okay. Dann werde ich mich vielleicht so ein bisschen an dich halten.
4: Oh Gott, jetzt habe ich meine Crew hier schon verloren. Moin, ich bin Linnea und du?
5: Sebastian.
4: Hallo Sebastian. Du bist ganz schön schnell, merke ich.
5: Wir können es langsamer machen.
4: Aber du bist auch 2 Köpfe größer, weiß ich. Seid ihr so Quatscher beim Laufen?
1: Nee.
4: So eigentlich? Ich schweige mal kurz. Also wenn man hier wirklich Freunde finden will, muss noch ein bisschen mehr Kondition her.
6: So, komm, dranbleiben, weiter. Komm.
4: Ja, ich lauf. Du bist so gemein.
6: Na ja, hallo? Wer reden kann, muss auch laufen können, oder?
4: Ja.
6: Du warst die Letzte.
4: Ja, aber sonst lerne ich ja keine Leute kennen.
6: Nächsten Donnerstag wieder hier. Ne?
4: Ist das ein Freundschaftsangebot?
6: Klar.
4: Sagst du mir nochmal deinen Namen?
6: Khalid.
4: Ich habe einen Freund und der heißt Khalid.
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0: schönen Dienstag euch. Wir gönnen uns Ügel.
1: Ja, der alte Atze, der alte Fitnessatze. Also auf Insta ist er jetzt anscheinend Fitness-Influencer.
0: Geil.
1: In seinem aktuellen Reel schafft er 7 Klimmzüge. Wie viel schaffst du?
0: Also ich trainiere selten Arme, aber ich mache schon diese eine Übung dafür, deswegen würde ich sagen 2.
1: 2. Okay, ich schaffe Stand jetzt vielleicht 4 oder so. Aber ich mache jetzt mal ein bisschen Werbung für alle, denen das zu peinlich ist, weil sie auch nur 4 schaffen und so ein Lauch sind wie ich vielleicht. Ich habe hier so ein Band gekauft, ne?
0: Was
1: du
0: geil.
1: Um die Stange so legst und dann so Fuß rein in dieses Band und dann schaffe ich halt 15 Stück einfach.
0: Boah, smart auf jeden Fall. Ja. Kann man direkt mal draußen ein bisschen angeben.
1: Genau, also Ego muss man halt ganz nach hinten dann stellen, so, weil es funny aussieht. Aber es riecht geil. Also nächste Woche schaffe ich 5. Ist so.
0: Am Ziel sind 7 wie Ügel.
1: Ja, dann kann ich vielleicht auch so geile Songs schreiben.
2: Liebt euch.

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0: das ist wirklich der beste Song, um auf dem Stadtfest mal von der Bierstimmung auf die Partystimmung rumzuschalten.
1: Ja, nicht nur immer am Bierstand rumgammeln, sondern auch mal ein bisschen abgehen. Wir checken gleich mal aus, welche Stadtfeste im Saarland noch anstehen.
0: Kleiner Spoiler, sind einige. Was waren das letzte, auf dem du warst?
1: Jetzt am Wochenende. Altstadtfest hier in Saarbrücken. Nice. Ist immer, finde ich, schön gemütlich, weil ich meine, so hässlich unsere Fußgängerzone auch ist, wie alle Fußgängerzonen in Deutschland, sorry, aber die Innenstadt ist halt einfach schön.

0: das muss auf eure Summer Bucket List.
1: Sonne!
0: Genau, das auf jeden Fall. 0681 60237 schickt uns mal eine WhatsApp ins Studio. Bei Sarah aus St. Ingbert steht das hier drauf.
2: Auf jeden Fall die Stadtfeste alle mitnehmen. Jetzt demnächst noch das Snowwieser Viertelfest.
1: Geil. Ja, so nämlich. Altstadtfest war ja schon. Insel Brooklyn war echt sweet wie jedes Jahr eigentlich.
0: Glaube ich, ist auch immer schöner. Die ganze Stadt ist voll und dieser
1: und
0: Vibe
1: Konzerte
0: von so Festen.
1: Auch so viele, geil, so schön kuschelig, familiär einfach hier in Saarbrücken. Ja. Und am Wochenende geht's dann super specialig weiter. Für alle Mittelalter-Freaks und Fans, ich bin selber Fan davon, in Ommersheim. Da geht's was. Und du hast mal gecheckt, was da alles so abgeht auf dem
0: Mittelaltermarkt.
1: Da geht
0: auf jeden Fall wirklich einiges. So rund um den Weiher gibt's wirklich alles im Mittelalterstil.
1: Das ist schon mal Win, ne? Weiher,
0: ja.
1: Wasser. Wie geil ist das beim Stadtfest, bitte?
0: Voll. Und es passt irgendwie auch, finde ich, gut zu dem Motto. Dann irgendwie ganz viel Kunst, natürlich Live-Musik, irgendwelche Schaukämpfe. Stelle ich mir auch ganz geil vor.
1: Ja, ich frage mich, wie weit die da gehen. Ob es so lame ist und die machen nur so oder ob sie sich wirklich vermöbeln. So.
0: Nein, ich glaube, die machen nur so.
1: Ich wäre verletzt.
0: Ich hoffe. Und es gibt natürlich Drinks und Food. Gehört ja einfach zu Stadtfesten dazu.
1: Und Good Old Kirmes ist auch endlich wieder.
0: Geil.
1: We Love Kirmes im Saarland. In Rentrisch ist die nächste am Wochenende. Und Wein.
0: Wein.
1: Bist du Weinfan?
0: Ja, na klar.
1: Ja. Saarlouis Weinzeit.
0: Ende des Monats geht's nach Saarlouis.
1: Ist eh das beste Konzept, oder? Ich meine, klar, so ein Bier am Bierstand ist schon ganz schön, aber Wein so auf einer Wiese ist dann einfach noch mal ein bisschen geilerer Vibe, entspannter.
0: Also ich würde sagen, wir halten fest, im Sommer können wir wirklich jede Woche irgendwo durchs Dorf, die Stadt schlendern, immer was anderes.
1: Das finde ich sehr gut. Und dann gründen wir einen Social Club und mit dem reisen wir durchs ganze Saarland von Stadtfest zu Stadtfest. Bist du dabei?
0: Sau dabei, geile Idee.

0: Das DVBSR hier mit Alina und Erin.
1: Hi. Hallo.
0: Auf dem Weg in Richtung Feierabend, oder?
1: Für die Ersten auf jeden Fall. Und wenn jetzt so die Wolken nochmal langsam so ein bisschen auftauen würden,
0: oh ja,
1: das wäre es doch nochmal ein bisschen Sonne.
0: Ja, auftauen, wegen tau mich auf. Badunz.

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1: Mit Paul, hi. Das haben im Februar viele von euch mitbekommen. Ein Zugbegleiter aus Rheinland-Pfalz ist nach einem Angriff bei einer Fahrtenkontrolle gestorben. Jetzt fordert die Staatsanwaltschaft 12 Jahre Haft für den 26-jährigen Angeklagten. Er soll den Schaffner nahe Landstuhl so schwer geschlagen haben, dass er später im Krankenhaus starb. Die Staatsanwaltschaft spricht von einem sinnlosen Gewaltausbruch, findet aber nicht, dass der Angeklagte ihn vorsätzlich getötet haben soll. Am Donnerstag könnte es das Urteil geben. Am Losheimer Stausee und am Bostalsee hatten Rettungskräfte zuletzt deutlich mehr zu tun. Das meldet die Deutsche Lebensrettungsgesellschaft, DLRG. Grund dafür waren vor allem die hohen Temperaturen und tausende Badegäste am ersten Ferienwochenende. Die DLRG spricht von insgesamt 107 Erste-Hilfe-Versorgungen und 9 Einsätzen mit Schwimmern. Nächstes Jahr wird es mehr und besseren Service für Fluggäste geben. Nach einem Beschluss vom Europaparlament müssen die Fluggesellschaften besser über Verspätungen informieren und auch darüber, ob man einen Anspruch auf Entschädigung hat. Außerdem, alle, die sich bei der Buchung vertippen, müssen für kleine Änderungen nicht mehr extra zahlen. Jetzt müssen die Staaten in der EU ihr Okay geben. Dann haben die Airlines ein Jahr Zeit, die Regeln umzusetzen. Die deutsche Industrie hat letztes Jahr etwas weniger klimaschädliche Gase ausgestoßen. Das hat das Umweltbundesamt mitgeteilt. Der Rückgang war aber nicht mehr so stark wie im Jahr davor. Ein Grund für die sinkenden Emissionen ist auch die schwache Wirtschaft und nicht nur der Umstieg auf klimafreundlichere Produktion. Und wir schauen noch aufs Wetter. Es ist immer noch eine Mischung aus Sonne und Wolken, teilweise bei bis zu 32 Grad an manchen Orten. 28 Grad haben wir zum Beispiel in Seelbach, 30 Grad in Großrosseln und auch 30 Grad bei euch in Bedersdorf. Sonst bleibt heute den ganzen Tag trocken und in der Nacht geht's auch so weiter, da kühlt's bis auf 20 Grad runter.
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3: Hallo.
4: Hey. Ja, wer fängt an zu reden? Ne? Manchmal ist Blickkontakt schwierig hier. Alina, wo würdest du im Sommer gerne mal arbeiten? Ich meine, wir haben

0: geilen Sommer jetzt hier,
1: ja,
0: in Deutschland.
1: Ja, ich wollte gerade sagen, es lässt sich hier schon gut aushalten.
0: Aber wo ist das Meer?
1: Ja, deswegen
0: so.
1: Ibiza, sage ich ganz ehrlich. Weil Meer, Strand, abends kann ich ein bisschen Party machen, ein bisschen zu David Guetta feiern. Wochenende entspannt auf so Hippie-Märkte.
0: So als Animateurin im Club?
1: Nee.
0: Nein, Spaß.
1: Nee, du?
0: Barcelona hätte ich Bock.
1: Auch geil.
0: Er ist mal auch sauschnell am Strand.
1: Best of both worlds.
0: Ja,
1: Stadt,
0: richtig geil.
1: Meer.
0: Wir quatschen gleich so ein bisschen, weil Alicia, die will auch irgendwo am Meer arbeiten. Wo verrät's uns? Gleich nach drei Songs. Erstmal Dominik Feig, der Shootings.

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0: Sommersound bei Dusting, Sarah Larsen und Tyler mit She Did It Again.
1: Oh ja.
0: Ich würde sagen, der Sommer liefert schon hier im Saarland, oder? Also jetzt heute gut paar mehr Wolken, aber ansonsten warm.
1: Ja, warm, schön, angenehm. Die Sonne, die knallt noch nett, aber die nächsten Tage wird es richtig ballern hier. Yes. Zeit also, ne, dass wir mal die Summer Bucket List ein bisschen auffüllen.
0: Geil, ja.
1: Wir haben heute schon gehört, so Städtetrips waren schon dabei gewesen. Und Alicia aus Saarbrücken, die liefert uns jetzt noch einen Punkt von ihrer Liste.
2: Also auf jeden Fall Urlaub mit meinen Freundinnen. Ja, wir planen schon einen Girls-Trip nach Spanien. Und ich habe auch vor, tatsächlich in Spanien dort zu arbeiten und dafür ein paar Monate zu bleiben.
0: Sau geil.
1: Das klingt geil.
0: Ja. So erst ein bisschen Hustle und dann entspannt an den Strand schön.
1: Ey, wirklich so. Also ich war ja letztes Jahr noch in Barcelona mit Freunden und da dachte ich auch, ja, hier arbeiten. Mein Bruder zum Beispiel, der hat da mal studiert, also nicht in Barca, aber der kann Spanisch. Und ich habe dem jetzt letztens noch gesagt, ey, jetzt geh da hin, bewerb dich da irgendwo, dann komme ich dich die ganze Zeit besuchen. Weil Spanien ist halt schon einfach der Vibe überhaupt im Sommer, oder?
0: Voll komplett. Du hast halt alles, was du brauchst, deswegen.
1: Ja, und die Leute sind alle so happy. Eigentlich so ein bisschen auch Saarländer-Style. So ein bisschen sweet, so schön herzlich und dann noch aber mit Strand, der fehlt halt hier bei uns. Alicia, nimm uns mit, Alina und ich, wir arbeiten dir zu, egal bei was.
0: Genau, wir machen alles.

0: My body isn't ready.
1: Was heißt das
0: denn jemals, oder? Ganz ehrlich, im Sommer immer ja wieder diese Frage, sag mal Buddy.
1: Ja, ich versuch's immer. Ich krieg's nie hin, weil ich immer erst anfange, dran zu denken, Sport zu machen, wenn die Sonne dann halt draußen ist und man eigentlich schon irgendwie am Strand liegen könnte.
0: Und dann ist halt immer zu spät, ne?
1: Ja, ja.
0: Aber diese Struggles haben ja nicht nur wir, sondern auch Stars wie Samba. Macht darüber einen ganzen Song und der heißt eben My Body Isn't Ready.
1: Ja, bei ihm ist aber auch krass, ne? Ich glaube, der wird auch immer mal wieder darüber angesprochen oder in den Kommentaren, weil, wenn ihr den nicht im Kopf habt, ist so ein ganz schlaksiger, großer Typ mit so einem Wuschelkopf und dann zieht er auch immer noch so enge Sachen an und auch immer oberkörperfrei auf der Bühne. Also der provoziert auch so nach dem Motto, ja, ist halt so. Finde ich aber gut.
0: Aber ich finde es auch gut, weil ich denke mir so, sehr ganz gut. Ehrlich, das ist halt sein Body, zeigt den halt, so kannst du stolz drauf sein und die Leute haben eh immer irgendwas zu meckern.
1: Ja, Shoutout an alle.

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0: Was kommt jetzt?
1: Du bist gut genug. Oh, ich schaff's einfach nicht, so hoch zu kommen.
0: Das ist auch richtig hoch.
1: Ja, ich habe nächsten Monat seit Jahren mal wieder Gesangsunterricht. Und ich versuche, den zu nailen. Okay?
0: Also ich persönlich würde es schon geil finden. Und ich würde es dir auch gönnen, dass du schaffst.
1: Danke.
0: Aber ich würde schon davon abraten, weil ich meine, der Song polarisiert schon doll. Ne? Gibt zwei Lager. Entweder wird gehasst oder wird geliebt. Wir zählen natürlich zu Team 2. Wir lieben ihn.
1: Natürlich. Aber lass doch mal zu einem Song, der da gibt es kein Wenn und Aber, kein Ja oder Nein. Da gibt es nur Ja. Wenn der hier irgendwo draußen läuft, fängt wirklich jeder an zu wippen, mitzusingen, zu feiern, weil den einfach jeder liebt, oder?
0: Ich würde sagen, dreht komplett laut auf im Auto, Büro, Küche, draußen auf der Terrasse. Ganz egal, wo ihr gerade seid.

0: Gracie Abrams hier neu bei Das Ding. Und wir bestücken heute Nachmittag unsere Summer Bucket List.
1: Rauf da!
0: Ja, Alicia aus Saarbrücken hat auf jeden Fall schon gesagt, ein Trip nach Spanien mit den Girls ist geplant. Will
1: und
0: dann
1: sie
0: sogar
1: uns
0: da
1: mit.
0: Arbeiten.
1: Hat sie auch? Hat sie? Nee. Schade.
0: Hat sie nicht gesagt, aber wir hoffen auch, dass
1: vielleicht.
0: Sie sich meldet.
1: Meld dich. Los.
0: Sarah aus St. Ingbert will ein paar Stadtfeste im Saarland anklappern.
1: Ja, unser Christoph aus Saarbrücken, der will mehr Action als die beiden für seine Summer Bucket List.
2: Ja, also ich hatte halt extrem viel Lust, so was Abenteuermäßiges zu erleben im Sommer. Und wir hatten vor, auf unserer Fahrradtour eigentlich ausschließlich wild zu campen. Das habe ich noch nie gemacht davor, aber das steht auf jeden Fall auf der Bucketlist. Und ich denke, das ist halt wirklich ein cooles Freiheitsgefühl, einfach mitten in der Natur zu übernachten.
1: Boah, ich glaube,
0: deine Augen strahlen.
1: Ich muss meinen Sommer neu planen. Ich will mit Alicia nach Spanien und jetzt bin ich mit Christoph auf seine Bikepack-Tour. Wie geil ist das bitte? Würdest du wild campen?
0: Nein. Aber ich bin auch nicht so die Fahrradmaus, aber ich würde euch natürlich supporten dabei.
1: Ja, Christoph finde ich richtig, richtig geil. Ich finde Fahrradfahren, so ein bisschen längere Strecken mit einem guten Kumpel oder einer guten Freundin und dann immer mal gucken, wo pennen wir eigentlich? Ist doch eine geile Idee.
0: Ist auf jeden Fall Adrenalin ohne Ende.

0: feiert das End of Beginning. Wir feiern das Ende unserer Dienstagsschicht, oder?
1: Ja, langsam fast geschafft, aber hoffentlich habt ihr das schon geschafft.
0: Ja, vor allem alle, die keine Klima auf der Arbeit haben. Jetzt schön mal heim abduschen und dann raus in die Sonne.
1: Geil.

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1: Mit Paul, hi. Immer mehr Menschen sterben in Deutschland an den Folgen von Drogenmissbrauch. Nach Zahlen vom Bundeskriminalamt waren es letztes Jahr 2150. Vor allem junge Leute sind davon stark betroffen. Bei den unter 30-Jährigen ist die Zahl um mehr als die Hälfte gestiegen. Und genau das bereitet dem Bundesdrogenbeauftragten Streeck Sorgen, SR-Inforeporter Maximilian Ulrich.
2: Er weist auf eine steigende psychische Belastung der jungen Generation hin und er verurteilt die Verharmlosung von Drogen. Streeck fordert deshalb auch mehr Prävention, frühere Hilfen sowie ausreichend Entzugs- und Therapieplätze für Jugendliche. Hilfsangebote müssten junge Menschen früher und gezielter erreichen.
1: Nächstes Jahr wird es mehr und besseren Service für Fluggäste geben. Nach einem Beschluss vom Europaparlament müssen die Fluggesellschaften besser über Verspätungen informieren und auch darüber, ob man einen Anspruch auf Entschädigung hat. Außerdem, alle, die sich bei der Buchung vertippen, müssen für kleine Änderungen nicht mehr extra zahlen. Jetzt müssen die Staaten in der EU ihr Okay geben. Die bekannte französische rechte Politikerin Marine Le Pen darf vorerst nicht bei Wahlen antreten und muss auch für ein Jahr eine elektronische Fußfessel tragen. Das hat ein Berufungsgericht in Paris entschieden. Außerdem verliert sie für 15 Monate ihr passives Wahlrecht. Das heißt, sie kann in dieser Zeit also nicht selbst für ein politisches Amt kandidieren. Hintergrund ist ein Verfahren um mögliche Scheinbeschäftigung. Damit wird es für Le Pen sehr schwer, bei der französischen Präsidentschaftswahl im kommenden Frühjahr anzutreten. Und wir schauen aufs Wetter im Saarland. Es ist immer noch eine Mischung aus Sonne und Wolken, sind bis zu 32 Grad drin. Aktuell haben wir 28 Grad in Göttelborn, genauso viel 28 Grad in Reitschett und 29 Grad in Blies-Ransbach. Den Rest des Tages bleibt es trocken und so ähnlich wird es auch in der Nacht.
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3: Hey, schönen Feierabend.
4: Anja und Erin hier für euch.
3: Ja.
4: Und wir machen die Summer Bucket Liste jetzt mal voll.
3: Endlich.
4: Mit euren Vorschlägen und vor allem einem ganz besonderen Tipp von Armando aus Saarbrücken und Caramela aus Homburg.
3: Ja, noch kein Spoiler, aber ich sag mal so, die meisten, die kennen diesen Tipp. Also die machen es illegal, aber die beiden haben ein Schlupfloch im Saarland gefunden.
4: True. Guter Spoiler.
3: Gleich nach drei Songs.

0: einer meiner Lieblingssongs auf unserer Playlist.
1: Yes, wirklich. Bunt.
0: Mit Trippin. Leute, also dieses Schwimmen ist ja schön, ne?
1: Ja, doch, vor allem bei so einem Wetter.
0: Ja, aber tagsüber schwimmen kann ja jeder.
1: Das stimmt.
0: Langweilig. Es geht geiler. Es geht geiler auf unserer Sommer-Bucketlist.
1: Yes, die bekommen ein Upgrade nämlich.
0: Genau, eine richtig, richtig geile Idee finden wir beide. Armando aus Homburg, stellt mal vor.
2: Auf jeden Fall gibt es etwas, ich weiß nicht ganz genau, wo im Saarland das ist, aber man kann nachts in einem Schwimmbad schwimmen gehen und das will ich auf jeden Fall gerne machen. Das ist cool. So abends ins Schwimmbad gehen mit Freunden, das würde ich gerne machen.
1: Geil, oder?
0: Ja.
1: Da nicht überfüllt, einfach auf ganz entspannt.
0: Wirklich, keine nervigen Kinder. Auch sorry an alle Kinder da draußen. Wir lieben euch natürlich, ne? Aber im Schwimmbad, ja, ihr wisst, ne? Das Geile ist auch, Armando aus Homburg hat ja gerade schon gesagt, er weiß nicht, wo das so geht und wir haben jemanden gefunden. Und die hat es schon gemacht. Caramella aus Homburg nämlich.
3: Nach Baden, das war, hab ich letztes Jahr auch schon getan, war eine richtig coole Experience. Wir sind ins Schwimmbad gegangen in Überherrn. Das hat bis, ich glaube, 2 Uhr morgens aufgehabt oder so. Und wir waren einfach, das waren Laternen an, es waren LEDs an. Wir hatten dort noch ein bisschen Alkohol dabei. Wir waren viele Freunde, wir sind nachts ins Schwimmbad gegangen. Wir haben den Sonnenuntergang zusammen geguckt. Es war einfach ein cooles Feeling, es war ein cooler Vibe.
1: Das glaube ich.
0: Geil ist das bitte.
1: Das klingt auch vor allem nach so einem richtig geilen Sommertag. Ne? So abends entspannt Sonnenuntergang, dann ein paar Drinks.
0: Ja. Vor allem legal das machen zu können. Ne? Wir kennen ja all die Stories, haben wir auch vielleicht schon alle mal gemacht, so durch einen Zaun irgendwo und dann halt in einem leeren Schwimmbad illegal. Aber in Überherrn geht es wohl legal. Wir haben eben versucht, das Parkbad in Überherrn, das Freibad anzurufen und haben leider noch keinen erreichen können. Aber ich hoffe, die machen das wieder.
1: Das wäre so geil.
0: Ja, vielleicht gehen sie ja bei euch ans Telefon. Ich glaube, die sind heute schwimmen.
1: Wahrscheinlich.
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0: So klingt euer Feierabend. Thank
1: Auf
0: you.
1: Geht's.
0: Not so bad. Rein geht's in den Dienstagabend.
1: Echt so, Leute, gönnt euch was. Vielleicht auch heute Abend wieder Fußball gucken. Ich guck mal gerade in meinen Kalender. Ich habe ja alle Spiele mir heruntergeladen.
0: Sehr gut.
1: 18 Uhr Argentinien, Ägypten, die Messi-Show.
0: Oh, jo. Das wird Argentinien ganz klar machen, sage ich.
1: Argentinien machen und wird wahrscheinlich auch Olivia Rodrigo gucken. Ich meine, Messi, klar, spielt nicht mehr für Barcelona, aber man verbindet ihn immer noch mit Barcelona. Und Olivia Rodrigo hat ja auch eine Koop mit Barcelona gemacht. Mhm. So ein Trikot zusammen entworfen und rausgebracht. So. Und ich bin ja auch dafür, dass Messi vielleicht Weltmeister wird. Du?
0: Nee, ich bin für Norwegen.
1: Haaland,
0: für den Underdog, ja. Die Fans sind geil, die Crew ist geil, ne? Die müssen es machen.
1: Okay, vielleicht müssen wir dann gegeneinander antreten. Weil Haaland hat 7 Tore, Messi hat auch 7 Tore. Mhm. Mal gucken, wer dann gewinnt.
0: Ich bin gespannt.
1: Jetzt haben wir erstmal Olivia Rodrigo mit Stupid Song.
2: Hi, I'm Olivia Rodrigo.
3: Das.

0: Isn't the view spectacular? Ja, ist, schön, ist unser Saarland nicht schön, will Jenny damit sagen, oder?
1: Habe ich richtig verstanden? Hast du richtig verstanden? Und ja, wir sagen super schön.
0: Ja, vor allem um die Uhrzeit, weil wir haben Feierabend mittlerweile.
2: Geilo.
0: Hoffentlich. Alle, die nicht haben, Leute, haltet durch. Wir bleiben natürlich noch hier mit euch, bis ihr den Feierabend genießen könnt. Jetzt gönnen wir uns aber erstmal einen Klassiker. Avicii.

0: Diesen Sommer möchte ich auf jeden Fall nach Paris.
1: Ja, das steht auf der Summer Bucket List von Katja aus Wattgassen. Sommer in Paris. Hast du das schon mal gemacht, Aaron?
2: Peinlich, ne, als Saarländer.
1: Ich auch noch nicht.
2: Nee. Ja, wir haben es ja zu einfach und ich bin trotzdem immer zu faul gewesen, mir endlich Tickets zu buchen. Was würdest du aber machen, wenn du rüberfährst als erstes in Paris? Also wir alle wissen ja, wie es da aussieht.
1: Ja, deswegen. Boah, ich glaube schon so eine Bootstour auf jeden Fall, ganz entspannt, vor allem bei diesem Wetter. Und dann vielleicht irgendwo einfach hinsetzen und picknicken, so mit View auf den Eiffelturm.
2: Wollte ich auch gerade sagen.
1: Wäre schon nice.
2: Aber stellst du dich dann aber auch in so ein Hype-Café an, weißt du,
1: ja. Ja, natürlich. Du
2: 1000
1: kennst
2: Leute.
1: Mich.
2: Eine halbe Stunde, nee, nicht eine halbe Stunde, ist untertrieben. 2 Stunden für so ein
1: würde ich machen.
2: Krasses Croissant. Würdest du machen?
1: Ja, würde ich machen.
2: Okay, dann würde ich sagen, warte ich auf der Liegewiese vom Eiffelturm.
1: Okay, und ich organisiere
2: und
1: Essen und Drinks.
2: Und du stehst erstmal 2 Stunden an für so ein geiles Croissant.
1: Saugeil.
2: Finde ich gut. Und es gibt ja auch eine Besonderheit, ne?
1: Ich wollte gerade sagen, alle, die unter 28 sind hier aus dem Saarland, können ja den Sommer über mit dem Deutschlandticket nach Paris fahren. Juli und August geht das schon ganz geil, ne?
2: Ja, Leute, gönnt euch, macht's nicht so wie wir zwei faulen Säcke.

0: Samba hier bei Das Ding. Schönen Dienstag Feierabend euch.
1: Schönen Feierabend, Leute. Wir haken jetzt mal einen Punkt auf unserer Summer Bucketlist ab.
0: Feierabend.
1: Feierabend jeden Abend. Und irgendwie immer einen Drink jeden Abend mit Eiswürfeln gönnen, habe ich mir auf der Liste stehen.
0: Same, wirklich.
1: Welcher ist bei dir jetzt?
0: Irgendeine Limo mache ich mir, glaube ich, gleich auf.
1: Bei mir ist immer Wasser, ist langweilig.
0: Oh, Erin, das ist wirklich boring. Viel Spaß euch gleich noch mit.
1: Schönen Feierabend.

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1: Mit Paul Hai. Das Bundeskriminalamt hat heute neue Zahlen veröffentlicht, die zeigen, wie viele Leute in Deutschland im letzten Jahr an den Folgen von Drogenmissbrauch gestorben sind. Die Zahlen zeigen, es waren insgesamt 2150 Tote. Das sind etwas mehr als im Jahr davor. Auch in den letzten Jahren sind die Zahlen der Drogentoten immer weiter gestiegen. SR-Inforeporter Maximilian Ulrich sagt euch, was dabei besonders gefährlich ist.
2: Vor allem mehrere Substanzen gleichzeitig nehmen ist gefährlich. 4 von 5 Drogentoten sind 2025 durch Mischkonsum gestorben. Das liegt zum einen daran, dass die Dealer immer häufiger Drogen vermischen. Aber gerade junge Konsumenten probieren auch viel aus und nehmen dann an einem Abend Drogen, dann noch Medikamente dazu, dann trinken sie Alkohol. Und das kann echt schnell tödlich enden oder auch zu Langzeitschäden wie Angststörungen führen.
1: Der Bundesdrogenbeauftragte Hendrik Streeck hat auch nochmal betont, dass vor allem junge Leute betroffen sind. Bei den Leuten unter 20 zum Beispiel hat sich die Zahl der Drogentoten im Vergleich zum Jahr 2024 verdoppelt. Streeck weiß aber, woran das liegt und was man dagegen tun sollte, Maximilian Ulrich.
2: Er weist auf eine steigende psychische Belastung der jungen Generation hin und er verurteilt die Verharmlosung von Drogen. Streeck fordert deshalb auch mehr Prävention, frühere Hilfen sowie ausreichend Entzugs- und Therapieplätze für Jugendliche. Hilfsangebote müssten junge Menschen früher und gezielter erreichen.
1: Nachdem Deutschland bei der WM rausgeflogen ist, wurden ja viele Stimmen laut, dass sich beim DFB was ändern muss. Julian Nagelsmann ist als Bundestrainer daraufhin schon zurückgetreten. Jetzt kam in einem Interview mit mehreren Medien raus, dass Rudi Völler als Sportdirektor beim DFB weitermacht.
3: Doch ich habe natürlich darüber nachgedacht, wie es für mich weitergeht. Nach vielen Gesprächen, auch hier im Verband, angefangen mit Bernd Neuendorf, Aki Watzke, viele aus der Liga, die gesagt haben, du musst auf jeden Fall weitermachen. Und dann versuchen wir, positiv in die Zukunft zu schauen.
1: Völler sagte aber auch, dass er einige der Weltmeister von 2014 in einer Rolle beim DFB sieht. Dabei nannte er unter anderem Mats Hummels, Thomas Müller oder auch Bastian Schweinsteiger. Bleiben wir gerade beim Fußball. Jeden Moment startet das vorletzte Achtelfinale bei dieser Fußball-WM. Argentinien spielt mit Lionel Messi gegen Ägypten. Messi steht bei dieser WM wie Haaland und Mbappé bei 7 Toren, kann aber gleich nachlegen. Später spielt noch die Schweiz gegen Kolumbien. Beide Spiele seht ihr live im Ersten. Am Donnerstag geht's dann mit dem Viertelfinal weiter. Und wir schauen noch aufs Wetter. Es ist immer noch eine Mischung aus Sonne und Wolken. 27 Grad haben wir gerade bei euch in Oberkirchen, 29 Grad in Gersheim und 28 Grad in Felsberg. Den ganzen Tag bleibt es trocken und so geht es auch in der Nacht weiter. Da kühlt es auf bis zu 20 Grad runter. Morgen sieht es ähnlich aus wie heute.
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Grüße gehen raus in Saarland, nach Hessen, Baden-Württemberg und zu euch nach Rheinland-Pfalz. Ab hier Feierabend-Feeling. Arbeit hat hier nichts zu suchen. Nur Good Vibes. Die haben wir jetzt mit Bruno Mars und I Just Might bei Das Ding. Hi, ihr Lieben.

0: das Ding hier am Dienstagabend. Hi Leute, kennt ihr den hier noch von Philipp Dittberner?
1: Über Wolke fiel mit dir als unten wieder ganz allein.
0: Ist schon ein paar Tage alt, wird 2015 released, aber ist immer noch auf jeden Fall ein gern gesehener Gast auf jeder Chill-Out-Playlist. Und Bowser hat dem jetzt einen frischen Anstrich verpasst. Gleicher Vibe, nur

Ja.

0: Das Ding hier. Let me be in your arms. Zudem sehe ich mich auch auf jeden Fall irgendwo am Strand tanzen und chillen. Wo geht's denn hin in Urlaub dieses Jahr? Habt ihr schon durchgeplant? Wir sind ja mittendrin in der Urlaubs-Season. Für Inspo haben wir Carina nach den beliebtesten Urlaubszielen gerade gefragt. Die arbeitet in einem Reisebüro in Schwäbisch Hall.
1: Also man merkt schon eher, dass halt doch so die Classic-Ziele wieder zurückkommen. Also Türkei, Ägypten ging bei uns in letzter Zeit immer gut. Haben halt die Leute dann doch eher gemerkt, okay, sie gehen wieder auf das Altgewohnte zurück und sowas wie Griechenland. Teilweise auch Mallorca noch. Also das sind halt so die vier Classic-Ziele, die halt immer funktionieren. Wir haben die meisten Menschen bleiben halt doch bei dem Gewohnten.
0: Ja gut, kennbar heißt halt auch, dass wir uns direkt wohlfühlen. Ne? Dann jetzt also noch schnell was buchen für einen nicen Last-Minute-Sommer-Urli. Ist auch noch was drin, sagt Carina.
1: Also es ist natürlich immer möglich. Es ist nur so, dass halt nicht mehr alles zu den Konditionen verfügbar ist, wie man es gern hätte. Oder auch die Flugzeiten nicht mehr so zu haben sind, wie man sie gern hätte. Heißt quasi, wenn man das Hotel toll findet, muss man manchmal ein bisschen schlechtere Flugzeiten in Kauf nehmen. Aber grundsätzlich, wir finden noch immer irgendwas. Also es ist nicht so, dass man jetzt gar nichts mehr bekommt.
0: Ja, und vor allem bei diesen beiden Zielen könnt ihr noch richtig viel sparen.
1: Also theoretisch, Türkei, Ägypten sind halt preislich einfach unschlagbar. Da findet man immer irgendwas, was halt für jeden Geldbeutel noch irgendwas hergibt. Und ansonsten generell Mittelmeerregion. Also da findet man immer noch irgendwas, was halt preis-leistungstechnisch noch irgendwie funktioniert. Also von dem her.
0: Ja gut, dann wisst ihr, wo er mich demnächst findet, ne?

Kai hört das Ding hier jetzt mit The Weeknd. Er kommt Ende Juli ja zu uns ins Viertel nach Frankfurt mit seiner After Hours Till Dawn Tour für 3 Konzerte. Obwohl eigentlich ja nur 1 geplant war, aber Anfrage war super hoch, also haben wir noch 2 bekommen. Finde ich sehr nettig. Gibt auch noch Tickets, wenn ihr Bock habt. Save Your Tears hier jetzt für euch bei das Ding.

0: heißer Urlaubsflirt, beim Feierabenddrink, sexy Stimmung. Das geht bei uns hier in Deutschland ja bestens. Also denken wir zumindest selbst. Ja, die Deutschen finden sich anscheinend krass attraktiv, flirty und sexuell aufgeschlossen. Im Vergleich mit anderen Ländern steht in der neuen Umfrage von Meinungsforschungsinstitut Norstat, haben wir getestet, wie sexy hier im dustigen Viertel ja geflirtet wird.
1: Hey Junge, gell, du siehst exklusiver aus als so eine Suite im Brenners Park Hotel da.
2: Meidl, jetzt kommst du mal da rüber. Gehen wir da nach, wo der weiche Boy macht. Da wird sich einer geleit und nichts mehr geredet.
3: Ey, mein Schneckchen, komm schon mal rüber.
4: Schätzle, für die würde ich doppelt oder dreifach in den Bausparvertrag neu sparen.
5: Die tät ich immer mal schon teilen.
6: Du bist das Maggi in meiner Krummbeersuppe. Hör mal, man könnte doch zusammen Eliona verhaften. 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
0: Was haben wir aber auch einfach Riss im Dustingviertel, oder?

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0: Doch gerne dort mal.
1: Ja, und da haben Timo und Leni vom Das Ding Nachmittag doch direkt durchgeklingelt und er sagt:
2: Ja, die ist immer wieder da.
3: Sag mal, hast du ihre Nummer?
2: Habe ihre Nummer. Kann ich leider nicht geben. Mhm. Wir können das so machen. Ich habe ihre Nummer jetzt hier.
3: Ja.
2: Ich kann das Nummer weiterleiten an sie. Sie soll sich bei Ihnen melden.
1: Also, falls die Gute hier noch anruft und sagt:
4: Du bist ein Phänomen.
1: Da würde ich mich doch echt freuen.

0: Ding. Angel Eyes für euren Dienstagabend. Hi, ihr Lieben. Endlich haben wir aushaltbare Temperaturen. Also, jetzt kann es losgehen richtig mit dem Sommer, weil es wäre ja dann tatsächlich schon Juli, ne? Müssen uns ein bisschen ranhalten mit unserer Summer Bucket List, aber ihr habt echt schöne Ideen.
1: Auf jeden Fall die Stadtfeste alle mitnehmen, Sender-Paddling. Idealerweise, wenn noch der Sonnenuntergang dabei ist, ist es dann halt noch cooler.
2: Zwei Kollegen von mir machen an der spanischen Grenze noch ein Praktikum in einer Surfschule. Da wollten wir noch ein paar Tage surfen gehen. Ansonsten, meine Freundin macht noch ein Auslandssemester auf Guadeloupe und die will ich im späten Sommer noch besuchen gehen.
3: Also auf jeden Fall Urlaub mit meinen Freundinnen. Ja, wir planen schon einen Girls-Trip nach Spanien. Ich habe auch vor, tatsächlich in Spanien dort zu arbeiten und dafür ein paar Monate zu bleiben.
0: Ah, wie toll. Also ein Girls-Trip wäre ich jetzt auch dabei. Girls, wie schaut's aus?
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mit einem sehr special Musikvideo. Das wurde nämlich rund ums Marokko-Brasilien-Spiel am Wochenende in New York gedreht. Die Stimmung dort war wirklich krass. Ich habe ganz viel auf Social Media gesehen. Es gab ja auch auf jeden Fall was zu feiern, nämlich dass Marokko im Viertelfinale steht. Das hat vor ihnen noch kein afrikanisches oder arabisches Team zweimal hintereinander geschafft. Auch gerade für 6PM-Gründer Ashraf richtig geil. Der hat selbst marokkanische Wurzeln. Also auf jeden Fall Live Gold Moment. Und den haben 6PM Records und Sosala M in Musikvideo und Song festgehalten. Gönnen wir uns jetzt Lovesick neu bei der

0: Ding. Hi, ihr Lieben.
1: Sehr schön, dass ihr hier seid.
0: Tapacity, Self-Aware, gönnen wir uns jetzt danach Felix Yen mit seiner neuen Siren. Und ich hoffe, ihr habt einen richtig entspannten Dienstagabend.

0: Und Sarah Larsson, die ist ja seit letztem Jahr einfach überall irgendwie. Lush Life, ihr Song aus dem Jahr 2015, ist wieder krass abgegangen. Dafür hat sie sich jetzt in einem Interview auch nochmal bedankt.
1: Es ist unglaublich zu sehen, wie der Song 10 Jahre später nochmal sein Comeback feiert. Das ging alles los, als ein Fan in Amsterdam mit mir auf der Bühne dazu getanzt hat. Und dann wurde es zum Trend, den jeder mitmachen wollte. Jetzt ist der Song erfolgreicher als je zuvor. Einfach ein zeitloser Banger. 2036 kommt der bestimmt nochmal wieder.
0: Gut, das wäre dann in genau 10 Jahren. Damit meinen sie, dass alte Songs alle 10, 15 Jahre wieder so ungefähr einen Hype kriegen, ne? Und ist ja auch wirklich wahr. Es gibt so viele 2010er Songs, die aktuell wieder einen Moment haben. Coralie aus dem Das Ding Team. Warum wärmen wir so gerne Musik auf?
2: Ja, das machen wir super gerne. Einfach aus dem Trend heraus. Eine Möglichkeit, so einen 2010er Banger wieder rauszukramen, ist zum Beispiel ein richtig guter TikTok-Trend. Mhm. Bei Sarah waren das ja diese Snippets von ihren Live-Konzerten, wo sie mit Fans getanzt hat, aber auch ohne Tanzskills. Bei Pitbull waren das zum Beispiel die Girls, die sich so eine Glatze geschminkt haben.
0: Das liebe ich auch sehr. Ich muss genau aus dem Grund auch zu einem Pitbull-Konzert. Es löst ja aber auch so eine kleine Nostalgie in einem aus, finde ich. Ne? Also wenn ich so die Songs höre, dann denke ich mir, oh, die Zeit früher war schon cool.
2: Yes, Nostalgie ist auch das Stichwort. Man denkt bei so einem 2010er Song an früher, also zumindest die Millennials oder die älteren Gen Zler, sage ich jetzt mal. Aber auch ohne Nostalgiefaktor sind 2010er Banger für die ganz Jungen dann halt einfach geile Oldies.
0: Ja, das tat ein bisschen weh gerade. Mein Herz. Aber ich feier trotzdem, also ich feier diese ganzen Remakes wirklich. Außer alt macht neu. Hier Sahide, der hat das ja auch gemacht, ne?
2: Ja, genau. Hier den Einmal um die Welt von Crow, der ist einfach aus 2012.
0: Hilfe, aber Einmal um die Welt halt irgendwie auch generational Banger, ne?
2: Ja, absolut. Also für Sarah Larsson gilt, damit Lush Life 2036 nochmal so richtig steil geht, braucht sie einfach wieder so einen Social Media Hype wie jetzt. Vielleicht erinnern sich die Leute dann ja an die gute alte Zeit 2026.
0: Ja, oder irgendjemand, der sich dann denkt, ach, diesen Lush Song Live-Dings da aus dem Mittelalter, das nehme ich mal als Sample, ne?

gleicher Tag, gleiche Einkaufstüte und auch gleicher Typ. Ariana Grande ist anscheinend auch Fan der 2016er Nostalgie. Sie wurde jetzt mit ihrem Ex von vor 10 Jahren gesichtet, Ricky, zur Erinnerung. Der war ihr Tänzer, dann haben sie sich kurz gedatet. Und jetzt sagt die Gerüchteküche, die beiden wärmen ihre Beziehung nochmal auf. Ariana hat nämlich auf ihrer Tour den Text von Thank You Next geändert. Eigentlich heißt es da, wrote some songs about Ricky, now I listen and laugh. Also hab ein paar Songs über Ricky geschrieben, jetzt höre ich mir das an und lache. Und jetzt klingt das so. Ich weiß, er hält immer noch zu mir. Richtig cute, während er im Publikum saß. Aber könnte auch einfach eine gute Freundschaft sein. Ne? Ist jetzt alles Spekulation. Es gibt aber auch diese Paparazzi-Bilder, wie die zwei mit Einkaufstüten zusammen turtelnd unterwegs sind. Okay, auch ein bisschen Interpretation, das turtelnd. Aber es sah schon sehr aus wie von vor 10 Jahren. Die Ähnlichkeit ist krass. Ich denke, sie haben es schon auch geplant und spielen da ein bisschen mit. Aber cute ist es trotzdem. Thank You Next, Ariana Grande, jetzt für euch bei Das Ding.

Tiffany, Tobelu und Stromae habe ich hier jetzt für euch. Zwei Künstler, die wohl für immer akzeptieren müssen, dass wir sie falsch aussprechen. Aber ich habe zwei Eselsbrücken. Bei Stromae denken wir ab jetzt an Stroh im Mai. Stromae, Stromae, können wir uns merken. Und bei Tuvelu ist es Voulez-vous. Voulez-vous, Tuvelu. So können wir es uns merken. Okay, Titel ist jetzt auch französisch, aber das kriegen wir gerade noch so hin. Die Fleur, aber ich fühle mich auch ein bisschen wie in der Schule gerade. Aber keine Sorge. Gibt keinen Überraschungstest nach dem Song. Versprochen.

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1: Perfekter Feierabend-Chill-Sound von Don Toliver und Rima. Secondhand war das gerade. Und Galantis hat auch frischen Stoff. Das sind die Jungs Christian und Linus aus Schweden. Ihre neue Single und ist nicht ganz auf ihren eigenen Mist gewachsen. Dafür haben sie den gleichnamigen Track von Palefaced und Kyla aus 2007 gesampelt. Das ist anscheinend ein sehr beliebter Song zum Aufwärmen. Vielleicht habt ihr es schon gehört, Drake hat sich für One Dance ja auch schon dran bedient. Baby, I like your style. Das würde ich mir an Kylas Stelle schon richtig fett im Lebenslauf markieren und mir schon auch ein bisschen was drauf einbilden. Was Galantis jetzt draus gemacht hat, das hören wir hier jetzt neu bei Das Ding. Do You Mind für euren Dienstagabend.

0: Dienstagabend, das Ding hier. Ah, was gibt's denn da so für Namen? Mal Pariser kennen wir. Lümmeltüte, Verhüterli, auch ganz nett. You name it. Kondome sind eine wichtige Sache beim Liebemachen. Das wissen wir alle. Auf die wollen wir uns auch safe verlassen können, wollen, sollen, dürfen, wenn wir sie brauchen. Ja, jetzt wurden aber tausende gefälschte Gummis nach Europa geschmuggelt. Also die Dinger sind nicht geprüft und dementsprechend halt nicht safe. Claudius ist bei der AIDS-Hilfe und Kondomexperte. Sag mal, Claudius, woran erkennen wir überhaupt ein gutes, geprüftes Kondom?
1: Ja, ein gutes Kondom ist ein Kondom, was natürlich sicher ist und getestet. Das muss bestimmte Vorgaben erfüllen, zum Beispiel Reißfestigkeit. Man möchte auch, dass es natürlich keine Allergien gibt oder irgendwelche Reaktionen, wenn man sich sowas drüber zieht. Man möchte mit den Kondomen auch sexuell übertragbare Infektionen verhindern.
0: Ja, und wenn wir jetzt im Drogeriemarkt stehen, sind ja oft Regale voll mit verschiedensten Kondomen. Auf was müssen wir denn da achten? Sind da irgendwelche Buchstaben drauf, Siegeln oder sonst irgendwas in dieser Art?
1: Die haben alle ein CE-Siegel. Da steht also CE und dann eine vierstellige Zahl. Und da können wir sozusagen sehen, dass das richtig getestet wurde und geprüft und sozusagen den europäischen Bestimmungen eben entspricht.
0: Jetzt Thema auch Haltbarkeitsdatum. Das haben die ja tatsächlich, Kondome. Aber was ist denn, wenn wir deutlich über Haltbarkeitsdatum drüber sind?
1: Wenn Kondome abgelaufen sind, dann ist natürlich die Wahrscheinlichkeit größer, dass zum Beispiel diese Feuchtigkeit, die da drin ist, also das Gleitgel, was mit den Kondomen verpackt wird, dass das eben sich so langsam entfernt aus dieser Verpackung auch mit der Zeit und dass das Kondom dann zum Beispiel brüchiger wird. Also das passiert dann, wenn Kondome austrocknen.
0: Ja, und das wollen wir ja auf jeden Fall nicht. Es gibt aber noch ein paar mehr No-Gos bei Gummis, auf die wir achten sollten. Reden wir gleich hier auch noch drüber bei Das Ding.

haben es gerade schon gehört. Wir können so einiges falsch machen beim Sex. Vor allem in Sachen Verhütung, also Stichwort Kondome. Aber es gibt auch noch so ein paar mehr No-Gos in Sachen Anwendung. Auf die sollten wir auch achten, wenn wir unseren Stammbaum nicht erweitern wollen. Checken wir uns

0: Ja, es gibt wenige Dinge, auf die wir uns zu 100% verlassen können wollen, aber Kondome sind safe eins davon. In Europa sind aber gerade über 200.000 gefälschte Kondome im Umlauf, also gar nicht safe. Claudius arbeitet bei der AIDS-Hilfe Baden-Württemberg und hat uns eben schon erklärt, wie wir Fake-Gummis erkennen. Welche No-Gos gibt es denn bei der Anwendung?
1: Was wir nicht verwenden sollten, sind fetthaltige Sachen. Keine Butter, keine Hautcremes, Öle, irgendwie so, keine Ahnung, ist ein Massageöl, könnte man ja denken, das flutscht auch.
0: Ja.
1: Aber sowas kann dann halt tatsächlich diese Latexwand des Kondoms angreifen und kann die auch wieder porös machen und reißen lassen.
0: Hoppala, da hatte ich ja bisher Glück. Muss ich gerade feststellen. Sollen wir uns jetzt überhaupt noch die 100er Packung Kondome für 3 Euro im Netz kaufen oder sollen wir doch vielleicht ein bisschen mehr investieren?
1: Ja, wenn der Preis im Internet zum Beispiel viel zu niedrig ist im Vergleich mit dem, was wir im Laden dafür zahlen und gerade wenn es irgendwelche Online-Marktplätze sind mit irgendwelchen Händlern, die da so ganz besonders tolle Angebote haben, da wäre ich dann tatsächlich etwas misstrauisch. Also tatsächlich bei den bekannten Händlern im Einzelhandel, Drogerien, Apotheken oder auch so offizielle Online-Shops von Herstellern lieber einkaufen und da auf Nummer sicher gehen und vielleicht ein bisschen mehr zahlen, aber ich sag mal so, also eine ungewollte Schwangerschaft kostet am Ende wahrscheinlich mehr Geld. 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

ist irgendwie voll das Ding gerade, dass SZA einfach unter super vielen Posts von Normalos wie uns kommentiert. Also so als wäre sie einfach eine von uns Girls und vielleicht fühlt sie das ja auch so und hat sich uns deshalb jetzt mit ihrer Diagnose anvertraut. SZA hat nämlich auf Social geteilt, dass sie High Functioning Autism hat, also hochfunktionalen Autismus. Das ist eine Form von Autismus, bei der Betroffene keine geistige Einschränkung haben, aber Probleme bei der Kommunikation und mit zu vielen Reizen. Damit dealt SZA jetzt. Die Diagnose hat sie jetzt auch erst bekommen, mit 36 Jahren. Ist aber für sie längst kein Grund, irgendwie jetzt da zu trauern oder so. Auf Insta schreibt sie, finde ich ganz funny, ich bin trotzdem schlauer als ihr. Das ist erstmal ein Statement. Und sie schreibt auch, und wahrscheinlich ist das auch der Grund, wieso ich überall kommentiere. Finde ich einfach sehr sympathisch. Und sie ist auch einfach wirklich super talentiert. SZA, können wir uns hier jetzt mit Kill Bill bei das Ding.

0: ist sehr klein. Sehr, sehr, sehr, sehr klein. Und der Mann, an dem er dranhängt, will das aber ändern. Und genau damit lasse ich euch jetzt erstmal zwei Songs sitzen.
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0: Terms and Conditions bei Das Ding. Er ist so klein wie der Nagel eines kleinen Fingers. Und er ist genau das, was ihr wahrscheinlich gerade dachtet. Sorry Leute für das Kopfkino, aber ein Mann aus den USA hat den kleinsten Penis der Welt. Und das will er durch eine OP ändern. Er sammelt Geld fürs Glied mit einer Crowdfunding-Kampagne, weil er die Kohle nicht hat, um es selbst zu zahlen. Und falls ihr euch, wie ich, auch fragt, who the fuck spendet da bitte? Er hat einmal schon 13.000 Dollar zusammen. Und dass sowas Wildes klappt, das zeigen auch diese komplett gaga Crowdfundings hier.
1: Bei Florian Wirz kamen
2: normale Kartoffeln auf die 1.
1: Bei einem Typ in den USA kam normaler Kartoffelsalat auf die 55.000. No joke, der wollte 10 Dollar für Kartoffelsalat sammeln. Die Leute fanden es witzig und haben am Ende einfach 55.000 gespendet. Ach so, Leute, übrigens, bald geht die Welt unter.
3: Was, Bruder?
1: Ja, 2012 hat ein Typ angeblich vom Ende der Welt geträumt. Sollten beim Crowdfunding 57.000 Dollar zusammenkommen, wollte er ein Buch darüber schreiben. Er wartet bis heute auf die Kohle und wir auf die Apokalypse. Und ein weiser Junge meinte mal,
4: I gotta tell you something, bacon is good for me.
1: Vielleicht wurde aus ihm ja der Typ, der in Ohio ein Schinkenmuseum errichten wollte. Der wollte durch seine Crowdfunding-Kampagne 300.000 Dollar verdienen. Zusammen kamen knapp 280. Also nicht 280.000, einfach nur 280 Dollar. Naja, kann ja nicht immer klappen.

Musikerin, Künstlerin, Kolumnistin und manchmal Ärztin. So steht's in Mayam FYI's Insta-Bio. FYI ist für die meisten hier noch so ein Hidden Gem. Ist 31, hat iranische Wurzeln und setzt sich halt vor allem auch für Letzteres ein. Für ein freies und friedliches Leben im Iran, vor allem für Frauen. Und ihre neue Single Fiebertraum ist ja quasi der 2 Minuten 53 lange Moment, in dem kurz einfach alles gut ist. Dazu sagt Mayam selbst, wie soll man weitermachen, wenn man nicht auch mal kurz Luft holt und die Sonne auf der Haut genießt. Und das, finde ich, ist very true. Und das machen wir jetzt mit ihr. Mayam FYI, neu mit Fiebertraum jetzt für euch bei Das Ding.

Die liebe ich ganz doll, die Nummer. Aya Nakamura war das mit Kupin hier für euren Dienstagabend bei Das Ding. Ich hoffe, euch geht's gut, ihr Lieben. Wir reden hier gleich mal ein bisschen über Elektrolyte. Weil wir denken, wir wissen da so viel drüber. Stimmt nicht. Und ich habe vor, am Wochenende wegzugehen, deswegen müssen wir das gleich klären. 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

0: Viertel von neun haben wir es jetzt. 20 vor, ja, komm. Ist schon eigentlich jetzt der perfekte Zeitpunkt, um den Abend mit einem leckeren Spaßgetränk ausklingen zu lassen. Es war heute wieder so drückend, ist es immer noch. Wir haben viel geschwitzt, wir verlieren viele Mineralien und Elektrolyte-Drinks, die sollen da ja angeblich helfen, sind krass im Trend. Antje von der Deutschen Gesellschaft für Ernährung, was bringen die überhaupt? Also verlieren wir wirklich so viel Elektrolyte über den Schweiß?
1: Der Schweiß enthält quasi 99% Wasser oder ne, 98-99% Wasser und der Anteil an den Elektrolyten ist vielleicht 1-2%. Das ist eine geringe Menge.
0: Ja, und dieses bisschen, was wir da verlieren, das nehmen wir tatsächlich auch schon übers Essen auf.
1: Auch wenn wir im Sommer vielleicht nicht ganz so viel Appetit haben oder die Leute sagen, ah, da esse ich ja gar nicht so viel, aber es gibt genügend Lebensmittel, die uns ausreichend an diesen Mineralstoffen liefern. Also von daher ist ganz wichtig, immer auch im Sommer dann ausreichend auch ne, Obst, Gemüse, also möglichst abwechslungsreich auch zu essen, dann kann ich auch die entsprechenden Elektrolyte eben aufnehmen.
0: Ja, was ist mit der Freibad-Pommes? Die ist ja super salzig. Ist das jetzt das extra Argument, um noch mehr Freibad-Pommes zu essen?
1: Es ist eigentlich nicht empfehlenswert, jetzt speziell ganz salzhaltige Lebensmittel zu essen. Wir machen das ja sowieso schon, aber wenn man jetzt mal, sage ich mal, gerade Lust auf eine Portion Pommes hat oder mal so eine Laugenbrezel, ist völlig in Ordnung. Und ansonsten nehme ich auch über Käse, über Wurst, über Brot, was ich esse, nehmen wir eigentlich schon genügend Salz auf, sodass das eigentlich ausreichend ist.
0: Teure Elektrolyte-Trinks können wir uns also sparen. Viel Wasser für die Hydration und ja, eine Pommes hier und da tut's auch.

Abend. Hi ihr Lieben, das Ding hier. Ich bin Tiffany. War wieder richtig schön hier mit euch heute. Gleich Blue Moon, macht ihr euch schon mal bereit. Könnt ihr euch reinmelden, wenn ihr was zum Thema zu sagen habt. Und ich lasse euch noch ein bisschen was an guter Mucke da hier, natürlich. Gleich Oscar Matt K, I think I'm addicted. Gönnen wir uns alles hier noch und wir hören uns auch morgen wieder. Wir haben ein Date, 18 Uhr, ja? Schönen Dienst.

mit euch, das bin ich, über die AfD sprechen. Warum? Weil die am Wochenende sich zum Parteitag getroffen haben in Erfurt, in Thüringen. Nicht ohne Zufall, weder der Ort, weil da ein gewisser Björn Höcke sehr erfolgreich ist. Und auch der Zeitpunkt, können wir später drauf kommen. Vor allem aber will ich mit euch quatschen, weil ja die AfD gerade ultra erfolgreich ist, zumindest in den Umfragen. Also mal so Umfragen für die Bundestagswahl. Wenn jetzt nächsten Donnerstag Bundestagswahl wäre, dann würden die komplett alle anderen rasieren, sind bei 29%. Alle anderen Parteien, auch die Union, also CDU, CSU, relativ weit dahinter abgeschlagen. Ne? Und dann gucken wir noch auf Sachsen-Anhalt. Da wird im September gewählt, auch wenn ihr uns jetzt gerade hört in Sachsen-Anhalt, auch außerhalb des Fritz-Sende-Geländes. Will ich natürlich mit euch über eure Gefühle sprechen, über das, was das mit euch macht. Denn da ist es ja so, dass die AfD relativ wahrscheinlich die 40% reißen wird und ja, nicht ausgeschlossen, dass sie sich dann da eine absolute Mehrheit klärt und auch den Ministerpräsidenten stellen wird, erster überhaupt. So, das ist ein bisschen die Ausgangslage, über die wir heute Abend reden. Ein Umfragehoch in Sachsen-Anhalt, auch in Mecklenburg-Vorpommern und so weiter und dann ja auch bundesweit und dann das am Wochenende, der Parteitag. Vielleicht habt ihr so zwei, drei Reels gesehen, die euch reingespült wurden. Vielleicht folgt ihr auch selbst AfD-Politikern und sagt, okay, ey, ja, ich finde eigentlich Alice Weidel ganz charismatisch und ich finde auch die AfD gar nicht mal so doof, sondern die sagen ja das und das und das und der Meinung bin ich auch. 0331 70 97 110. Grundsätzlich will ich von euch natürlich wissen, was macht es mit euch, dass diese Partei, eine rechte Partei, gerade die Umfragen sehr, sehr, sehr weit anführt. Was sagt es aus? Macht es euch wütend? Macht es euch vielleicht ängstlich? Macht es euch richtig zufrieden? Macht es euch froh? 0331 70 97 110. Es ist ja eine Partei, die eine sogenannte Remigration fordert, die allgemeine Wehrpflicht für alle wieder einführen will, also für alle Männer und deutlich strenger als jetzt. Ein ganz traditionelles Familienbild fordert, also sagt, okay, Frauen gehören eigentlich gar nicht in den Beruf und sollten sich lieber ausschließlich zu Hause um die Kinder kümmern, die sie natürlich bekommen und so weiter. Also fittet das mit dem, was ihr denkt, eigentlich zusammen und deswegen sagt ihr, ja, finde ich absolut richtig und unterstütze ich und würde deswegen auch diese Partei wählen oder habe es ja vielleicht auch schon gemacht bei einer der letzten Wahlen und fühlt euch bestätigt oder sagt halt, würde ich jetzt nicht nochmal so machen. Wie sieht denn euer TikTok-Feed eigentlich aus? Gibt es jemanden von euch, der ganz offen sagt, ja, ich folge Alice Weigel, ja, ich folge auch jungen AfD-Politikern aus der Ecke, wo ich hier komme, beispielsweise aus Brandenburg, da sind ja junge AfD-Politiker am Wochenende auch in den Bundesvorstand gewählt worden. Die AfD in einem absoluten All-Time-Umfrage-Hoch und wir reden drüber, 2 Stunden lang hier im Blue Moon bei Fritz und bei Das Ding, also ganz egal, in welchem Bundesland ihr seid, ne? Auch in Baden-Württemberg wurde ja vor einer Weile erst gewählt, die AfD hat auch da relativ stark abgeschnitten, hat auch da nicht ganz die 20% gerissen, aber fast. Auch da natürlich, was hat das mit euch gemacht? Habt ihr das erwartet? Sagt ihr, ja, finde ich richtig, das braucht es. Höchste Zeit, dass die auch mal dann Verantwortung übernehmen und ihre Regierung kommen. Oder im Gegenteil, sagt ihr, auf keinen Fall, das macht mir Angst. Das kann nicht die Lösung für all das sein, was gerade so los ist. Das ist für mich keine Alternative. Was denkt ihr? 0331 70 97 110. Habt ihr vielleicht selber schon die Alternative für Deutschland gewählt? Oder gebt ihr komplett Kontra, wenn ihr auch im Umfeld mitkriegt, dass Leute so Sprüche drücken oder dass euch Leute auf Insta Reels weiterschicken, wo ihr direkt merkt, okay, da ist jemand eben slightly Richtung AfD unterwegs. 0331 70 97 110. Ich bin gespannt, was ihr vor allem fühlt und denkt bei diesem Thema. Meldet euch, wir haben freie Leitung in diesem Blue Moon bei Fritz und auch bei Das Ding. Egal, wo ihr es hört. Ne? Baden-Württemberg, Rheinland-Pfalz, Hessen, Saarland, Brandenburg und Berlin. Es geht heute um das Umfragehoch der AfD und ich will mit euch so ein bisschen Feelings dazu einsammeln, was das mit euch macht, was das vielleicht auch, ja, vielleicht mit euren Friends macht, ob ihr merkt, dass sich vielleicht auch die Stimmung grundsätzlich ändert, woran merkt ihr das, dass sich gerade so ein bisschen was verschiebt, wie macht sich das konkret bemerkbar bei euch auf Arbeit, in der Schule, in der Ausbildung, vielleicht ja auch in der Uni. 0331 70 97 110. Erzählt es mir. Ich freue mich, wenn ihr anruft oder wenn ihr schreibt über die Studio-Message in der Fritz-App. Die haben wir natürlich auch.

0: man sich kostenlos runterladen, die Fritz-App, und dann landet ihr mit der Nachricht hier direkt im Studio. Oder ruft unter der Nummer an, die ihr gerade seht. Auf dem Gerät, mit dem ihr uns hört. Der Blue Moon bei Fritz und auch bei Das Ding. Jetzt mit Roxana. Hi.
1: Hi.
0: Grüß dich, alles gut?
1: Ja,
0: gerade schon. Ja. Ja, könnte besser sein.
1: Ich habe halt morgen keine Schule.
0: Lucky you. Sag mal, aber Ferien hast du noch nicht, ne?
1: Nee.
0: So, wann? Weil nämlich morgen letzter Schultag ist in Berlin und Brandenburg.
1: Echt? Nee,
0: ja, also Jackpot.
1: Dann ist es erst in 3 Wochen.
0: Ihr leidet einfach noch 3 Wochen weiter. Sorry for that. Hier geht's schon los. Fahren alle schon los. Alle raus. Ja. Roxana, lass uns über die AfD reden. Was macht es mit dir? Was hast du für Gefühle dazu?
1: Also generell, ich will ja sagen, ich würde halt niemanden judgen, einfach nur weil er die AfD wählt. So, solange er mich nicht mit AfD-Memes so voll spammt oder die ganze Zeit sagt, ja, nee, das ist die einzig richtige Partei und shut up mit deinem Links und Rechts und blablablu. Ist es auch okay. Also ich würde dann auch mit einem AfDler reden, ganz normal. Ich würde dem nicht judgen, jetzt nur, weil er halt AfD wird.
0: Aber also einem Wähler oder einem Politiker, weil du gerade meintest, AfDler?
1: Ja, nee, ja, also nicht Politiker, sondern Wähler.
0: Ja. Ja, ja, checke.
1: Aber generell bin ich ein bisschen mulmig, weil so, ich habe halt einen Migrationshintergrund, also meine Eltern kommen halt beide aus dem Iran.
0: Ja.
1: Und ich bin nicht feministisch, aber ich bin eher feministisch. Und das sind beide so Sachen, die die AfD jetzt nicht mehr so krass vertritt, würde ich mal sagen. Also ich stehe halt eher negativ zur AfD.
0: Ja, im Wahlprogramm für Sachsen-Anhalt steht ja, nur aus der Verbindung von Mann und Frau gehen Kinder und damit kommende Generation hervor.
1: Ja, nee, danke. Und
0: die Definition ist intakte Familie, bestehend Mutter, Vater, Kind.
1: Ja, selbst das ist nicht intakt, so manchmal.
0: Oh yes. Ja.
1: Ja, nee, also das finde ich auch ein bisschen so, lass die Person doch lieben, wen sie möchte, es interessiert dich doch nicht. Man kann auch einen Teddybären heiraten, wenn es dich glücklich macht, so hier, ich kaufe dir einen.
0: Kann man?
1: Ja,
0: darf man einen Teddybär heiraten? Man kann keinen Teddybären heiraten. Ich habe es für dich nachgeguckt.
1: Oh, schade.
0: Also Objektophilie, dann kannst du auch eine Straßenbahn oder ein Flugzeug heiraten. Man kann, glaube ich, nur Personen heiraten.
1: Oh.
0: Also rechtlich gesehen auch Personen.
1: Egal, ich gebe meinem Teddybär eine Staatsbürgerschaft. Ja.
0: Aber das klingt...
1: Also wenn ich was heiraten würde, dann halt meine Bücher. Aber so, ne? Ja. Aber...
0: Also
1: egal.
0: Aber das klingt jetzt erstmal so nach, okay, das ist halt, fühlst du dich bedroht in dem, wie du bist? Oder sagst du, oh nee, eigentlich ist es gar nicht so weit und es ist einfach nur so, okay, ich check es halt nicht und ich verstehe. Also
1: ich check's halt auf jeden Fall nicht, weil die widersprechen sich, ist es unnötig manchmal, was die sagen. Und ich habe mit meiner Freundin auch das komplette Wahlprogramm der AfD durchgeguckt.
0: Hast du?
1: Ja, leider.
0: Und was habt ihr so gelesen? Was hat euch am meisten überrascht? Also gab es Sachen, wo
1: gefragt hast? Das ist schon ein bisschen her.
0: Gab es irgendwas, wo du gesagt hast, okay, ja, würde ich unterschreiben?
1: Ja, also es gab halt so diese normalen Sachen, wo ich sage, ja, okay, ist halt normal, aber das macht halt auch irgendwie so jede Partei. So, keine Ahnung. Ja. Aber die haben sich teilweise in ihrem Wahlprogramm schon widersprochen, das weiß ich noch. Da haben wir sehr lange drüber diskutiert.
0: Wann habt ihr euch das denn reingezogen?
1: Ja, so über ein paar Abende, weil wir telefonieren jeden Abend, weil sie wohnen in Niedersachsen, ich in
0: Baden-Württemberg halt. Über Abende hinweg das AfD-Programm gegenseitig
1: ja,
0: analysiert?
1: Ja, halt nicht komplett. Also sie hat sich halt komplett durchgelesen und sie hat mir so eine, ja, vielleicht jeden zweiten Satz oder so gesagt halt. Ja. Und dann haben wir es uns einfach angeschaut und darüber diskutiert, weil wir sind generell beide gegen AfD. Und deswegen war es sehr schön. Hat Spaß gemacht, die zu kritisieren.
0: Aber was hat dich denn am meisten erschrocken?
1: Jetzt nur beim Wahlprogramm oder generell zum Beispiel auch, was sie so gesagt haben manchmal.
0: Sag du, also gerade hast du ja vom Wahlprogramm erzählt. Ja.
1: Ja, aber so eine Sache, die mich am meisten erschrocken hat, war so eine Sache, die Björn Höcke gesagt hat. Und zwar... Warte kurz.
0: Ja, von Björn Höcke kann man ja ein ganzes Best-of an Aussagen zusammensuchen, die halt... Also ich meine, der ist Lehrer, ne? Roxana ist gerade kurz nicht da. Wir überbrücken das mal ganz kurz. Sie wollte, glaube ich, gerade Björn Höcke zitiert. Ja, da ist sie. Guck mal, da ist Roxana wieder. Ja.
1: Ja, Entschuldigung. Ich hatte gerade, meine Eltern sind gerade reingekommen und haben bis, ja.
0: Aber alles gut oder müssen wir jetzt aufhören?
1: Nee, alles gut. bei mir steht halt die Klimaanlage.
0: Okay.
1: Ja.
0: Hä, ist so heiß bei euch?
1: Ich wohne halt im Dachgeschoss.
0: Oh.
1: Ja.
0: Okay, da war ja Hölle neulich jetzt.
1: Ja, ist besser als die letzten Wochen.
0: Lass uns mal ganz kurz zurückkommen, weil du hattest ja gerade schon angefangen, meintest du genau. Björn Höcke.
1: Ich will jetzt keine Fake News verbreiten, aber zumindest was ich gesehen habe, der hat irgendwie, der war ja gegen Abtreibung. Und dann wurde ihm so irgendwie eine Frage gestellt, wenn dein Kind oder wenn deine Tochter vergewaltigt werden würde, würdest du sie dann auch zwingen, das Kind auszutragen? Und er so, ja, ich würde sie zwingen. Und ich würde dann sagen, ja, kann sie halt zur Adoption freigeben, aber sie müsste das austragen.
0: Mhm.
1: Und dann denke ich mir so, was?
0: Aber weißt du noch, wo er das gesagt hat?
1: Ja, nicht genau.
0: Okay. Weil es gibt ja auch noch ganz andere Zitate, ne? Also.
1: Ja. Also, ja.
0: Aber es ist halt auch nur einer von vielen Zehntausenden. Vielleicht einer der radikalsten, so insgesamt?
1: Ja.
0: Ich meine, dann hat er... als Holocaust-Mahnmal hat er ja mal als Denkmal der Schande bezeichnet.
1: Ja. Und ja, das ist auch generell so. Ja. Und es ist generell, AfD ist halt ein bisschen kritisch bei mir, in meinem Gedanken. Da denke ich eher nicht. Nein.
0: Aber was würdest du denn, wenn du jetzt jemanden triffst und meinst, du würdest dich auch gerne, also du würdest dich voll unterhalten, auch mal mit jemandem, der die AfD selbst wählt? Was wäre denn deine Frage?
1: Also vielleicht erstmal, ob der irgendwie das nur wegen dem Trend macht oder so. Weil kein sein Favorite TikTok oder so AfDler ist und der eigentlich keine Ahnung hat. Würde ich erstmal vielleicht mit dem reden so.
0: Mhm.
1: Weil wenn er keine logischen Argumente hat, einfach nur sagt, ja, ich mach's wegen meinem, weil mein Lieblings-YouTuber das oder TikToker das sieht, dann würde ich den vielleicht auch erstmal gucken, so irgendwie überreden oder so. Oder vielleicht auch richtig die Wahrheit so vor Augen führen. Und ich denke, wenn man so normal mit der Person reden kann und die nicht in jedem zweiten Satz irgendwie homophob ist oder sagt, nee, AfD ist besser als Linke oder Grüne oder was weiß ich oder so, könnte ich mich halt auch mit der Person normal unterhalten.
0: Ja, das ist ja erstmal absolut in Ordnung, dass man, wenn man sagt, okay, ich habe eine politische Meinung, ist besser als die anderen, in dem Moment, wenn die anderen natürlich nicht mehr existieren dürfen, dann wird es schwierig.
1: Ja. Oder, ja. Ja, ich würde halt erstmal abchecken, so, ist er wirklich so richtig into AfD? Mhm. Oder eher so, ja, wähl's halt, aber ist nicht so krass. So, verstehst du, was ich meine?
0: Voll. Also, aber es ist ja interessant. Also deswegen, wenn ihr denkt, ihr möchtet diese Frage beantworten, also Roxana ist am Telefon und hat Fragen. So, an eine Person, die von sich aus sagt, okay, ich habe die AfD aus den und den Gründen schon mal gewählt und ich habe sie vielleicht auch gewählt, weil meine Friends die wählen und weil mein TikTok voll davon ist und ich kann diese Fragen beantworten und ja, hab Bock im Radio anzurufen, dann macht es mal. 0331 70 97 110. Bin gespannt, was ihr sagt. Wir wollen nämlich genau das heute diskutieren hier im Blue Moon bei Das Ding und auch bei Fritz, egal ob ihr uns gerade in Baden-Württemberg hört, so wie Roxana oder im Saarland oder in Rheinland-Pfalz oder in Hessen oder in Brandenburg oder Berlin. Wir reden über das Umfragehoch der AfD und was das mit euch macht. Roxana sagt, ich habe selbst einen Migra-Background, meine Eltern sind beide aus dem Iran, ich begreife mich selbst als feministisch und ich glaube, dass ich so ein bisschen der, ja, Feindbild bin. So, habe ich dich verstanden.
1: Ja, schon so, ja.
0: Also alles.
1: Ich hab auch viele Freunde, die irgendwie bi sind oder trans oder so. Und ich verstehe es auch vollkommen. Ich bin es halt nicht, aber ich verstehe es so. Ich will es auch supporten. Und da ist es halt wieder so ein Gegenpunkt zur AfD.
0: Ja, also selbst wenn man es, genau, tolerieren ist wahrscheinlich das richtige Wort. So.
1: Ja, genau.
0: Akzeptieren.
1: Ja, also, ja, genau.
0: Roxana, ich danke dir.
1: Ja, ich auch.
0: Bis bald mal wieder im Blue Moon.
1: Ja, mal auf jeden Fall.
0: Und dann hast du es hoffentlich kühl mit der Klimaanlage. Ciao, ciao.
1: Ja, danke. Ciao. Tschüss.
0: Wir haben noch freie Leitungen. Nicht mehr viele, aber wenn ihr sagt, okay, ich habe Gefühle zu diesem Umfragehoch, was die AfD da gerade einfährt. Ich habe Gefühle zu dem, was da am Wochenende beim Parteitag los war. Ich habe Gefühle zu dem Moment, als Parteichefin Alice Weidel gesagt hat, ich lebe das, was meine Partei in Sachsen-Anhalt als Feindbild ins Parteiprogramm reingeschrieben hat. Also ich zitiere mal, die schreiben ja in Sachsen-Anhalt, nur aus der Verbindung von Mann und Frau gehen Kinder, damit kommt eine Generation hervor, intakte Familie, bestehend aus Mutter, Vater und Kindern, beste Voraussetzung für gute und gesunde Kindesentwicklung. Und dann wurde sie darauf angesprochen und hat sie gesagt, da gehe ich nicht mit. Gesellschaftlich bin ich deutlich liberaler aufgestellt, weil ich es auch lebe. Ich lebe es. Wir sollten diese Zweiteilung hinter uns lassen. Andere Lebensmodelle findet sie gleichwertig, sagt die Parteivorsitzende über ihre eigene Partei. Weird. 0331 70 97 110. Erstmal ein wichtiger Verkehrshinweis. Falschfahrer auf der A60 Rüsselsheim-Mainz. Zwischen Main-Spitzdreieck und Kreuz-Mainz-Süd kommt euch ein Falschfahrer entgegen. Bitte äußerst rechts fahren und nicht überholen. A60 Rüsselsheim-Mainz. Zwischen Main-Spitzdreieck und Kreuz-Mainz-Süd. Ein Falschfahrer unterwegs. Bitte Vorsicht in beiden Richtungen. Nicht überholen. Rechts fahren. Wir sagen Bescheid, wenn er da wieder weg ist. Auf der A60 Rüsselsheim-Mainz. Zwischen Main-Spitzdreieck und Kreuz-Mainz-Süd. 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Jetzt gehen wir in die herrliche Prignitz. Hallo Robert.
2: Hi.
0: So, jetzt müssen wir allen anderen erklären, wo die Prignitz liegt. Also auch den Menschen, die uns gerade in Baden-Württemberg, Rheinland-Pfalz hören.
2: Ja, zwischen Berlin und Hamburg.
0: Zwischen Berlin und Hamburg, das schöne Fleckchen da.
2: Genau, da wo die weißen Windmühlen stehen hier, diese komischen Windkraftanlagen.
0: Auf halbe Strecke quasi.
2: Genau.
0: So, Robert. Du kannst die Fragen, die Roxana gerade hatte, nicht beantworten, aber du kannst uns ein Gefühl mitgeben.
2: Ich habe die Fragen leider nicht mitgekriegt. Ich war gerade ein bisschen nebenbei abgelenkt, deswegen. Du kannst sie ja nochmal wiederholen.
0: Sie hat einfach nur gefragt, sie würde gern wissen von den Personen, naja, warum sie das eigentlich machen. So. Wieso?
2: Die AfD wählen.
0: Ja, ja. Warum das für die bessere Option ist. Dann kann man zuerst mal eine ganz neutrale Frage.
2: Genau, also ich habe die AfD nicht gewählt, sage ich als erstes. Und ich bin auch neutral. Also ich lasse jeden reden, jeder hat die Möglichkeit auszusprechen. Ja, aber warum wählen die meisten? Die meisten wählen die Partei aus Frust. Frust, was in diesem Land los ist. Frust, weil sie sich ungerecht fühlen.
0: Ungerecht behandelt fühlen.
2: Ja, natürlich. Weil
0: gibt
2: ja
0: also wirklich, sie fühlen sich ungerecht.
2: Ja, behandelt, na klar. Weil sie denn so denken hier, na, wie ist ich, jeder andere hat mehr wie der Nächste. Also entsteht so ein bisschen Frust. Weil momentan müssen wir sagen, die Regierung hackt ja ganz schön auf die Bürger rum.
0: Ja, aber das haben bei der letzten Regierung auch alle schon gesagt.
2: Ja, aber es wird immer einen Tacken schlimmer, ne?
0: Aber bei der letzten Regierung war das große Feindbild die große böse Ampel und jetzt ist das Feindbild, wer eigentlich? Egal, wer es gerade macht.
2: so ein richtiges Feindbild gibt es ja nicht. Ich wollte gerade sagen, immer der am Puls sitzt, ist der die Knöpfe drückt.
0: Genau.
2: Und wenn der das drückt und jemand drückt nicht einverstanden, falsch. So ist es, dann ist der schuld. Der hat einen falschen Knopf gedrückt.
0: Immer.
2: Man kann natürlich nicht alle glücklich machen. Ja, ich muss das immer so, ich würde das so sagen, man muss das wie eine Schulklasse sehen.
0: Oh, interessant.
2: Es gibt ja, na, das ist so sehe ich jede Partei. Ich sehe das immer als Kollektiv. Viele Leute, viele Vorsitzende, bla, bla. Ich bin politisch jetzt auch nicht so der super, also finde ich jetzt nicht der Brain auf jeden Fall, aber ich sage immer wieder.
0: Ach, komm, mach das mal nicht kleiner als ein bisschen.
2: Nein, ist wirklich so. Also ich bin da nicht so firm drin. Aber ich sage immer, das ist wie in der Schulklasse, da hast du immer. Sag mal, ein Streber, der sitzt meistens vorne, meldet sich immer. Hm. Und es gibt immer einen Pausenclown und einen Vollidioten. Die hat man immer drin. Gibt immer einen Dussel, gibt immer einen Schlauen. Und das ist ja bei der AfD auch so. Ja? Da gibt es einen Björn Höcke, den finde ich zum Beispiel sehr kritisch. Ja? Der hat für meinen Geschmack da nichts drin zu suchen.
0: Der hat ja ultra viele Fans in der Partei. Einer der mächtigsten Männer.
2: Ja, natürlich hat er die. Weil es gibt natürlich auch Leute, die auch natürlich rechte Meinung haben. Ich habe nichts gegen rechte Meinung, ist mir egal. Jeder kann eine Meinung haben, wie er will, solange es nicht extrem wird. Solange ist mir das Wurst, was jeder will. Ich lasse, wie gesagt, jeden ausreden, jeden sprechen. Aber nun ist es so, dass manche mit dem Finger auf den Leuten zeigen und dann sagt man kritisch, dann heißt es die Partei. Aber im Prinzip ist es ja nicht die Partei, sondern der eine Mensch, der das erzählt.
0: Ja, obwohl natürlich in dem Moment, wenn auf der Bühne sich jemand bei einem Parteitag hinstellt, dann ist es ja schon...
2: Dann vertritt er die Partei, das genau. Auf jeden Fall, klar.
0: Genau.
2: Aber wenn man irgendwo ein Video zeigt, wie jemand einen Adelsschlag macht und dann wird da ein Stoppbild draus gemacht und sagt, guck mal, der hebt die rechte Hand und dann guck ich mit an, ist aber links. Das sind so eine Kleinigkeiten, die gehen durch die Medien und die werden geteilt. Ich habe dieses Bild bestimmt in meinen WhatsApp-Status bei anderen Kumpels 30 Mal sehen, wo ich mir denke, guck doch mal richtig hin. Da ist der linke Arm, ist auch verboten.
0: Meinst du das in Sachsen-Anhalt?
2: Ja, genau, diesen Adelsschlag. Das ist ja, da gibt es ja ein Video von, da sieht man ja auch genau, dass es ihm nicht der Hitlergruß war.
0: Ja gut, da steht Aussage gegen Aussage bis jetzt, ne? Also.
2: Nee, das Video gibt es ja. Es gibt genau. Ja ein Video, da sieht man ja, wie er den so adelsschlägt, so aus Witz und Dollerei. Und wir wissen alle, wie es aussieht, wenn man diesen Gruß macht. Das, ich sag mal so, wenn man es richtig provoziert, da gibt auch Idioten, die auf diesen Kundgebungen sind und das machen. Wie ich immer sage, wenn da so eine Penner hingehen, die sich nicht unter Kontrolle haben, kann ja die Partei nicht dafür. Aber die lockt die natürlich auch an mit ihren teils ja, braunen Ansichten, sag ich mal so. Ne?
0: Ah.
2: Aber vielleicht ist das ja auch nicht, das ist ja auch nicht schlimm. Es gibt eine Linke, dann gibt es eine Rechte und ja, gibt andere Parteien. Warum soll man die nicht mitspielen lassen? Ich sage immer wieder, man soll ihnen die Chance geben, zu zeigen, was sie können. Bisher haben sie die größte Klappe, was sie alles verändern wollen. Aber auch was sie verändern wollen, so wie es ist, das dauert massig Zeit und Jahre. Die können nicht einfach alles wegrollen, den Teppich, und sagen, hier, leg mal neues Gras hin, fertig, und das ist wieder wie früher. Das funktioniert nicht.
0: Na, mein Lieblingsbeispiel ist ja das aus Sachsen-Anhalt, wo da der AfD-Politiker Bürgermeister geworden ist und als allererstes die Kita-Gebühren massiv erhoben hat.
2: Ja, aber das sind ja auch eigentlich die zum Beispiel in Sachsen-Anhalt sagen, die wollen Kita-Gebühren gar nicht mehr haben und sogar das Schulessen umsonst. Das widerspricht sich wieder.
0: Ja.
2: Also, da versteht er nicht, dass die Bundesländer wieder da so ein eigenes Süppchen kochen. Das ist wieder so ein bisschen bescheuert.
0: Also ich bin voll dir, wenn du sagst, man muss ganz viel aushalten können, so in einer Demokratie. Aber wir haben uns ja auch so auf gewisse Dinge geeinigt, ne? So Menschenwürde, Grundgesetz, dies, das.
2: Es gibt ja
0: schon, und jenseits der Grenzen, egal in welche Richtung, so ist halt dann Schluss.
2: Genau. Also ja, natürlich ich sage bloß damals zu der Zeit Corona, da hieß es, oh, wir dürfen doch keine Masken aufsetzen. Dann hat die AfD gesagt, wir werden alle hier, kriegen keine Luft und wir werden ersticken. Ja, und dann hieß es, naja, sind keine Masken da. Dann haben sie das Fähnchen einfach wieder in einen anderen Wind gedreht und dann haben sie rumgeblökt, wir haben keine Masken, warum habt ihr keine Masken? Also immer, woher der Wind am meisten weht, ja, ist immer, die Leute steigen immer in den ersten Zug ein, der Bahnhof steht. Ich weiß aber, als U-Bahn-Fahrer, da kommt in 3 Minuten die nächste, die ist einfach leer, ja, deswegen.
0: Warte mal, wohnst in Pritzwerk und bist U-Bahn-Fahrer?
2: Ich bin ja die Berliner. Ich bin so. Ja hier jetzt so, weil hier so schön gemütlich ist und ruhig. Ja. Und
0: weil in Pritzwerk gibt es ja keine U-Bahn. In Wittenberger auch nicht, meines Wissens.
2: Das wäre schön, dann würde ich jeden Tag U-Bahn fahren. Nee, ist nicht. Haben wir nicht.
0: Bist du nicht mehr U-Bahn-Fahrer dann jetzt?
2: Nee, schon lange nicht mehr. Ach aber so. Ich kenne das von früher. Ich war immer noch pendeln. Ich bin immer noch mit dem Zug hier nach Berlin gefahren, von der Prignitz aus. Und habe dann halt gependelt. Also ich kenne das.
0: Was würdest du denn... Leute fragen, die großer Fan von Björn Höcke sind zum Beispiel?
2: Dann würde ich genau fragen, was die an denen so gut finden. Denn da ich mich mit dem Mann nicht auskenne, würde ich es gerne wissen. Und dann würde ich auch mehrere fragen, ob sich die Aussagen auch decken.
0: Das ist immer erstmal gut, dass man sich mehrere Aussagen einholt und nicht darauf vertraut, dass einer immer irgendwas sagt. Und dann schon mal sehr, sehr, sehr gut. Aber du, also ich nehme an, das heißt, du kennst auch Menschen in deinem Freundeskreis, die bei der auch da schon mal ihr Kreuzchen gesetzt haben.
2: Alle. Wirklich alle. Alle meine Kumpels, alle.
0: Und du noch nicht?
2: Nein, ich will BSW. So, sage ich auch ganz offen, habe ich kein Problem mit. Aber nur, weil ich die Frau Sarah Wagenknecht sehr autoritär finde. Also ich finde die gut. Die kann man zu Putin lassen und das, da weiß man zum Beispiel, das geht mit Achtung. Ja, also mit Menschlichkeit. Ich sage immer wieder, wenn es in der Stadt so einen Bekloppten gibt, der ein bisschen irre ist, vor dem alle so Angst haben, dann provoziert man den nicht noch. Dann ist man nett zu dem. Ja. Putin mit dem Krieg, so will ich mich jetzt nicht diskutieren drüber.
0: Ist ja, ist ganz alles anderes scheiße. Thema.
2: Ja, das ist ein anderes Thema. Aber zum Beispiel, wenn ich sehe, wie der, wie heißt er jetzt hier, der Mensch, komm auf seinen Namen nicht.
0: Wer denn? Sag mal eine Funktion.
2: Ja, ist der Bundeskanzler.
0: Ach, der Bundeskanzler.
2: Ach, der Merz. Herr Dr. Merz. Merz, ja, der Super Merz. Wenn der ist so ein bisschen, das ist so ein Arroganzding so. Ich mag den nicht, wie er sich bewegt und auf Leute zugeht. Weiß ich nicht.
0: Das ist halt ein Banker. Hört sich
2: nicht. Ja, das, genau, das ist ein Banker. Der soll auch wieder zurück in eine Bank. Da kann sie auch die Parkbank setzen und sein Leben genießen vielleicht, aber weiß ich nicht. Das sind so, ja, ich habe die gewählt, weil ich die Person halt an sich ganz gut finde.
0: Und auch aus inhaltlichen Gründen.
2: Ja, genau. Die sind nicht ganz so radikal.
0: Aber wenn du sagst, okay, deine Freunde wählen alle AfD, dann kriegst du doch all diesen Kram mit. So, dann.
2: Ja, ich muss mir oft so was anhören. Das ist richtig. Dann kommt immer wieder der Spruch, oh, wird Zeit, dass ich blau wähle, dann ändert sich ja alles. Also das ist immer der normale Spruch. Oh, das ist bald vorbei damit, das ändert sich. Ja, aber für ein Thema, das ist alles was Schlechtes, ändert sich denn. Und dann sage ich immer, so schnell ändert sich das aber nicht. Das dauert Jahre bis Jahrzehnte, bis das wieder so sein würde, wie es mal war.
0: Aber es wird ja auch nicht mehr so, wie es mal war. Genau.
2: Wollte ich gerade sagen, wollen wir ja auch gar nicht. Ich will es ja auch nicht so haben, wie es mal war.
0: Ja? Robert, ich muss mal ganz kurz Pause machen. Wir müssen den Falschfahrer nochmal machen. Ich bin in 20 Sekunden wieder da.
2: Alles gut.
0: Achtung, Falschfahrer auf der A60 Rüsselsheim-Mainz zwischen Mainz-Spitzdreieck und Kreuz-Main-Süd. Ein Falschfahrer, bitte rechts fahren, nicht überholen. A60 Rüsselsheim-Mainz zwischen Mainz-Spitzdreieck und Kreuz-Main-Süd. Ein Falschfahrer unterwegs, bitte Vorsicht in beiden Richtungen. Aber perfekter Punkt. Ja, also so wie es mal war, wird es glaube ich nie wieder. Also können wir vergessen.
2: Nee, wir sind ja auch viel weiter in der Zeit. Was wünschen die Leute sich denn zurück? Die meisten sagen so, Mitte 2000 war am schönsten. Ja, das sieht aber jeder anders. Also meine Eltern finden wahrscheinlich die 80er Jahre am schönsten. Ja, ist so. Und meine Oma wahrscheinlich die 70er und 60er. Das ist nun mal immer so. Ja, an der Zeit, wo man vielleicht am glücklichsten war, will man alles zurückhaben. Das geht nun mal nicht.
0: Und vielleicht war es auch damals gar nicht so geil. Und im Nachhinein ist immer alles geiler, was früher
2: war. Nein, deswegen, die Zeit damals war einfach, da waren Kinder keine Kinder. Das waren kleine Erwachsene. Die mussten ran, arbeiten aufs Feld oder wie sie war. Ja, aber so, weil sind immer alle meckern auf die Generation, faulen hast nicht gesehen. Heute ist halt alles ein bisschen anders. Internet, Handy, alles geht schneller. Jeder kann sein Wissen selber irgendwo nachgoogeln. Ja, das funktioniert halt so. Wie gesagt, die Grundwerte müssen bleiben. Demokratisch muss es abgehen. Und halt immer noch, dass das Volk auch die Möglichkeit hat, wirklich was zu ändern. Und nicht, dass da, ja, wie sie die Schundlüder mit getrieben wird.
0: Naja, aber also das Volk hat ja immer die Möglichkeit, eine Stimme abzugeben. Und dann finden sich Mehrheiten. So ist ja
2: richtig, das Game. Richtig, aber das habe ich deinen lieben Kollegen schon gesagt.
0: Tim Sebastian draußen.
2: Genau, wenn ich das so mache und demokratisch bin, dann mache ich das wie beim Sportfest in der Schule. Jetzt kommt wieder ein Schulbeispiel, heute habe ich das ja mit Schule.
0: Zum Lehrer habe ich den Beruf gewechselt.
2: Nee, Gottes Willen, ich und Lehrer, das wird nicht. Jedenfalls ist das so, beim Sportfest gibt es immer ein Treppchen mit drei Gewinnern.
0: Ja.
2: Der am schnellsten war, ist der Erste, der am zweitschnellsten war, ist der Zweite und der am drittschnellsten war, ist die Schnecke und der hat den dritten Platz. So. Und die drei haben das Treppchen und die haben sich miteinander zu beschäftigen. Da kann nicht einer sagen, ich will aber nicht der auf dem ersten Platz, wenn der da ist, steht da nicht.
0: Ja, so, aber so funktioniert es ja nicht. Also,
2: ja, aber warum nicht? Warum macht man das nicht so demokratisch? Warum ist das so asozial? Warum ist das so kindlich? Ja, und dann wird gesagt, nee, mit denen mache ich nichts.
0: Ja, aber ein Parlament funktioniert, also dein Beispiel jetzt BSW, da gab es ja, die waren ja auch in der Regierung sogar in Brandenburg jetzt schon für eine Weile.
2: Ja, die hatten bloß 4, noch was Prozent, ne? Irgendwie, das hat ja so nicht funktioniert.
0: Na doch, die war da schon im Landtag. Also ich, von daher, dieses parlamentarische Demokratie funktioniert ja schon so, dass sich die Parteien zusammenfinden, die am besten miteinander können. Und da ist es ganz egal, wer am Ende eine Mehrheit bildet, wer die zusammen hinkriegt. Übrigens ja auch bei jeder Abstimmung, ne? Könnt ihr auch bei jeder Abstimmung, wenn es jetzt, ist es ja so, wenn eine Mehrheit sich für irgendwas findet, egal wer, dann findet sich die. Dann spielt überhaupt keine Rolle, wie viel Prozent jemand bei einer Wahl bekommen hat oder nicht. Wenn jemand eine absolute Mehrheit holt, ist es was anderes. Aber sonst ist es doch...
2: Ja, das finde ich halt schade. Das wäre ja am einfachsten System. So wird da nicht rumgestritten.
0: Aber dann ist ja keine Demokratie mehr.
2: Wieso? Wenn das Volk, wenn die Stimmen des Volkes 3 Leute in den Himmel heben, ja, also aufs Treppchen, dann haben diese 3 Parteien miteinander was zu machen, ob sie wollen oder nicht. Und da wird nicht rumgejammert, ich will nicht mit denen, der stinkt. Das ist Kindergarten. Also ganz ehrlich, das hat mit Demokratie zu tun. Wenn das Volk entscheidet, die BSW oder hier AfD und CDU ist da jetzt, ist jetzt alles gewählt, dann haben die sich miteinander zu unterhalten und auch Ziele zu finden, die man, wo alle glücklich mit werden. Kompromisse, ganz einfach.
0: Ja, die gibt's ja aber genau. Kompromisse ist sowieso, haben, glaube ich, viele verlernt auch einfach.
2: Ja.
0: Dass so die Basis wirklich für alles ist. Aber nochmal, also wenn du sagst, automatisch die Partei, die die meisten Stimmen hat, kriegt ab sofort immer die Regierung. Das ist ja ein ganz anderes Prinzip.
2: Aber ich würde das Prinzip gut finden. Dann gibt es keine Diskussion mehr. Und diese wochenlangen und sinnlosen Diskussionen und in der Zeit ist wieder viel Zeit verschwendet worden.
0: Aber du meinst doch gerade Kompromisse. Und dann ist man ja, also du meinst ja gerade, wir reden über Kompromisse und dann ist es ja so, dass sich Parteien nach einer Wahl, wie das Ergebnis auch mal ausfällt, so zusammensetzen und gucken, wer zusammenfindet.
2: Ja, aber dann wird ja die Person, dann werden aber die Parteien nun mal auch nicht mit ins Boot geholt, die man nicht mag.
0: Na gut, über Mögen geht es da. Also Mögen ist wahrscheinlich wirklich das falsche Wort einfach. Da geht es ja knallhart um Inhalte.
2: Ja, aber das sieht man zum Beispiel, so wie die miteinander umgehen, würde ich sagen, wenn die im Plenarsaal da quatschen übereinander, finde ich schon, dass so wahrscheinlich mal so ein bisschen mit einer Art diese Partie funktioniert.
0: Also ich glaube zum Beispiel diese SPD-BSW-Geschichte, ohne das jetzt zu groß zu machen, in Brandenburg hat ja auch nur funktioniert, weil... es da inhaltlich so ein paar Schnittmengen gab und man geguckt hat, wo passen wir zusammen? Also machen wir es.
2: Ja, genau, deswegen.
0: Das war jetzt nicht, weil die sich, das war jetzt nicht das perfekte Regierungs-Tinder-Match.
2: Tinder-Match, ja. nee, das ist schon richtig. Da gebe ich dir recht. Wie gesagt, ich bin hier nicht die größte Leuchte, was Politik und die ganzen Inhalte angeht, aber ich unterhalte mich damit sehr gerne mit meinen Kumpels, aber ich bin so der Gerechtigkeitstyp. Ich habe da so eine Macke. Und ich sage mir richtig. Einfach, also soll doch jeder seine Chance kriegen, zu zeigen, was er wirklich drauf hat. Bisher, muss ich sagen, ist die AfD halt nur eine Schwätzerpartei mit einer großen Schnauze. Quatschen können sie alle, aber können sie da umsetzen? Würde mich mal interessieren. Aber dann, ja, die lassen die ja nicht die Chance, sage ich mal, das irgendwo zu zeigen. Und jetzt wird ja irgendwie auf die absolute Mehrheit gehofft und ja, das wird wahrscheinlich nicht funktionieren. Aber die Umfragen sind ja schon echt krass.
0: Ja, also ist ja immer so, dass sich die stärkste Partei zuallererst den Auftrag bekommt, sucht euch Leute, die das mit euch zusammen machen wollen. Wenn sich niemand findet, kriegt die zweitstärkste Partei dann den Auftrag und dann geht's weiter. So.
2: Genau, so ist es, ja.
0: Und dann ist es ja schon so, die stärkste Partei kriegt als allererstes den Zettel in die Hand, kümmert euch. Wenn ihr es nicht hinkriegt, dann zweite, dritte. Also es ist ja nicht so, guck mal, jetzt kann ich gleich mal den Falschfahrer entwarnen. Es ist ja nicht so, dass wir sagen, es spielt gar keine Rolle, wer die meisten Stimmen geholt hat. Es ist ja auch im Parlament zum Schluss so, wenn eine Partei ultra viele Stimmen geholt hat, dann hat sie dementsprechend 4 Sitze im Parlament und ist eine krasse Opposition zum Schluss.
2: Genau.
0: Und kann ziemlich viel verhindern. Also Macht ist es so oder so. Ob die nun auf der einen oder anderen Seite sitzt, ist ja eine Sache von Verhandlungen. Sind wir wieder bei den Kompromissen.
2: Richtig, richtig, ja. Aber es gibt ja auch in den Parteien auch so undemokratische Moves, wo ich mir denke, die Linke hat irgendwie Trinkbrunnen veranstaltet, die wollten Trinkbrunnen bauen umsonst. Da haben die irgendwie so ein, abgegeben als Vorschlag oder so. Dann hat die AfD dafür mitgestimmt und dann haben die zurückgezogen. Wo ich mir denke, wie kindlich sind die denn eigentlich? Nee, das macht die AfD auch, das wollen wir nicht. Also das, was die AfD anfasst, wird dann nicht automatisch zu Scheiße. Finde ich ein bisschen abstrafend. Also das, wie gesagt, ist wirklich manchmal wie in Kindergarten. Wie so in der Schule.
0: Im Kommunalen gibt es da unterschiedliche Wege schon, ja, das stimmt. Also gibt's wird unterschiedlich mit umgegangen. So, ganz schnell, Robert.
2: Alles gut.
0: Der Falschfahrer ist nämlich weg. Kein Falschfahrer mehr. Zwischen Mainspitzdreieck und Kreuz-Main-Süd. Entwarnung für die A60 Rüsselsheim-Mainz. Kein Falschfahrer mehr zwischen Mainspitzdreieck und Kreuz-Main-Süd.
2: So. Der hat sich anders überlegt, der Falschfahrer.
0: Er ist ja auch weit weg hier. Aber ja, die aber Leute hören so. Uns ja. Ihr hört ja, uns ja in Baden-Württemberg, in Rheinland-Pfalz, so wie das jetzt der Fall ist, in Hessen, zwischen Hessen und Rheinland-Pfalz, zwischen Rüsselsheim und Mainz. Wenn ihr uns da gerade hört und Robert irgendwie Paroli bieten wollt oder einen Kontra geben wollt oder ein Pro geben wollt und sagt, ich will auch was zum Thema AfD-Umfrage hochsagen und habe da auch Gefühle zu. Ich habe Wut, ich habe Freude, ich habe Verzweiflung. Ich habe Genugtuung vielleicht auch. 0331 70 97 110, sehr schnell gesagt, aber die Nummer ist, seht ihr gleich, auf dem Display 0331 70 97 110. Du meintest vorhin noch zu dem Zauberer draußen, die Leute mit der größten Klappe werden gewählt.
2: Ja, der geht mal schon. Die erzählen halt die schönsten Märchen und die Leute, naja, sind für mich Märchen, weil sie noch nicht umgesetzt sind. Und ja, den Zauber drum, die Leute halt, ne? Ist ganz klar. Also ist wie mit einem Schaufenster, wo schöne große Spielzeuge stehen und machen und tun. Da stehen die meisten Kinder vor und gucken sich die Nase platt, ne? Das ist immer so. Mit Speck fängt man Mäuschen.
0: Und was machen wir jetzt mit diesem Umfragehoch? Guck mal, die Partei, die du beim letzten Mal gewählt hast, die ist verschwunden aus allen Umfragen.
2: Ja, leider. Ja, ist ja nicht schlimm. Mein Gott, also
0: wie gesagt, es ist auch absolut ohne Wertung. Es ist einfach, also läuft nicht objektiv nicht gut gerade.
2: Nee, läuft nicht gut. Aber ich denke mal, das wird dann so sein, ja, dass man das so hinnimmt und wie es ist. Und die AfD, wenn sie denn so ist, wie das ist, das klappt denn nun, die sind denn dann da, wo sie hin wollen. Da muss man abwarten und gucken, was sich denn entwickelt. Und dann wird es auch wieder die einen anderen sagen, was ist denn das, das will ich nicht, das dauert so lange. Und ja, den Geld wächst ja auch trotzdem nicht am Baum. Ja, das, was die vorhaben, muss ja erstmal wieder erwirtschaftet werden. Deswegen, so einfach ist das nicht, wie die sich das vorstellen.
0: Da sprichst du diese Geschichte mit den Wahlprogrammen an, ne?
2: Ja, natürlich.
0: Was das AfD-Wahlprogramm kostet.
2: Richtig, genau. Da ist manchmal ein bisschen nicht so richtig kalkuliert worden. Jetzt nicht alles, aber so Kleinigkeiten wie, naja, wir reißen einfach mal alle Windmühlen wieder ab. Also ich sag mal Windmühlen zu den ollen Windkraftanlagen hier. Na, aber ich sag mal so, na, wieso, wen stören denn die Dinger? Ja, und Atomkraftwerke bauen und so ein Käse und wieder zurück zu Kohle. Ja, wir sind aber auch nicht mehr Mitte 2000 oder 1999 oder wie es ich war. Die Zeiten haben sich ja dann schon wieder geändert. Deswegen dahin zurück will auch keiner.
0: Und den Euro abschaffen.
2: Ja, das ist genauso ein Blödsinn. Was soll das bringen?
0: Und aus der EU am liebsten raus.
2: Ja, ja, genau. Das ist alles so ein bisschen. Die Sachen, da stehe ich sowieso nicht hinter. Also, das ist alles Quatsch.
0: Ja, aber wenn du mit deinen Freunden darüber redest, die dann AfD gewählt haben, beschäftigen die sich dann auch damit? Also mit all dem, was dann da drin steht, sagen sie, ja, EU, kein Problem, gehen wir halt raus, kein Euro mehr.
2: Nee, die meisten wissen nicht mal, was ein Brexit ist. Also die beschäftigen sich damit nicht so. Die hören nur, in Polen kostet Benzin weniger und dann heißt es gleich, oh, ich will die AfD, das geht ja nicht so weiter. Also ein bisschen, ja, kleingeistlich, sag ich mal so.
0: Was hast du gesagt?
2: Ja, nee, ich hab die super lieb, das sind super Leute, aber da sind sie, die beschäftigen sich nicht so gern, sondern die nehmen lieber die Meinung von anderen mit und vertreten die denn, weil sie sagen, der da hat das gemacht, das ist gut.
0: Also abgekürzt die einfachste mögliche Lösung.
2: Genau, das ohne den, ja, geringste Widerstand hat gewonnen. Also ich mach das, wo der Wind herweht, wo die Fahne lang geht, ganz einfach.
0: Aber die Welt ist ja meistens schwerer als das, leider.
2: Richtig, und rund ist die außerdem noch.
0: Ah. Robert, es war sehr schön mit dir zu reden, danke dir.
2: Ja, ich danke auch. Das war auch sehr toll, mit dir zu reden.
0: Grüße nach Pritzwalk. Hoffentlich hören wir uns bald mal wieder im Blumen.
2: Genau. Irgendwann haben sie die U-Bahn gebaut bisher. Dann kommt die U-Bahn mal.
0: Vielleicht bist du auch wieder bei U-Bahn-Fahrarbeit in Berlin.
2: Ja, geil.
0: Ciao, ciao. Mach's gut.
2: Ciao, tschüss.
0: 0331 70 97 110. Das ist die Nummer in diesem Blumen bei Dusting und auch bei Fritz 20 vor 11.

0: Ich bin Bruno und wir reden heute Abend über die AfD und das Umfragehoch. Also wieder mal Peaks in der Umfrage CDU, CSU. Weit hinter sich gelassen. Die AfD kratzt bundesweit an den 30%. Gucken wir nach Sachsen-Anhalt, wo im September gewählt wird, kratzt sie an den absoluten Mehrheiten. Da ist sie jenseits der 40% angekommen und alle anderen sind sie mehr oder weniger pulverisiert, wie man so schön sagt. Was macht es mit euch? Was denkt ihr darüber? Habt ihr selbst schon die Stimme beim letzten Mal bei einer der letzten Wahlen oder der letzten Wahl bei der AfD gelassen? Aus welchen Gründen? Auch Wut, Verzweiflung, Frust, volle Überzeugung, weil euer TikTok-Feed euch sehr, sehr, sehr viel AfD-Content ausgespielt habt, weil ihr vielleicht auch Fan seid und sagt, ich finde, das ist genau der richtige Weg. Und bin auch Fan vielleicht von einzelnen Personen zum Beispiel. Die sind rhetorisch mega gut drauf. Die können einfach mega gut reden und haben es einfach mich gecatcht. Kann ja auch sein. 0331 70 97 110. Wir haben noch freie Leitung unter der Nummer, die ihr seht auf dem Gerät, wo ihr uns gerade hört. Das ist eine Nummer hier in Potsdam. Egal, wo ihr uns gerade hört, ob es nun Baden-Württemberg, Rheinland-Pfalz, Hessen, das Saarland, Berlin oder auch Brandenburg sind, bei Fritz und das Ding reden wir heute darüber, welche Feelings ihr zum AfD-Umfragehoch habt. Übrigens egal, wo ihr lebt, ne? Auch wenn ihr uns gerade nicht in diesen Ländern hört und beispielsweise uns in Sachsen-Anhalt gerade im Radio anhabt, dann sneakt euch doch mal rein in die Sendung. Eure ganz ehrliche Meinung würde mich interessieren und zwar total interessant, gerade auch mit Robert zu quatschen, mit Roxana vorhin geredet zu haben. Ich will wissen, was ihr denkt, was das mit euch macht. Sagt ihr auch, ist okay, so. Ist legitim und es wundert mich überhaupt nicht, dass die Umfragen so aussehen, wie sie eben aussehen. 0331 70 97 110. Hallo Darius.
1: Hallo.
0: Hallo nach Manne.
2: Dankeschön.
0: Alles gut?
2: Ja, soweit. Ja, wie wir das Thema AfD und ich meine natürlich noch meine Meinung auch dazu sage.
0: Ja.
2: Erstmal spielen wir Darius, vielleicht hast du von den Namen auch erkannt, ich bin der Iraner.
0: Ich hätte beim Namen jetzt bei Darius eher was Osteuropäisches gedacht.
2: Nee, Darius ist eigentlich der dritte akademische König von Alte Persien, ja.
0: Ja. Ah, okay, mega spannend. Ja. Aber das wird dann wahrscheinlich auch nochmal anders geschrieben, ne?
2: Ja, deswegen, der war so berühmt, so wie Alexander und deswegen ist das auch so in Osteuropa auch bekannter Name.
0: Ja.
2: Wir nennen das. Ich bin Ingenieur. Ich bin eigentlich nicht so lange in Deutschland. Ich habe hier natürlich, bevor ich in Deutschland bekomme, habe ich schon meine Sprache schon gelernt und habe ich mal richtig Arbeitsvisum bekommen. Und arbeite ich jetzt so immer noch keine 4 Jahre in Deutschland. Und für mich das Thema AfD, ich finde allgemein AfD eine Reaktion zu den falschen Politiken, die bis jetzt passiert sind in Deutschland, vor allem in den letzten 30 Jahren. Also es wurde viele falsche politische Wege genommen und irgendwann kommt natürlich die Reaktion. Und die Reaktion ist es in der Fall eine Partei, wo einfache Lösungen mit kurzen Sätzen einfach vorliegt. Und das wundert mich nicht. Das ist eine Reaktion, wo es irgendwann geben sollte.
0: Also es ist die logische Konsequenz daraus, was die letzten Jahre so entschieden wurde. Und du sagst, das lässt sich eigentlich gar nicht vermeiden?
2: Die letzten 30 Jahre, würde ich sagen. Also wenn ich als Ingenieur sehe, also Deutschland ist ein Land, der kein Öl oder Gas oder irgendwelche, was weiß ich, Zischen hat, was man sagt, okay, so können wir Umsatz machen. Ja. Umsatz kommt in diesem Land natürlich mit Industrie. Industrie braucht Energie. Energie kommt von Industrie. Wenn man 18 Kernkraftwerke abschafft und dann erwartet, dass man mit Wind und Sonne alles schaffen kann, was vorher gemacht worden ist. Sorry, aber das ist Quatsch. Das war für mich ganz klar, dass es nicht klappt. Und das ist nur ein Beispiel. Deutschland hat das abgeschafft, hat sich von Gas so abhängig wegen Nord Stream so abhängig zu Russland gemacht. Dann haben die LNG von Persischen Golf abhängig gemacht. Sorry, aber Deutschland war nie abhängig, bis es an Kernkraftwerke gab. Allein als die das abgeschafft haben. Ja, natürlich, dann sind die abhängig. Und mit dem Krieg, mit dem zweiten Krieg, dann nochmal, ich meine vom zweiten Iran-Krieg, natürlich wird dann Deutschland vor allem beeinflusst.
0: Aber auch als es Kernkraftwerke gab, hat Deutschland doch ein Drittel seiner Energie aus dem Ausland bezogen. Also Deutschland war nie unabhängig.
2: Ich meine nicht, ich rede nicht von Unabhängigkeit. Ich rede davon, dass man, wenn man Industrie und Umsatz bauen will, muss alle Alternative offen lassen.
0: Muss offen man lassen, sagen, ja, okay. Genau. Aber dann, also weil ich meine, die eine Forderung der AfD ist ja, neue Kernkraftwerke zu bauen.
2: Da bin ich dafür. Aber ich bin, das bedeutet nicht, dass ich für AfD bin. AfD ist eine populistische Partei, die einfache Lösungen geben wollen. Hm. Und die Leute, die sich nicht so gut damit kennen, die denken, okay, diese kurzen Sätze sind richtig. Ich kenne viele Leute, also ich spiele hier Fußball, ich kenne viele, viele, auch beim unter den Kollegen, ich rede jeden Tag mit den Leuten, die unzufrieden sind und suchen sich irgendwelche Lösungen. Ich habe vorhin auch so mit dem Kumpel geredet, der die Schnauze voll von CDU hatte und der sucht jetzt, der sagt, okay, was müssen wir jetzt wählen? FDP? Oder was weiß ich, AfD, der sagt, ja, AfD, die sind populistisch. Die wissen schon, dass es populistisch ist. Aber die haben die Schnauze voll und da gibt es die Parteien, die nicht mit Konsequenzen klarkommen wollen. Und wenn die mit Konsequenzen klarkommen wollen, kommen irgendwelche Straßenkleber oder was weiß ich, die Leute, die so extrem von linker Seite unterstützen, und da klappt es nicht. Die müssen jemand sehen, dass es diese Konsequenz gibt. Das sage ich als jemand, der ihn erst in 2 Tagen wählen darf.
0: In 2 Jahren, meinst du?
2: 2 Jahre, sorry. Ja.
0: Ich würde überlegt, wo ist denn bei dir war.
2: Ja.
0: Weil du gerade meintest, meinst du die Klimakleber oder was, also die Leute, die sich auf die Straße geklebt haben aus Protest?
2: Ich meine die Leute, die null Ahnung haben, aber die denken, dass sie alles wissen. Also die Leute, die einfach etwas hören, egal von rechts oder links, aber die denken, dass sie alles wissen schon. Als es die Welle war, habe ich mit jemandem geredet und wir haben geredet, was sie wollte. Und sie hat gesagt, ja, für mich sind AfD und CDU raus, die sind schon rechts. Ja, suche ich mir. Und ich habe gesagt, halt, stopp. Was ist für dich recht und was bedeutet, dass etwas recht für dich raus ist? Und die waren so, ja, was ist gut überhaupt mit Recht? Viele Leute, die einfach link wählen wollen, haben null Ahnung, was Recht bedeutet. Weil diese Propaganda von den Linken ist so groß geworden in den letzten 20 Jahren, dass die einfach denken, Recht
0: CDU
2: bedeutet...
0: Die CDU ist ja eine Partei rechts der Mitte.
2: Ich würde, also ja, natürlich CDU allein ja, aber das war immer eine Koalition mit den Linken, die das war. Also das heißt, die waren schon immer im Spiel.
0: Eine Koalition zwischen CDU und Linken gab es noch nie.
2: Ich meine, SPD, SPD kannst du niemals als recht bezeichnen. SPD ist völlig als sozialdemokratische Partei.
0: Ja, die
2: Partei.
0: SPD das ist aber auch keine, genau, aber die ist auch keine klassisch linke Partei. Ne? Also SPD und CDU sind beide, wenn du das nimmst, dann sind es Mitteparteien.
2: In Deutschland, was ich da sehe, mit den Problemen und so, ich würde niemals CDU als rechts bezeichnen. Also erst FPD ist für mich rechts. Also CDU ist für mich mittig.
0: Ja.
2: Also von rechts, wenn man von rechts redet, erst fängt es an mit FPD für mich. Und ich meine das, weil die Leute null Ahnung haben. Die haben keine Ahnung von freiem Markt. Die haben keine Ahnung von Unterstützung von den Firmen. Die haben keine Ahnung, alle Technologien, alle Entwicklungen, was wir bis jetzt als Humankind hatten, ist mit rechten Unterstützungen gekommen. Und die wissen das nicht.
0: Aber was heißt denn die? Also weil du da das. Wer denn die?
2: Die Leute, die einfach rechts als schlimm bezeichnen. Ich fühle mich als jemand, der recht liberal ist. Und
0: ja, aber da machst du ja, genau, aber das ist ja. Aber da machen, also da gibt's ja dann wahrscheinlich einen Unterschied, oder?
2: Genau.
0: Und den versuchst du rauszuarbeiten. Mhm.
2: Ja, das ist ein Problem, weil die Leute überhaupt keine Ahnung haben, dass rechts nicht unbedingt rechts schlimm ist. Ich sage immer, rechtsextrem ist schlimm, linksextrem ist auch schlimm. Egal welche Seite man geht, ist schlimm. Und allein wenn man von AfD redet, nicht alle AfD-Wähler sind rechtsextreme, aber die sind auch Extreme beim AfD. Das muss man irgendwie unterscheiden. Und weil, wenn man das nicht macht, dann generalisiert und sagt, okay, alle AfD-Wähler Nazis, raus. Und das funktioniert so nicht. So gibt es keine Demokratie mehr.
0: Du, ich würde dir gerne, das finde ich nämlich immer am allerschönsten, wenn ihr miteinander diskutiert. Sebastian hat sich gemeldet aus Frankfurt.
1: Mhm. Ja, hallo.
0: Sebastian, Darius, Sebastian. Oh, Leute, meine Stimme versagt sowieso, vielleicht übernehmt ihr lieber.
1: Ja, alles klar. Hi, ich bin der Sebastian.
3: Hi, Sebastian. Aus Frankfurt.
1: Ich würde mich hier ganz kurz gerne einklinken, weil mir es ein bisschen wichtig ist, festzustellen, die CDU ist eine rechte Partei, eine rechte konservative Partei in ihrem Selbstverständnis. Und es ist ein altes Zitat, die CDU ist eine rechte Partei, es darf keine demokratisch legitimierte Partei rechts der CDU geben. Zur Erklärung dessen, die CDU ist definitiv keine extreme Partei, aber eine sehr konservative Partei. Und wenn man sich aktuelle Politik der CDU anguckt, zum Beispiel Dobrindts Grenzschließung, die übrigens gegen viele internationale Abkommen verschließen, ist es schwierig, das als links zu bezeichnen, oder als direkt Mitte. Weil wenn das der Mittelpunkt ist, dann wäre ja alles rechts davon normalisierter. Weil das ist schon der rechte Rand zu einem Völkerrechtsbruch teilweise.
2: Also ich hab CDU finanziell und wie sagt man wirtschaftlich als Miete bezeichnet. Als jemand sozial ist es natürlich konservativ rechts. Die sind ja für die Familien, die sind ja, ich weiß das, aber finanziell, wirtschaftlich, was es mir so wichtig ist. Und ich will sehen, dass Deutschland Umsatz bringt. Also selbst als Ausländer, weil ich arbeite hier, ich bezahle Steuern hier. Das ist, also CDU kann man nicht als rechts bezeichnen, weil die sind dafür, dass die Firmen unter Druck werden. Die sind dafür, also die zeichnen, dass man überhaupt nicht als rechts finanziell und wirtschaftlich bezeichnen kann. Aber ich bin dafür, ja, ich bin mit dir.
1: Kurze Gegenfrage. Definition von rechter Wirtschaftspolitik wäre jetzt für Sie die Entscheidung... Nein.
0: Nicht siezen. Ihr duzt euch bitte. Da muss ich intervenieren. Okay, hier wird nicht gesiezt. Hier wird nicht gesiezt.
2: Ja.
1: Okay.
2: Ja, dann kannst du noch mal
1: fragen. Bei du sein. Ich habe auf jeden Fall ganz, ganz viel Respekt vor Ingenieuren, um das einmal kurz festgestellt zu haben.
2: Vielen Dank. Sehe ich sehr hoch an. Dankeschön. Kannst du noch mal deine Frage dann stellen?
1: Ja, und zwar, du hast gerade die Wirtschaftspolitik als rechts eingeordnet. Und jetzt wäre die Frage, was wäre denn im Sinne der Wirtschaftspolitik rechts oder links? Links wäre jetzt mein Beispiel, was mir einfällt, Umverteilungs- und Sozialkampf. Mhm. Aber was wäre dann rechts? Wäre das dann entgegen den Firmen mehr Macht zu geben über die Arbeitnehmer?
2: Okay, darf ich jetzt antworten? Also,
1: ja.
2: Das Ding ist, es gibt ein Kreuz, du kannst das auch so, das ist auch ein Test dafür. Und in dem Kreuz kommen ja natürlich kommen die Parteien finanziell und wirtschaftlich, rechts oder links, aber auch als Autorität oder Liberalismus, auch werden die auch bezeichnet. Ich rede dafür, dass alle Leute liberal sein müssen, alle Leute frei sein müssen. Es ist für mich Quatsch, wenn jemand sagt, die Frauen dürfen das nicht machen, Männer dürfen nur arbeiten und so. Ich bin natürlich liberal. Also von sozial denke ich, dass alle dafür bin, dass Liberalismus ist, was in 2026 besser ist. Also das ist für mich ganz klar. Und ich hoffe, dass es auch bei dir auch so ist. Aber finanziell und wirtschaftlich, das heißt nicht, dass die Arbeitgeber alle Freiheiten haben, die dürfen alle Leute unter Druck setzen. Nein, das ist nicht allein so. Das heißt, beispielsweise beim Thema Wohnung, anstatt dass der Staat die Wohnungen baut, anstatt dass der Staat die Leute unter Druck macht, dass die Mieten gering halten. Die müssen die Firmen unterstützen, die so gerne Wohnungen bauen, Wohngebiete bauen. Und alles, was die Stadt dafür machen muss, ist, dass die machen die Wege besser, die machen die Unterstützungen bei den Firmen, die Züge besser machen. Weil du siehst, Deutschland hat ein so großes Staat, ein so großes Government. Und das funktioniert nicht. Government muss kleiner werden. Government muss ein Verwalter sein. Und dafür müssen die Firmen unterstützt werden, die alles machen würden, so gerne, was jetzt Staat macht. Das ist zu groß in Deutschland. Du siehst überall Deutsche Bahn, also Sparkasse, viele Firmen, die normalerweise durch Firmen einfach von freien Leuten, von mir und dir gemacht werden können, werden direkt vom Government gemacht.
0: Also du, zu viel Staat, sagst du?
2: Genau.
0: Okay.
1: Zu viel Staat. Viel Staat, ja, aber ich würde gerne ganz kurz da direkt einhaken. Verkleinerung Bundestag und Ausbau Infrastruktur sind typisch Themen, die eine höhere Priorität bei den linken Parteien, also bei der Grünen, teilweise bei der SPD, die eher mittellinks, ne, nach Hufeisentheorie, oder halt direkt bei Partei Die Linke. Die rechten Parteien oder die typisiert rechten Parteien, die AfD, die CDU und, ja gut, die FDP würde ich da mal komplett rausnehmen, die ist libertär, aber die haben ja eine deutlich höhere Priorität auf die Straße, haben aber wenig Priorität in den letzten Jahren immer auf das Bahnnetz, auf die Internetinfrastruktur, auf das Stromnetz und so geschoben. Und so setzt sich ja auch fort. Das heißt, es bräuchte ja dann theoretisch eher eine Politik in Richtung dem, was die linke Seite des Parteienspektrums fordert.
2: Mhm. Also ich habe auch die Programme alle gelesen, was sie schon haben.
0: Aber Darius, genau, ganz kurz, bevor wir jetzt über alle Programme und alle Parteien reden, wir gehen mal ein bisschen zurück zur AfD.
2: Ja, also das mache ich auch. Also ich mache das auch.
0: Genau, okay, das ist ja unser Ausgangsthema.
2: Weil etwas ist kommt, lass mich bitte kurz kontern. Ja. Also die Pläne, die die schon haben, die sind, weil es ist schon mit AfD auch verbunden, weil wenn wir das nicht klar machen, da sind die Leute, die das nicht wissen und würden gerne dann AfD wählen. Weißt du, das ist irgendwie auch verbunden. Also nochmal, Sebastian, die Pläne, die schon haben, sind okay, sind sehr schön, aber die sind nicht Pragmatik, weil die Quelle, das Geld, was kommt, es ist nicht klar. Alles, was die schon drauf planen, sind Geld von mir und von dir, also Steuer. Also die haben keinen Plan, dieses Geld zurückzukriegen, weil die nicht die Firmen so gerne unterstützen wollen. Die sagen, ja, das Geld würden wir so und so und so und so bezahlen. Und wie dann? Was macht ihr dann mit der Inflation? Was, wenn du Geld so groß in den Staat bringst? Ja, natürlich, dann ist es da irgendwo Inflation. Und dann, Bruno, wird dann AfD gewählt. Weil die sagen, aha, habt ihr gesehen? Wir haben das gesagt. Das funktioniert so nicht. Wir haben die Lösung. Was ist die Lösung? Ausländer raus. Was ist die Lösung? Was weiß ich? Alles, was ihr weißt. Also gute Beziehungen mit Russland, was ich so gefährlich finde. Ja.
0: Sebastian, ja, dazu noch?
1: Das würde ich vielleicht einbringen, was das AfD-Wahlprogramm zum Infrastrukturausbau sagt. Das AfD-Wahlprogramm sagt zum Infrastrukturausbau, was die Energienetze angeht, zum einen die erneuerbaren Energien abschaffen, was kompletter Käse ist, zurück das zu ist Käse, ja. Atomkraft, wofür du weder jemanden findest, der als Träger agiert, die zu bauen, noch ein Endlager, noch es irgendwie wirtschaftlich tragend ist, neue AKWs zu bauen in Deutschland.
0: Na und in der Hitze sind gerade ganz viele.
1: Wir gesehen haben, dass AKWs aufgrund von der Flüsse auch abgeschaltet werden mussten in der Schweiz und Frankreich. Und zum allgemeinen Netzausbau, also Netzinfrastrukturausbau, möchte die AfD die CO2-Umlage zum Beispiel stoppen, welche exklusiv und festgeschrieben dafür genutzt wird, die Energieinfrastruktur umzubauen. Das heißt, sie nehmen auch noch Fördermittel raus, die direkt den Netzausbau voranbringen. Das heißt, es ist ja kontraproduktiv, den Thema, was wir hier aufmachen, zu sagen, die AfD hat da Lösungen.
0: Könnte man ja aber natürlich kontern einfach und sagen, ja klar, es ist halt eine Steuer, die dann wegfällt und es wird erstmal günstiger.
1: Ja, aber ja, das ist natürlich die dauerhafte Lösung. Wenn es uns darum geht, dass die Infrastruktur in Deutschland gestärkt wird, damit die Wirtschaft eine starke Infrastruktur hat, um sich aufzubauen, dann brauchen wir ja irgendwo das Geld her. Und dann macht es ja keinen Sinn, eine Zulage zu streichen, die dediziert da das Geld hinschafft. Das wäre wie wenn du

0: Strombauern. Also, das ist, ich suche mir irgendwelche Partei und vielleicht baue ich mal eine Partei, wenn die das nicht machen, dass alle Alternativen offen bleiben, weil wir sind in Deutschland. Deutschland hat keine Öl, Gas oder irgendwelche Quelle, wo die sagen, okay, wenn alles passiert, wir haben das. Wir müssen natürlich alle Alternativen offen haben.
1: Darius, ich habe gerade mal geguckt, weil mich das wirklich interessiert mit diesem Strom und du gerade meintest Frankreich. Wir haben ja letztes Jahr überwiegend Windenergie aus Dänemark importiert und Norwegen, ja, Wasserkraft, weil das am billigsten ist, ja.
0: Ja, aber das ist, wie gesagt, das ist vorübergehend. Weil das ist vorübergehend. Mal so, je nachdem, was für Jahreszeit ist es ja natürlich
1: günstig. Nee, das war jetzt fürs Jahr, fürs gesamte Jahr habe ich gerade geguckt.
0: Ja, ja, aber ich meine, du musst, also wenn du BASF laufen lassen willst, kannst du nicht mit Windkraft drauf verlassen. Das ist nicht möglich. Weißt du, was ich meine?
1: Du
0: musst eine stabile Stromquelle haben, wenn du diese große, also das ist die dritte Industrie der Welt, dann musst du natürlich richtig schaffen können.
1: Ich glaube, ihr seid euch in allen Unterschieden, ich glaube, wir machen mal weiter. Wir haben nicht noch zwei Leute hinter euch, die schon relativ lange warten. Es ist schon kurz nach 11.
0: Okay.
1: Ich würde, ich habe das Gefühl, ihr versteht euch eigentlich ganz gut. Ihr seid euch in so ein paar Dingen einig und dann, aber das mag ich übrigens auch sehr gerne, wenn Leute sich so ein paar Grunddinge teilen, einfach so Grundüberzeugungen teilen, aber sich über so kleine Fragen richtig schön, aber richtig, richtig angenehm streiten können. Das mag ich übrigens sehr gerne. Das finde ich toll. So, das habt ihr großartig gemacht. Danke dafür. Das macht auch Spaß beim Zuhören. Danke an Darius in Mannheim und danke an Sebastian in Frankfurt am Main. Danke euch für den Anruf.
2: Ja. Ich habe
0: vielen Dank,
2: vielen Dank und hab noch einen schönen Abend.
1: Danke, ciao, ciao.
0: Vielen ciao. Dank.
1: Bye, bye. 3:11.
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1: Eine Stunde haben wir noch gemeinsam in dieser Sendung und ich will mit euch reden über, ja, ich weiß, es ist eine politische Sendung heute Abend, aber das machen wir manchmal und ja, dann schweifen wir auch zwischendurch mal ab in den Themen, aber das ist ja das Großartige, dass wir auch sowas hier mal droppen im Blue Moon bei Das Ding und auch bei Fritz in Baden-Württemberg, in Rheinland-Pfalz, im Saarland, in Hessen, in Brandenburg, in Berlin. Heute Abend geht es ums Umfragehoch der Alternative für Deutschland, so heißt die Partei. Mit deutlichem Abstand liegen sie vor CDU, CSU und allen anderen. Zumindest wenn man deutschlandweit guckt, in Sachsen-Anhalt ist es noch mal deutlicher. Da liegt die AfD, da wird ja im September ein neuer Landtag gewählt. Da könnte es sein, dass sie den Ministerpräsidenten stellen, auf eine absolute Mehrheit kommen. Denn da haben sie die 40% geknackt schon in den Umfragen. Auch wenn es so langsam zurückgeht, muss man auch dazu sagen. Was macht dieses Umfragehoch mit euch? Macht euch das Bauchschmerzen? Macht euch das Sorgen? Macht euch das vielleicht sogar Angst? Oder sagt ihr, nö, es ist eigentlich nur Konsequenz, ihr findet das richtig, es ist eigentlich nur eine Quittung dafür, für Entscheidungen aus den letzten Monaten, Jahren, whatever. Und ihr habt vielleicht auch schon die AfD gewählt und wollt uns erklären, warum. 0331 70 97 110. Vor allem auch das Allerschönste ist, wir haben es jetzt gerade schon gehört, wenn sich Menschen hier zusammenfinden, die überhaupt, also ja schon, so in gewissen Dingen auf einer Linie sind, aber dann herrlich miteinander streiten können, das mag ich am allerliebsten. Nicht, weil ich dann zwischendurch mal kurz meinen Schnauze halten kann, sondern weil ihr miteinander quatschen könnt. Und darum geht es in diesem Blue Moon, um den Austausch, um Respekt, sich gegeneinander zuhören und halt sich auch mal das ein oder andere Argument an den Kopf schmeißen und dann aber total cool auseinandergehen. So, das funktioniert ja eigentlich mega gut. 10:55 ist es. Die Nummer in dieser Sendung, wo wir über die AfD und das Umfragehoch sprechen und eure Feelings, seht ihr auf dem Gerät, wenn ihr uns gerade hört. 0331 70 97 110. Wir haben auch noch ein paar freie Leitungen, aber nicht mehr viele. Hallo Alex im Prenzlauer Berg in Berlin.
5: Hallöchen, hallo. Darf ich erstmal Lob aussprechen, bevor wir losgehen?
1: An die beiden vor dir? Ja.
5: Na, einmal an dich, dafür, dass du so mutig bist und dich diesem Thema annimmst überhaupt. Und an den lieben Darius aus der vorherigen Konversation. Also, dass man in dieses Land kommt und so eine Begeisterung hat dafür, das ist wirklich bemerkenswert. Ne? Also, der hat ja wirklich so eine Passion gehabt. Ich habe dazugehört, bin ins Schwitzen gekommen. Also, wow. Ja, Darius, wenn du mich hörst, mach weiter so. Viel Liebe.
1: Ja, ganz viel Liebe an Darius und ich auch an die beiden, wie sie das gerade mit der

0: miteinander einfach, also die hätten wahrscheinlich so eine halbe Stunde quatschen können. Ich weiß nicht, ob sie vielleicht noch Nummern ausgetauscht haben. Wer weiß, es würde ja passen. So, Alex, jetzt du. Du hast regelmäßig in der Uni damit zu tun, mit dem Thema AfD.
1: Genau, ja, also ich werde jetzt nicht darauf eingehen, auf welcher Universität, aber ich komme aus Berlin und besuche Veranstaltungen in der juristischen Fakultät. Und da kommt es sehr oft auch zu einem Gespräch, also das Gespräch, was wir jetzt hier führen werden, wird eigentlich da regelmäßig geführt, ne? Weil Jura und Politik leben ja sehr nah aneinander.
0: Ja. Ja. Ey, deine Leitung ist so ein bisschen schlecht und ich habe die ganze Zeit Angst, dass ich dich jetzt verliere.
1: Das kann gar nicht sein, ich bin doch hier im Prenzlauer Berg, wir haben doch beste Netzabdeckung, ja, Mensch.
0: Beste Netz, komm, hör auf.
1: Ja. Ich setze mich mal ganz ruhig hin und hör auf, hin und her zu rennen in der Wohnung, vielleicht hilft das.
0: Ja, warte mal. Ja doch, ein bisschen besser ist es. Also, ihr diskutiert am Mega 4 noch in der Uni drüber, was, also es sind dann immer wieder die gleichen Diskussionen, sagst du, aber was kommt denn dann bei raus? Und ich meine vor allem, ihr könnt ja auf, das Schöne ist ja, dass ihr die Gefühle rauslassen könnt und es geht ja tatsächlich dann um wirklich harte Argumente.
1: Genau, ja, also es gibt unheimlich viele verschiedene Ansichten. Es gibt ja diesen Witz, wenn man zwei Juristen in einen Raum packt, dann gibt es danach drei Meinungen. Das ist da genauso. Also die Meinungen spalten sich sehr weit. Es gibt Leute, die sind aus einem Lager, die sagen, die muss unbedingt abgeschafft werden und verboten werden, diese Partei. Und dann gibt es noch das Gegenlager, das sagt, nee, ich finde es tatsächlich ziemlich gut, was die da machen.
0: Ja, also schon eine ganze Sendung auch gemacht zum AfD-Verbot. Ich glaube, das können wir heute nur wahrscheinlich so ein bisschen touchieren, weil auch das wird regelmäßig aufflammen jetzt immer wieder. Aber heute ist es ja genau. Und was hast du denn eine Position dazu?
1: Ja, also meine Position ist ganz klar. Die AfD ist meiner Meinung nach eine Erscheinung, der sehr ähnlich zu dem, was Darius vorhin gesagt hat. Also ich möchte jetzt keine Argumente neu wiederholen oder so, aber für mich ist die AfD ganz einfach ein Ergebnis aus der Politik, die wir in den letzten 15 bis 20 Jahren hier gehabt haben in diesem Land. Ja. Also es ist ganz klar für mich, ich sehe die AfD als Protestpartei. Dadurch, dass die meisten Leute sich wirklich nicht damit auseinandersetzen, was im Wahlprogramm steht, oder nicht wirklich damit auseinandersetzen mit den Dingen, die Alice Weil behauptet, sondern einfach nur sagen, okay, die ist rhetorisch gut, die haben einfache Lösungen, ich bin unzufrieden, niemand anders sagt das Gleiche, also wähle ich die.
0: Aber es gibt ja Untersuchungen schon inzwischen, die ganz klar sagen, wir sind jenseits von Protestparteien inzwischen. Das ist eine Überzeugungspartei und wir wählen die nicht, weil wir irgendwie sagen wollen, Denkzettel, sondern wir machen das, weil wir sehr überzeugt sind von dem, was sie wollen. Und es gibt auch einen sehr großen Prozentsatz innerhalb der Wählerschaft, die sagen, ich bin überein mit den teils extremen Forderungen.
1: Ja, ich bleibe da noch beim Argument, dass der Ursprung daraus Unzufriedenheit ist. Also dass Menschen durch entweder irgendwelche Ängste oder durch irgendwelche Frustrationen da rein...
0: Alex, du verschwindest gerade schon wieder. Was ist mit deinem...
1: Entschuldigung, es tut mir leid. Ich versuche ganz ruhig zu sitzen. Ich bin so aufgeregt.
0: Du brauchst überhaupt nicht aufgeregt sein. Ich bin aufgeregt, weil du mir gleich hier wegrutschst mit der Leitung.
1: Nee, aber ich sehe das wirklich so, dass meiner Meinung nach sind die meisten Leute da gelandet, weil sie wirklich nicht mehr weiter wissen und es nicht besser wissen.
0: Aber das ist ja, also legitimiert das eine Radikalisierung?
1: Nee, es gibt für mich, also legitimieren ist für mich ganz schwierig bei solchen Sachen, weil sobald man ja so die viele Positionen, die die AfD vertritt, versucht zu legitimieren, dann nimmt man ja eigentlich auch so ein bisschen die gleiche Position ein. Ich bin eher so ein Freund vom Erklären anstatt des Verteidigens. Also, dass man quasi versucht zu verstehen, warum ist es überhaupt so weit gekommen, weil ich meine, dass eine rechtspopulistische Partei in Deutschland solche Umfragen erzielt, ist einfach eine Nummer. Also, das ist eine Sensation.
0: Ja, und darüber muss gesprochen werden. Auch. Also, ich meine, das ist halt, wir reden die ganze Zeit über die AfD, es ist ja jetzt nicht nur, also,
1: das ist ein europäisches Phänomen.
0: Guck nach Frankreich, Marine Le Pen und die Fußfessel hier heute. Guck nach UK, wo hier Reform UK und wie heißt er, der Parteichef? Ja, wegen irgendwelcher Geldgeschichten. Da hätten wir ein paar Verwandtschaftsgeschichten anzubieten in der Partei in Deutschland im Gegenzug.
1: Ja.
0: Also das ist ja überall so, ne?
1: Es ist überall so. Allerdings, ich finde selber, dass man, also ich selber habe jetzt keine Angst vor dem, was passiert, wenn jetzt sagen wir mal, eine AfD irgendwo einen Ministerpräsidenten stellt oder so. Sogar, sagen wir mal, die AfD hat einen sehr großen Teil der Sitze im Bundestag. Es wird meiner Meinung nach einiges passieren müssen, dass eine der Großparteien, sagen wir jetzt mal die Union oder die SPD, mit denen Koalition eingeht. Und mit dem parlamentarischen System, was wir in Deutschland haben, ist es schwierig für eine AfD im Alleingang sowas durchzusetzen. Und über so Sachen wie jetzt, dass sie eventuell einen Putsch vorhaben und dasselbe vorhaben, was im Dritten Reich passiert ist, davon distanziere ich mich. Also das ist für mich ein bisschen übertrieben.
0: Aber guck mal, wenn wir bei dem Szenario mal weitermachen. So, wir gehen jetzt davon aus, die AfD wird in Sachsen-Anhalt sehr, sehr erfolgreich, stellt dann den Ministerpräsidenten und zieht 1:1 ihr Programm dadurch. Ja. Dass sich das gesellschaftliche Klima dann nochmal mehr verändert.
1: Also ich kann mir das auch vorstellen. Das ist ja auch kein unbedeutendes kleines Bundesland, sage ich jetzt mal.
0: Nö.
1: Wer da den Platz bekommt als Ministerpräsidenten, der kann auch einiges bewirken. Meiner Meinung nach befindet sich die Gesellschaft, also ich meine damit auch wirklich die Weltgesellschaft, mittlerweile an einem Punkt, wo Politik ganz, ganz viel auch mit Populismus zu tun hat. Weil die Aufmerksamkeitsspanne der Menschen immer kürzer wird, die Art und Weise, wie wir uns informieren, sich verändert hat. Früher hat man sich im Radio, in der Zeitung und im Fernsehen informiert und heute ist es größtenteils über diese kleinen Geräte, die wir in unseren Hosentaschen mit uns rumtragen, wo wir selber noch gar nicht wirklich ganz verstehen, welche Auswirkungen das auf uns hat. Und danach wird Politik gemacht und ich finde, dass Alice Weidel, die rhetorisch stark ist, das sieht man einfach daran, dass viele Leute ihr glauben, ohne sie zu hinterfragen, weil sie genau weiß, was sie sagen muss und wie sie es sagen muss und wie sie es präsentieren muss, damit es später auf TikTok gut ankommt. Also es ist einfach so.
0: Die ist ja offensichtlich nicht mal überzeugt von dem, was ihre eigene Partei macht. Wenn sie sagt, ich lebe was anderes als Sachsen-Anhalt, also ich bin nicht überzeugt von dem, was meine Kollegen hier in Sachsen-Anhalt veranstalten. Ja. Ich habe übrigens mir jetzt nochmal ins Wahlprogramm reingeguckt in Sachsen-Anhalt. Ne? Zwangsarbeit für Asylbewerber, die zentral außerhalb der Innenstädte untergebracht werden. Patriotismus als Schulfach.
1: Entschuldigung, ich möchte nicht lachen. Ja, also es ist halt
0: Kulturpolitik, Verbot von antideutscher Kunst. Alter, das klingt. Und der Aufbau von Bürgerwehren. Das klingt irgendwie ein bisschen. Es klingt halt wirklich krass. So.
1: Ja. Und ich sage ganz ehrlich, jemand, der diese Partei in diesem Bundesland wählt, hat sich das entweder nicht durchgelesen oder liest das und ist dennoch so abgefuckt von, keine Ahnung, Spritpreisen, dass er sich sagt, gerade wir brauchen so eine radikale Lösung, es gibt nichts anderes mehr.
0: Hä, aber du glaubst nicht, dass Leute auch einfach sagen, ja, finde ich geil, mache ich?
1: Ich denke, das ist die Minderheit. Also ich glaube wirklich, die absolute Minderheit hier in Deutschland sind Leute, die wirklich glauben, Asylanten sollten irgendwie in Zwangsarbeit verrichtet werden oder so. Ich traue das nur den allerwenigsten zu, dass sie wirklich so weit draußen sind, sage ich jetzt mal. Das klingt wirklich für mich absolut lächerlich, dass man irgendwelche Leute zu einer Zwangsarbeit oder sowas. Das sind für mich einfach nur Catchwords. Oder Formulierungen, die ganz klar populisieren sollen und Leuten das Gefühl geben sollen, die greifen jetzt richtig durch. Meiner Meinung nach sollte der Ministerpräsident in Sachsen-Anhalt jetzt von der AfD gestellt werden, dann freuen sich einige wenige, dass sie einen richtig guten Job haben für die nächsten paar Jahre, dass sie wahrscheinlich auch eine Pension bekommen und gut ist. Also so sehe ich das, ne? Ich glaube nicht, dass die AfD tatsächlich irgendwas bewirken will oder groß verändern wird. Ich glaube, die AfD ist eine Verbindung aus intelligenten Menschen, die feststellen, dass es Probleme gibt in Europa und die einfach kapitalisieren, die davon profitieren wollen. Ich denke nicht, dass die wirklich was damit machen wollen. Das hat man ja auch gesehen in Italien mit dieser Fünf-Sterne-Partei, die am Anfang auch sehr populistisch sich durchgesetzt haben und dann kläglich gescheitert sind. Und am Ende des Tages war es alles nur Geldkrämerei. Also da haben sich einige Leute die Taschen voll gemacht mit der Unzufriedenheit der Menschen und sind dann verschwunden. Ich denke, so wird das. So sehe ich die AfD. Für mich ist die AfD nichts anderes als eine Erscheinung von Frustration und auch wahrscheinlich Fehlentscheidungen der vorherigen Koalition und der vorherigen Bundesregierung. Aber auch gleichzeitig sind es Leute, die einfach nur Opportunisten sind und halt jetzt eine Möglichkeit sehen, ordentlich Geld zu verdienen mit der Unzufriedenheit der Menschen.
0: Was mich manchmal auch so irritiert ist, dass sie ja genau das machen, was sie allen anderen vorwerfen, ne? Also diese,
1: das ist ja in der Politik gang und gäbe.
0: Diese Verwandtschaftsaffäre, also dass du quasi den populistisch das große Ding aufmachst und sagst, alle anderen bedienen sich hier, Selbstbedienungsladen. Und dann kommt raus, dass eigentlich alle die Verwandtschaft im eigenen Büro beschäftigen.
1: Genau, ja. Und diese Erkenntnis ist halt, das trennt für mich jemanden, für mich die Leute, die die AfD wählen und die Leute, die vielleicht mit einigen Punkten d'accord sind, aber trotzdem die AfD nicht wählen, weil sie verstehen, okay, die sagen jetzt vielleicht, sie wissen ein paar Sachen, die sie zu sagen haben, aber die werden jetzt nicht wirklich irgendwas anders oder besser machen. Vielleicht werden sie es sogar deutlich schlechter machen. Das ist so meine Einschätzung. Also so sehe ich das.
0: Alex, ich danke dir sehr.
1: Super. Ich wünsche dir noch einen wunderschönen Abend. Nochmal liebe Grüße an Darius von vorhin. Wirklich ganz großen Respekt vor ihm.
0: Ey, falls ihr das hört, hast du Darius Props nochmal an dich.
1: Wirklich, ey. Küsst dein Herz, Darius. Ich wünsche euch allen noch einen schönen Abend.
0: Guck mal, der Jurist grüßt den Ingenieur und hier sitzt so ein doofer Radiomoderator. Naja.
1: Ja, du bringst uns alle hier zusammen. Unterschätzt man nicht groß.
0: Ich drück Knöpfe.
1: Super.
0: Super. Tschüss, Alex. Ciao, ciao. 0331 70 97 110, Viertel 12 ist es, Viertel nach 11, eine Dreiviertelstunde noch in diesem Blue Moon bei Dustin und Fritz. Wir reden über das AfD-Umfragehoch und was das mit euch macht und wo es vielleicht herkommt. Habt ihr eine Erklärung dafür? Habt ihr einen Take? Seid ihr selbst Fans vielleicht von Alice Weidel und seid auch Fans vielleicht von der Rhetorik von anderen AfD-Politikerinnen oder Politikern? Sagt ihr, ich habe mir auch dieses Björn Höcke-Ding bei Unscripted angeguckt? Oder habe auch Maximilian Krah bei mir im Feed und checke schon, warum andere Leute darauf so abgehen, oder auch ihr selbst und habt die AfD vielleicht schon gewählt, auch schon bei vergangenen Wahlen, oder sagt, es macht euch totale Angst und allein die Vorstellung, dass diese Partei Macht bekommen, übernehmen könnte, lässt euch schlechter schlafen, weil ihr halt eine der Minderheiten in der Gesellschaft angehört, die von ihr zum Feindbild erklärt worden sind. Und da gibt es ja tatsächlich einige. 0331 70 97 110. Was denkt ihr? Auf welcher Seite seid ihr? Wo seht ihr euch da? Welche Gefühle habt ihr? Lasst uns quatschen. Noch eine, ja, mehr als eine halbe Stunde hier im Blue Moon in Baden-Württemberg, in Rheinland-Pfalz, im Saarland, in Hessen, in Brandenburg, in Berlin bei Dustin und Fritz. Das war schnell. Oder Marcel?
2: Yes, auf jeden Fall.
0: Danke fürs Warten. Grüße nach Mannheim.
2: Vielen, vielen Dank. Wo soll ich anfangen?
0: Ja, wo sollen wir anfangen?
2: Es wurde jetzt so viel schon erzählt.
0: Ja.
2: Was meiner Meinung nach ist, ich beziehe es jetzt mal, sagen wir mal, wir bleiben ja beim Thema AfD, deswegen finde ich es halt auch ein bisschen wichtig, vielleicht auch die mit einzubeziehen, weil wir gerade in der Politik einfach ein bisschen verlernt haben, auch ein bisschen so miteinander zu arbeiten und nicht gegeneinander. Siehst du das vielleicht genauso?
0: Ich weiß, wo du hin willst. Ich kann aber auch verstehen, wenn andere Parteien sagen, wir wollen das nicht, weil deren Ansinn ja gerade nicht ist, mit uns zusammenzuarbeiten, sondern uns zu vernichten. So. Also in Sachsen-Anhalt macht die AfD ja relativ offen Wahlkampf und sagt halt, unser Hauptfeind ist die CDU und wir wollen eigentlich, dass es euch bald nicht mehr gibt und wir wollen euch so klein machen, dass ihr nicht mehr stattfindet. Also es ist jetzt nicht so, dass sie vor der Wahl sagen, so, ihr seid ein Kooperationspartner
2: deswegen
0: für uns.
2: Deswegen beziehe ich es ja nicht nur auf die AfD,
0: ja,
2: sondern auf alle Parteien. Auch so mit der CDU. Die CDU ist ja auch genauso gegenüber der AfD eingestellt, dass die sagen, ah nee, wir möchten auf gar keinen Fall irgendwas in irgendeiner Art und Weise zusammenarbeiten oder sonstiges. Und das finde ich eigentlich falsch, also dieser Ansatz generell.
0: Du meinst die Brandmauer jetzt?
2: Ja, genau, weil im Endeffekt wollen wir was für das Volk. Oder nicht? So steht es doch auch am Bundestag, ne?
0: Ja.
2: Dass man halt einfach fürs Volk arbeitet. Und dementsprechend finde ich das extrem schade, weil wir uns dann auch gerade als Land Deutschland auch viele, viele Steine in den Weg legen. Gerade was auch schnelle Entscheidungen sein müssen, wenn mal schnelle Entscheidungen getroffen werden müssen, ja, dass wir da uns Riesensteine in den Weg legen. Ja.
0: Richtig, also Politik soll fürs Volk gemacht werden, aber ein Grundsatz ist ja auch, dass Politik für alle gemacht wird und nicht gegen jemanden.
2: Ja, genau.
0: Und das ist ja vielleicht, also nicht gegen eine Gruppe von Menschen. Und das ist vielleicht der Grund für andere Parteien zu sagen, da wollen wir keine Zusammenarbeit.
2: Ja. Irgendwo gebe ich hier den Punkt schon, ja.
0: Also warum mit jemandem zusammenarbeiten, der beispielsweise Menschen, die nach Deutschland gekommen sind,
2: ja,
0: pauschal behandelt, pauschal abwertet?
2: Mhm. Ja.
0: Dann gehst du ja nicht mehr davon aus, dass jeder Mensch das Recht auf gleiche Rechte, gleiche Behandlung, wie auch immer hat. Da machst du ja dann Unterschiede, wenn du Leute in unterschiedlich, wie unterschiedlich viel wert sie sind.
2: Anders dann. Ich versuche es jetzt mal so zu erklären. Wenn ich jetzt in einem Land einreise, ja, oder ich sage jetzt zum Beispiel, ich will in Kanada oder USA auswandern und möchte da ein Leben starten, dann bin ich ja auch jemand, der zugewandert ist. Mhm. Dann muss ich ja auch erstmal mich zeigen. Also zeigen, hey, ich möchte der Kultur angehören, ich möchte die Sprache lernen, ich möchte die. Wenn ich ja in ein anderes Land gehe, dann muss ich ja auch so ein bisschen mit der Kultur im Einklang sein, dass ich sagen kann, okay, ich kann in diesem Land leben. Mhm. Also muss ich mich ja ein bisschen zeigen. Sprich, zum Beispiel jetzt als deutscher Einwanderer, Deutschkurs ablegen, vielleicht auch was über die deutsche Geschichte lernen und, und.
0: Mhm. Aber das gibt's ja schon. Ist ja Pflicht. Ja, ist ja, wenn man eingebürgert wäre in Deutschland, dann muss man Geschichtskurse machen, dann muss man Sprachkurse machen. Dann gibt es sogar einen Test, den, glaube ich, viele von uns nicht bestehen würden zur Geschichte.
2: Also,
0: gibt es ja alles. Ist ja jetzt nicht.
2: Ja, und wie viele werden davon wirklich.
0: Wer in Deutschland einen deutschen Pass haben will, muss diesen Test machen. Der ist super streng.
2: Okay. Ja, ich weiß jetzt nicht, wie ich weiter argumentieren soll, wenn ich ehrlich bin. Du wirst mich gerade ausargumentieren. Da muss ich ehrlich sein.
0: Du, alles gut. Ich wollte nur, also, ja, ich kenne sogar jemanden, der den schon gemacht hat. Und man kann den, probiert es mal aus. So, Einbürgerungstest online üben. Mhm. Fragenkatalog, 310 Fragen. So, nehmen wir mal ein Bundesland, Baden-Württemberg. Mhm. Zum Fragenkatalog.
2: Ich glaube, ich würde schon bei der ersten Frage.
0: Nee, glaube ich nicht. So, erste Frage. In Deutschland dürfen Menschen offen etwas gegen die Regierung sagen, weil hier Religionsfreiheit gilt, die Menschen Steuern zahlen, die Menschen das Wahlrecht haben oder weil hier Meinungsfreiheit gilt?
2: Ja, weil Meinungsfreiheit gilt.
0: So. Nächste Aufgabe. In Deutschland können Eltern bis zum 14. Lebensjahr ihres Kindes entscheiden, ob es in der Schule am Geschichtsunterricht, Religionsunterricht, Politikunterricht oder Sprachunterricht teilnimmt.
2: Religionsunterricht.
0: Siehst du?
2: Okay.
0: Deutschland ist ein Rechtsstaat. Was ist damit gemeint? Alle Einwohner, Einwohnerinnen der Stadt müssen sich an Gesetze halten. Der Staat muss sich nicht an die Gesetze halten. Nur Deutsche müssen die Gesetze befolgen. Die Gerichte machen die Gesetze.
2: Nein, alle Einwohner müssen sich an die Gesetze halten.
0: Und der Staat.
2: Also und der Staat, ja.
0: Welches Recht gehört zu den Grundrechten in Deutschland? Waffenbesitz, Faustrecht, Meinungsfreiheit, Selbstjustiz.
2: Meinungsfreiheit.
0: Siehst du, kommst weit. Also 310 Fragen, ne?
2: 310.
0: 310 Fragen sind im Pool.
2: Oh, okay, crazy.
0: Ja, das ist der Test. Also den müssen tatsächlich auch alle machen. Ob dann 310 am Ende gestellt werden, weiß ich nicht, aber 310 stehen, glaube ich, zur Auswahl. Und das ist, also ging easy los. Ich weiß, dass aber auch Sachen dabei sind. Kriegt man nicht so einfach.
2: Ich persönlich muss sagen, ich sage mal so, also ich bin in Deutschland geboren, ich habe nicht diese Erfahrung damit gemacht, eingebürgert werden zu müssen. grundsätzlich, wenn ich irgendwie irgendwann mal die Entscheidung treffen wollen würde, auszuwandern, sehe ich das aber genauso, dass man das halt einfach dementsprechend
0: dass man das überall machen sollte?
2: Ja, genau.
0: Du, Marcel, danke, es ist kurz vor 11:30. Ich glaube, ich mache mal ein kleines Mini-Päuschen. Danke dir für den Anruf und bis bald.
2: Super, danke dir, bis bald.
0: Ciao. So, gleich noch Stefan aus dem Wedding oder ihr. Wir reden über die AfD und das Umfragehoch. Also vor 2 Tagen neue Zahlen rausgekommen. Klar, Umfragen hin oder her, sollte man nicht alles drauf geben, aber ein bisschen schon was, weil es ja so ein kleiner Stimmungstest ist. AfD liegt deutlich vorne, 29%, wirklich deutlicher Abstand Richtung CDU, CSU und die anderen Parteien dann noch weiter hinter. Und es ist ja eine Partei, die, ja, es ist keine normale Partei, die schon lange in Deutschland besteht. Es ist eine Partei, die ein sehr traditionelles Familienbild hat, die eine Remigration, eine sogenannte Remigration fordert. Den Begriff haben sie ja selber rausgebildet, die allgemeine Wehrpflicht wieder einführen will. Und es könnte sein, dass sie die Landesregierung übernimmt in Sachsen-Anhalt, wenn die Umfragen so bleiben oder die Ergebnisse so bleiben wie die Umfragen. Was macht es mit euch? Macht es euch Angst? Besorgt euch das? Macht euch das vielleicht wütend? Habt ihr schon was unternommen dagegen? Seid ihr schon auf einer Demonstration gewesen? Organisiert ihr euch vor Ort? Oder seid ihr komplett anders drauf und sagt, nö, also ich bin vielleicht auch AfD-Mitglied? Und bin der Partei beigetreten und bin überzeugt von dem, was sie tun und bin Fan und habe sie gewählt, vielleicht muss er auch nicht Mitglied sein, bin AfD-Wähler und möchte drüber quatschen und auch sagen, warum ich das getan habe. Dann freie Leitung in diesem Blue Moon bei Dusting und auch bei Fritz. Egal, ob ihr uns gerade in Baden-Württemberg, Rheinland-Pfalz, dem Saarland hört, Hessen, Brandenburg oder Berlin. Wir quatschen gleich weiter. Und ich freue mich, wenn ihr anruft. Wir haben nicht noch eine gute halbe Stunde Zeit. Was macht das Umfragehoch der AfD, diese krassen Prozente, die gerade einfahren, was macht es mit euch? Genugtuung, Freude, Wut, was auch immer. Erzählt es uns.

0: Galantis, Do You Mind, 11:32.
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0: Wir haben noch eine gute halbe Stunde in dieser kleinen, feinen Sendung zusammen mit euch da draußen in Baden-Württemberg, in Rheinland-Pfalz, im Saarland, in Hessen, in Brandenburg und in Berlin. Ihr hört uns bei Das Ding und bei Fritz. Und wir reden heute darüber, was eine sehr erfolgreiche Partei gerade so an Stimmanteilen einfährt. Erstmal nur in den Umfragen, weil Wahlen sind ja gerade noch nicht im Herbst dann wieder, also Anfang September in Sachsen-Anhalt, Bundestagswahl ist noch eine Weile hin. Es geht um die Alternative für Deutschland. Am Wochenende war Parteitag in Erfurt. Da sind auch aus dem Fritz-Sendegelände mehrere Leute in relativ einflussreiche Positionen reingewählt worden. Unter anderem ein Typ, der mal in der Bundeswehr war und dann eine Weile lang die Uniform nicht tragen durfte, weil die Bundeswehr gesagt hat, du bist uns zu extrem für die Bundeswehr. Das war da halt der Fall bei dem. 0331 70 97 110. Ich will mit euch darüber reden, was das mit euch macht, ob ihr euch freut über das Umfragehoch der AfD und euch das so ein bisschen Genugtuung gibt und sagt, okay, es müsste ja eigentlich noch mehr sein bei dem, was gerade los ist, bei der Politik, die gefahren wird, bei den Entscheidungen, die getroffen werden in den letzten Tagen und Wochen. Das macht mich komplett wütend, das ist crazy und ich bin einfach pisst und überlege auch die AfD zu wählen oder habe es schon getan oder das absolute Gegenteil. Und ihr sagt, es macht euch wahnsinnige Angst, dass diese Partei so viele Leute erreicht, so viele Leute sagen, ja, die würde ich wählen oder habe ich ja auch gewählt. Bei der letzten Bundestagswahl 2025 ist auch noch gar nicht so lange her, letztes Jahr, haben ja... Das war auch sehr, sehr, sehr eindeutig. Ne? 18- bis 24-Jährige auf die Altersgruppe gucken wir jetzt mal. 27% bei den Männern AfD und Frauen 14%. Und bei den Frauen war die stärkste Kraft die Linke mit 35%. Ja, auch schon eine sehr, sehr, sehr unterschiedliche Richtung, in die es geht. Also eher die Männer Richtung rechts, die Frauen Richtung links. Das ist so die Entwicklung. Wo seht ihr euch denn da? Wo verortet ihr euch denn da? Und sagt... gerne mal unter 0331 70 97 110. Das ist die Nummer, die ihr seht, wenn ihr auf das Gerät guckt, wo ihr uns gerade hört. Eine Nummer in Potsdam. Was ihr über dieses Umfragehoch denkt. Vielleicht seid ihr in der AfD aktiv und seid Parteimitglied oder habt da irgendeine Funktion und wollt erklären, warum ihr das tut und warum ihr das komplett für richtig haltet. Oder umgekehrt sagt ihr, okay, nein, ich finde es bedenklich. Mir macht es Sorgen, mir macht es Bauchschmerzen. Ich habe ja vielleicht auch Angst. Es muss ja nicht mal Angst sein, es kann auch einfach die Sorge. Und ich finde das eine komische und die falsche Entwicklung. Wo seht ihr euch da? 0331 70 97 110. Ich freue mich über Anrufe in dieser letzten halben Stunde. Es gibt noch ein paar Freileitungen. Und ich bin ganz transparent. Es gibt bis jetzt, also Stefan ist noch dran. Der kommt jetzt sofort in 2 Sekunden dran und dann ist der Rest für euch frei. Die letzte halbe Stunde ist nämlich auch noch eine ganze Weile hin. Hallo, Stefan.
2: Hallöchen, Bruno. Erstmal lieben, lieben, lieben Dank, dass du dich an dieses Thema wagst, das nicht unbedingt immer vergnügungssteuerpflichtig ist.
0: Bis jetzt, aber heute schon.
2: Okay. Also,
0: ich habe bis jetzt keine Schmerzmomente gehabt heute. Ja. Nö, alles gut.
2: Nö, sehr
0: alles
2: gut. Cool. Es ist so, dass immer wenn ich mich mit dem Thema auseinandersetze, ich ein kleines bisschen schlechte Laune bekomme, ob das in Kommentarspalten ist, wo die Radikalisierung, die Selbstradikalisierung von Leuten, die erkennbar AfD wählen oder mit der AfD sympathisieren, deutlich zu beobachten ist. Das ist so wie im Zeitraffer. Man guckt über Jahre, wie die Argumentation, wie die Rhetorik sozusagen auch im öffentlichen Raum sich verändert. Und das ist halt wirklich krass, was da in den letzten Jahren passiert ist. Ich bin immer wieder erstaunt zu hören, ja, die AfD würde dann von der CDU ja genauso bekämpft werden und so. Und ich wundere mich und denke so, es wäre schön, wenn. Ich sag mal so, in Brandenburg hat gerade die CDU wieder mal aus dem Mittelstandsflügel betont, dass sie ja eigentlich die AfD da in der gleichen Entwicklung sieht wie die Grünen damals. Irgendwann würden die auch koalitionsfähig werden können, dann könnte man ja mit denen zusammenarbeiten. Und ich denke so, es gibt kein christliches Bewusstsein augenscheinlich in der CDU darüber, was christlich ist und wie sehr die AfD gegen alle christlichen Werte verstößt.
0: Wir müssen kurz korrigieren zur CDU. Das war ja nur innerhalb der CDU die Mittelstandsunion. Und die CDU Brandenburg hat heute gesagt, es gibt eine Entscheidung der Partei dazu, die gilt. No. So, es gibt hier keine Diskussion.
2: Fertig. Ja, die Vorstöße kommen halt immer wieder mal aus den Landesverbänden, aus den unterschiedlichen Organisationen, gerade der Ost-CDU. Und das ist halt keine Eintagsfliege. Und das sehe ich mit Sorge. Versuchen es aber mal ein bisschen besser zu strukturieren. Du hattest gerade den über den Menschen gesprochen, der vom MAD vor Jahren noch ausgemustert worden ist aus dem Zugang zu Uniform, weil er als zu rechtsextrem galt. Wir reden davon Hannes Genauck, oder? Für einen ehemaligen jetzigen Bundestagsabgeordneten, der irgendwann mal von der Bundeswehr aussortiert worden ist, weil der immer die deutliche Warnsignale gesehen hat, wie damals ja auch bei Uwe Mundlos und vielen, vielen anderen Rechtsextremisten, wie der AfD, der MAD sozusagen auf dem Schirm hatte.
0: Ja, der ist ja jetzt auch schon wieder, bei dem ist ja jetzt auch schon wieder die Immunität aufgehoben, weil es ein neues Disziplinarverfahren bei der Bundeswehr gibt, weil er nämlich in seiner Bundeswehrzeit auch schon in der AfD-Jugendorganisation aktiv war, die zu dem Zeitpunkt als rechtsextrem galt.
2: Ich sage mal so, die AfD ist eben nicht nur populistisch. Sie war irgendwann mal bei der Grünen, war sie irgendwann mal nur ein bisschen populistisch. Da haben irgendwelche Diktatoren gesagt, wir wollen weniger Staat und so weiter, ganz viel Neoliberalismus. Und irgendwie sollte der Staat sich irgendwie nicht um alle Menschen kümmern müssen und so weiter und so fort. Man hatte da sozusagen aus einem neoliberalen Programm mit libertären Ideen sozusagen irgendwann diese Partei umgebastelt und irgendwann hat immer weiter sozusagen der rechtsextreme Flügel den Dolch vorangestoßen und sozusagen das Ganze sozusagen auseinander sortiert und mittlerweile ist es aber eine rechtsextreme Partei. Und zwar mit allen Begleiterscheinungen. Wir gucken auch nach Großbritannien, es war vorhin erwähnt worden, es ist ja kein deutsches Thema, aber in Großbritannien ist gerade in Belfast und anderen Städten sind Brandbomben auf Häuser geflogen. Also rechtsextreme Strukturen, die halt auch sympathisieren und sehr gut angebunden sind organisatorisch an diese Reformpartei MAS UKIP von Nigel Farage und seinem diesem neuen Reformprojekt, die sind da angebunden. Und das ist halt Begleiterscheinung von rechtsextremen Parteien überall, wo wir gucken, ob nun über dem Teich mit der Magerbewegung und den ganzen rechtsextremen Strukturen oder eben her. Und ich frage mich, wohin das führen soll, das weiter zu vernachlässigen und weiterhin irgendwie so zu verharmlosen. Das ist irgendwie krass. Hallo?
0: Aber ja, ich denke, ich höre und denke, weil es gibt, und das ist aber auch eine These, ne? Also, dass es schon immer nochmal einen Unterschied gibt zwischen den USA beispielsweise und auch Deutschland. Aber also ist auch nicht, ich werfe die nur in den Raum, weil ich sie mal gehört habe. Mhm. Ne? Also, dass wir dann schon resilienter sind. Also im Sinne von, das würde uns nicht passieren.
2: Das klingt schön. Es ist aber tatsächlich so, dass die AfD ja tatsächlich, also wir wissen noch nicht mal, wie wir der AfD nachweisen, aus welchen dunklen Kanälen sie sozusagen Gadget. Sie hat sich sogar eingekauft in eine Turning Point USA-Veranstaltung. Es ist mittlerweile erwähnt worden schon, dass die AfD wohl Teile der letzten die Turning Point USA-Veranstaltung der MAGA-Bewegung in den USA mitfinanziert hat.
0: Also du meinst,
2: wir kommen ein immer noch nicht dahin.
0: Stefan, du musst erklären, was Turning Point ist. Das haben wir ich
2: Turning Point USA
0: Charlie Kirk.
2: Ist ein Verbindungsnetzwerk zwischen der MAGA-Partei und den unterschiedlichen konservativen, evangelikalen und so weiter Strömungen, studentischen Netzwerken rechter Art, die da sozusagen da so ein Stück weit so ein Think Tank aufgebaut haben und da sozusagen Bindeglied sind. Ja. So. Und bevor die AfD halt mit an den Katzentisch durfte und das Weiße Haus besuchen durfte, hat man halt, das hatte man mitbekommen, hat man da auch ein Grußwort halten dürfen und so weiter. Und da sind auch eben AfD-Leute hingegangen. Okay, Spahn ist auch hingefahren und zur Veranstaltung von Turning Point USA. Ich würde da gerne mehr wissen. Ich verstehe nicht, wie man so unbeleckt, so uninteressiert sein kann, wie auch die CDU, wenn was sie eine Warnung zu sehen, wohin das eigentlich führt, sich da anzulehnen. Und diese rechtsextremen Strukturen werden immer begleitet von faschisierenden Strukturen, die halt den Think Tank machen und Leuten, die nachher die Brandsätze werfen. Das ist in Großbritannien genauso passiert wie in osteuropäischen Ländern. Und das passiert auch hier, wenn die AfD weiter stärker wird. Es ist irre, die AfD versucht hier Leuten zu erzählen, die Kinder, die irgendwie eigentlich keine Zukunft haben, ihres Erachtens wie in Sachsen-Anhalt, den Bildungszugang zu verweigern. Ich finde es nicht fortschrittlich genug, Kinder auf Sonderschulen zu schicken, weil sie irgendwie nicht so lernfähig sind und so. Diese Leute wollen den Bildungszugang für Menschen mit welchen Behinderungen auch immer sozusagen streichen. Das ist sehr extrem. Und das ist halt eine Entwicklung, die die AfD macht. Höcke als Einpeitsche, der stundenlang irgendwelche Monologe über seine faschistischen Ideen erhalten darf. Und die AfD, die dann irgendwie immer weiter sozusagen Gedanken, die eigentlich mal zu einer normalen Gesellschaft dazugehört haben, in diesem Land auszuhöhlen und in Frage zu stellen. Und dann sozusagen irgendwann Leute, die irgendwie sagen, wir können nicht mehr alles finanzieren, dann doch Sachen einzureißen. Ich finde das gefährlich.
0: Stefan, danke.
2: Ja, es sind so viele vulnerable Minderheiten, die jeden Tag durchs Dorf getrieben werden und in Frage gestellt werden. Und das ist einfach wahnsinnig gefährlich, was die Übergriffgeschichten betrifft, auch in diesem Land. Wir sehen das überall, auch in Europa, wo das passiert ist. Wir sehen auch Brasilien und so weiter. Überall dort, wo faschistische Strukturen massiv Einfluss gewonnen haben, ist immer mit Begleiterscheinungen, sind immer massive Attacken, auch körperlich gegen Minderheiten gefahren. Das ist wirklich gefährlich. Wir können da nicht weiter zugucken.
0: Wir müssen ja gar nicht so weit weggucken. Ne? Letzte Woche Cottbus, mehrfach Brandanschläge. Es gibt Bilder von zwei vermummten Exakt. Typen zu sehen, Brandanschläge auf ein alternatives Wohnprojekt, Brandanschläge auf einen Jugendclub, Brandanschläge auf ein grünes Parteibüro, es ist eine Regenbogenflagge verschwunden und so weiter.
2: Es sind so viele Dinge, die dann immer wirklich sukzessive normalisiert werden, bis niemand mehr schreit, oh Gott, wie konnte das passieren? Das ist halt dieser Normalisierungseffekt.
0: Ich danke dir, Stefan. Bis bald.
2: Ich danke euch. Toi, alles Gute.
0: 0331 70 97 110. Wir haben noch eine Viertelstunde. Und wenn ihr euch jetzt noch meldet, also jetzt wirklich in dieser Sekunde anruft und sagt, okay, ich habe auch noch meine zwei Takes zum AfD-Umfrage hoch, über das wir heute quatschen. Es ist halt mal ein bisschen politischer. Wir machen das hin und wieder mal hier im Blue Moon. Das ist ganz wichtig, dass wir uns diesen Raum und diesen Platz und diese Zeit nehmen. Jetzt weiter mit Arne aus Brandenburg.
1: Brandenburg. Ja, hallo.
0: Hi.
1: Schönen Abend. Ich habe euch immer so ein bisschen zugehört, als ich Pizza ausgeliefert habe.
0: Hast du noch eine übrig? Ich habe sie jetzt so für gleich nach Mitternacht.
1: Ah, Mensch, Schätze, musst du bestellen bei uns. Nee. Und ich fand viele, viele spannende Sachen oder Gesprächsfetzen, die ich hier und da mitbekommen habe. Ich muss sagen, ich nehme die AfD auch ernst und in dem, was sie sagt, in dem, wie sie auftritt. Und ich sehe das auch als Gefahr für unsere Demokratie. Und ich bin der Meinung, dass das einerseits Social Media ist ein Aspekt, der mit reinspringt in der Popularität. Das ist aber auch einfach vernachlässigte Menschen. Das ist der andere Punkt. Der dritte Punkt ist zum Beispiel, wie hießen die Vereinigungen in Sachsen, die von der Polizei hochgenommen wurde.
0: Diese Jugendlichen da?
1: Diese 14-Jährigen? Sondern, pass auf, die sind in dem AfD-Kreisverband von Weichreiter, dem hier AfD-YouTuber.
0: Das Witzige ist ja in Sachsen immer, man kann, wenn es um rechtsextreme Terrornetzwerke geht, da gibt es ja jede Menge.
1: Ja,
0: welche
1: aber
0: willst du denn?
1: Meinung nach,
0: Gruppe Freital, Separatisten.
1: Sächsische Separatisten, genau.
0: Also, wie gesagt, ich hätte jetzt noch andere Namen für dich gehabt. Revolution Chemnitz, Gruppe Freital, Sächsische Separatisten. Ja. Es gibt unterschiedliche kleine.
1: Genau.
0: Dann gibt es ja auch noch die Freien Sachsen als rechtsextreme Partei, die auch gar nicht so unerfolgreich sind. Deswegen, es gibt da viele.
1: Ja, genau. Genau. Und das muss ich für mich sagen. Also ich sehe zum Beispiel bei der Linken sehe ich jetzt nicht, weiß ich nicht, dass die Polizei Gruppen festnimmt, die sagen, hey, wir wollen einen stalinistischen Staat in Deutschland wieder gründen, sondern ich sehe eher bei der AfD Gruppen, die sagen, hey, wir wollen eher zurück zur, sag ich mal, Blut und Boden und Blut und Ehre Mentalität zurück, teilweise, also gerade die extremen Ränder.
0: Und das wird dann festgenommen halt wird auch immer nur, wenn es Gewalt gibt, ne?
1: Absolut, absolut, absolut. Und dann ist aber auch gleich Meinungsunterdrückung.
0: Ja, bei Waffen muss man sich auch in Ruhe beschaffen können, ohne dass die einem gleich weggenommen werden.
1: Genau. Und ich habe aber noch ein Hot Take.
0: Oh, jetzt bin ich gespannt.
1: Ja. Und zwar bin ich der Meinung, und zwar in den USA sehen wir es ja ganz krass, dass du ein Zwei-Parteien-System hast. Und ich muss kurz ein bisschen ausholen. Und die Sache ist die, dass, und das liegt daran, dass die ja, ich sag mal in Anführungszeichen, Mehrheitswahlsystem haben. Also jeder hat eine Stimme.
0: Ja.
1: Und jeder hat eine Stimme, führt automatisch dazu, das ist von allen Wahlsystemen, die es gibt, das Wahlsystem, wo am meisten taktiert wird. Also der Wähler drückt nicht das aus, was er möchte, sondern er überlegt sich eine taktische Wahl. Mhm. Und das führt langfristig unter anderem zu Unzufriedenheit. Führt aber auch zum Beispiel dazu, dass zum Beispiel Al Gore ist ja gegen Bush angetreten. Und unter anderem hat Al Gore verloren, weil noch ein anderer linker Kandidat angetreten ist.
0: Mhm.
1: Und dann haben natürlich auch Leute aus dem Al Gore-Lager den gewählt. Ich glaube, Ralph Nader war das.
0: Du, ey, das sind alles Einzelheiten. Aber hat das auch zu tun mit Popular Vote? Also, dass man kann mehr Stimmen haben und trotzdem verlieren?
1: Ja, so ungefähr, genau. Ich glaube, du brauchst in den USA nur 33% der Stimmen, um Präsident zu werden, wenn du die richtigen Wahlmänner und Staaten bekommst.
0: Ja, genau. Und man muss sie dementsprechend drauf zuschneiden, was ja gerade im Hintergrund auch passiert, ne?
1: Ja.
0: Dass es extra so umgebaut wird, dass man auch mit ein bisschen weniger Stimmen dann halt.
1: Ja. Richtig. Und das große Problem ist, dass du einen Spoiler-Effekt hast. Wenn du zwei linke Kandidaten oder zwei rechte Kandidaten hast, wo einer eigentlich eine überwältigende Mehrheit hat, aber die klauen sich die Stimmen, dann gewinnt jemand, der eigentlich gar keine Mehrheit hat. Und dadurch kommt automatisch eine Minderheitenregierung zustande oder die Leute wählen eine Minderheit. Das gewinnt die größte Minderheit. Und ich bin dadurch Zufall über meinen Job als Erzieher gestolpert.
0: Du bist Erzieher und lieferst Pizza aus?
1: Ja, ist ein guter Verdienst, ist ja also 2% Steuern gibt es drauf, aber.
0: Aber der Take, du bist jetzt sehr weit schon, hast sehr weit aufgezogen.
1: Ja, wir kommen jetzt zum Ziel,
0: Zielgeraden.
1: Genau. Und zwar ist es, wenn du einen Direktkandidaten oder irgendwas direkt wählst oder in der Gruppe etwas entscheidest, dann findest du, und das finde ich zum Beispiel das Problem, bei uns geht es oft um Trennungen. Es geht um Lager, das bürgerliche Lager, das rechte Lager, das linke Lager. Ich will aber gar keine Lager. Ich will Nachbarn haben, ich will, dass wir gemeinsam zusammenarbeiten. Und unser Wahlsystem mit einer Stimme befeuert diese Trennung. Und da gibt es wissenschaftliche Studien zu, ich zitiere jetzt keine, aber die gibt es. Google findet man. Also nicht unbedingt im deutschen Raum, aber im amerikanischen, englischen Raum, sprachigen Raum ist dazu definitiv geforscht.
0: Ja.
1: Und mit Zustimmungswahl ist es so, dass jeder, und das kennen wir alle, wenn wir bei WhatsApp einen Termin finden wollen in der Gruppe, dann werden 5 Termine vorgeschlagen in der Umfrage und dann hat jeder so viel Stimmen, wie es Auswahlmöglichkeiten gibt. Ja, jeder kann ein Kreuz an jeder Möglichkeit machen.
0: Und man entscheidet sich am Ende für das, wo am meisten schon abgestimmt haben.
1: Ja, richtig, aber unsere Wahl ist ja geheim. Unsere politische Wahl.
3: Ja.
1: Das heißt, aber die Leute entscheiden sich für das, was sie wirklich wollen. Und sie entscheiden sich auch für Sachen, wo sie sagen, hey, da kommt vielleicht nicht mein Ultralieblingskandidat raus, aber da kommen Sachen zusammen, wo viele Menschen zusammenkommen und sagen, das wollen wir.
0: Ja.
1: Und das ist richtig.
0: Und jetzt musst du ganz kurz noch den Bogen bitte zur AfD schlagen.
1: Ja, genau.
0: Also ganz das kurz, Problem ist, weil ich möchte nämlich unbedingt noch mit Sami sprechen, die wartet noch.
1: Ja, genau. Und der Bogen ist deswegen, ist, wir haben dadurch, dass wir so ein Lagersystem haben, gewinnen vor allem politisch extreme Meinungen. Und das ist erstmal, das kann erstmal alles sein, aber der Punkt ist der, es geht darum, um jede Stimme zu kämpfen. Das heißt, ich muss polarisieren. Es geht nicht darum, wenn jeder wählen kann, was er will und sich dem Ausdruck verleihen kann, dann wollen Leute, dann musst du eine Politik machen, die für alle da ist. Dann kannst du nicht eine Politik machen, die für die größte Minderheit ist. Und
0: was ja eigentlich ganz gut ist. Ja.
1: Richtig. Und ich bin der Meinung, dass wir das zumindest für die Direktmandate eine Stimme, eine Person abschaffen müssten, Zustimmungswahlsystem rein, um allen Parteien die Möglichkeit zu geben und Parteien, die wirklich die Mehrheit, die Mitte haben, die Legitimierung der Bevölkerung haben, die vielleicht 70% dadurch kriegen würden oder 80 oder so, vielleicht sogar 90%
0: in einem Wahlkreis. Ich bin jetzt auch langsam ausgestiegen. Ich habe nur Zustimmungswahl gehört. Jetzt können ja alle in Ruhe nochmal Zustimmungswahl lesen und dein Take war jetzt zum Schluss zu sagen, wir brauchen Zustimmungswahl.
1: Ja, okay. Und wir brauchen Legitimierung in der Politik. Also weil, ansonsten hast du eine Minderheitenregierung, die von der Mehrheit abgelehnt wird, ist halt keine, ist meiner Meinung nach nicht gut für die Politik und auch nicht für die Leute. So, weil ich will eine Mehrheit. Ich will keine Randmeinungen haben. Und die AfD hat für mich Randmeinungen.
0: Ich danke dir sehr, Arne. Wild. Erzieher und Pizzabote und nebenher noch so ein bisschen politische Theorie.
1: Ja.
0: Du stark. Also, danke dir. Bis bald mal wieder, hoffentlich. Vielleicht wollen wir mal 2 Stunden hier politische Theorie. So, nächstes Mal. Ich bereite mich auch mal vor.
1: Alles klar. Okay. Danke für die Zeit. Bis dann. Ciao.
0: Der Blue Moon bei Fritz und das Ding jetzt noch mit Sami in Heidelberg. Das kam jetzt plötzlich, oder?
4: Ja.
0: Hi, grüß dich.
4: Hallo.
0: Hey, na, und danke, dass du so wirklich so kurz vor Schluss noch angerufen hast, aber ich freue mich mega, dass du dich noch gemeldet hast und du wunderst dich so ein bisschen über die Sendung bisher. Gut angeteasert,
4: ja,
0: oder?
4: Ja. Also ich habe eigentlich die ganze Zeit gedacht, da kommt bestimmt noch jemand und der wird da jetzt auch noch ein bisschen emotional dazu reden, aber irgendwie war das so unfassbar trocken und sachlich und die ganze Zeit wurden nach Emotionen gefragt und ich muss ehrlich sagen, also ich habe sehr viele Emotionen, was das Thema angeht.
0: Ja, bitte. Genau, das war, ich wollte Emotionen hören. Und ich gebe dir voll recht. Ja, wir haben sehr, sehr, sehr sachlich darüber geredet bis jetzt. Und sind, wenig emotional geworden. Aber das ist jetzt dein Take.
4: Okay. Also, was mich halt am meisten so verängstigt, ist die Tatsache, dass viele Leute das Risiko in Kauf nehmen, dass wir halt, also vor allem Migra-Menschen oder auch Menschen mit Beeinträchtigung, also alle Leute, die halt nicht in die Norm der AfD passen, dass wir vor den Bus geschmissen werden. Es ist okay, viele Leute, mit denen ich gesprochen habe, die sagen dann auch so, zum Beispiel, das wird ja alles so nicht passieren und das ist ja Propaganda von der anderen Sache. Aber alleine der Fakt, dass man aus Protest oder aus welchen Gründen auch immer in Kauf nimmt, dass dein Nachbar, deine Kollegen, deine entfernten Familienmitglieder, deine Freunde, dass all diese Menschen ihre Jobs verlieren, die ihre Heimat verlassen müssen oder alleine diese Frage von Deutsch sein oder nicht Deutsch sein oder seit wie vielen Generationen bist du Deutsch oder all diese Dinge, das macht mir einfach Angst, weil ich schaue mich um und ich frage mich, wer von euch würde mein Leben verkaufen, nur um zu protestieren gegen etwas, auf das wir alle sauer sind. Wir sind alle sauer auf die Regierung. Niemand ist einverstanden damit, dass die CDU die Sozialleistungen kürzt. Niemand ist einverstanden damit, dass zwischen uns Grenzen gesetzt werden, die keiner von uns haben möchte. Aber immer nach unten zu treten, auf die Menschen, die sich am wenigsten wehren können, weil sie vielleicht gerade erst Deutsch lernen oder weil sie halt einfach auch gefallen wollen, weil sie dazugehören wollen, das finde ich halt nicht in Ordnung.
0: Ey, ich kann nichts hinzufügen. Aber also, an welcher Stelle hat es dich am meisten wütend gemacht in der Sendung?
4: ich fand, ehrlich gesagt, hat mich einfach nicht alles wütend gemacht. Also ich fand zum Beispiel den letzten Anruf fand ich total toll, aber davor war es halt immer so dieses, ja, und das ist ja Protest. Wenn dieser eine Jurist zum Beispiel, das ist gar nicht böse gemeint, der hatte auch ein paar gute Takes so, aber dieses, ja, dass sie am Ende wirklich was verändern und so. Ja, natürlich, es kann sein und es kann auch sein, dass es unwahrscheinlich ist. Da sind wir alle anderer Meinung. Aber die Tatsache, dass es eine Wahrscheinlichkeit gibt, sollte uns doch alle unfassbar aufregen. Wir sollten uns doch an die Hände nehmen und sagen, Leute, was tun wir dagegen? Dass und die Mitte unserer Gesellschaft, dass alle unsere Leute, dass hier die alle in Gefahr schweben, das ist doch nichts, wo man einfach drüber lachen kann. Ich könnte darüber niemals lachen.
0: Wie kriegst du es in den Kopf der Leute rein, die sich entschieden haben, die AfD zu wählen und denen, die links und rechts nicht gucken, was das für Folgen hat?
4: Ehrlich gesagt nicht. Also ich finde natürlich Gespräche suchen immer wichtig, so dass man sagt, schaut mal, ich so vor allem bei Menschen, die man halt schon kennt, dass man sagt, guckt mich mal an, ich habe Migrationshintergrund, ich hab auch meine Beeinträchtigung, aber ich bin ja mit euch auch gut, ich bin ja auch ein funktionierender Teil der Gesellschaft. Niemand will euch was wegnehmen. Ich glaube, es ist vor allem wichtig, den Fokus zu ändern von diesem, okay, die Regierung, die Leute über uns und der Feind. So, es sollte eigentlich mehr sein, die Menschen, die so viel haben, dass sie nicht wissen, was sie damit anzufangen haben, und uns, die sozusagen normalen Menschen, versuchen, darauf zu lenken, dann nach den Leuten zu treten, die gar nichts haben, weil wir haben wenig und die sind schuld, weil die nehmen uns was weg. Dabei nimmt die Regierung, nicht die Regierung, aber vor allem die Menschen halt, die die Regierung beeinflussen. Zum Beispiel jetzt mal ein Beispiel Amerika, Elon Musk, so Menschen mit viel Geld, die da irgendwie immer mit reinspielen. Diese Leute sorgen dafür, dass wir weniger haben. Nicht die Asylbewerber, die fliehen vor Krieg und davor, dass ihre Kinder, ihre Verwandten, ihre Freunde alle sterben müssen. Niemand kommt in ein anderes Land und muss eine Sprache neu lernen und lässt sich wie Dreck behandeln von manchen Menschen, einfach so aus Spaß. So Leute, die hier einreisen, das ist ja nochmal eine ganz andere Geschichte, aber die AfD möchte ja, ich finde, man sollte viel mehr darüber reden, was ist mit den Menschen, die vor Krieg fliehen. So, die entscheiden sich nicht dafür, oh, ich find Deutschland so toll, ich komme jetzt einfach mal hierher und lerne die Kultur nicht, sondern die sind traumatisiert vom Krieg und die sollen jetzt eine neue Sprache lernen und keiner hat Zeit dafür. Wir haben ja nicht mal die Ressourcen, die Leute alle zu unterrichten, aber die sollen schuld daran sein?
0: Sami, danke.
4: Ja. Gerne.
0: Hey, komm gut an.
4: Dankeschön.
0: Danke dir für den Anruf, wirklich.
4: Ich hab zu danken.
0: Danke, mach's gut. Ciao, ciao.
4: Ciao.
0: Das war der Blue Moon bei Dusting und bei Fritz. 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
1: Um 0 Uhr mit Lydia Wagner. Die USA haben die vorher gelockerten Sanktionen auf iranisches Öl wieder in Kraft gesetzt. Damit darf der Iran wieder keine neuen Geschäfte mit Rohöl, petrochemischen oder Erdölprodukten mehr abschließen. Aus der Nachrichtenredaktion Heike Lüttich.
2: Damit reagieren die USA auf den Beschuss von 3 Tankern in und nahe der Straße von Hormuz in den vergangenen Tagen. Bisher hat sich niemand zu den Angriffen bekannt. Auch die Regierung in Teheran hat sich nicht geäußert. In der Rahmenvereinbarung, die zum Kriegsende führen soll, hatten die USA die Sanktionen auf iranisches Öl aufgehoben. Jetzt erklärte ein Regierungsbeamter in Washington, wenn der Iran seine Verpflichtungen aus dem Abkommen nicht erfülle, habe auch das Entgegenkommen der USA ein Ende. Teil des Abkommens ist die vollständige Öffnung der Straße von Hormuz und freie Durchfahrt für Handelsschiffe.
1: Die französische Rechtspopulistin Le Pen bleibt dabei. Sie will im kommenden Jahr als Präsidentschaftskandidatin antreten und das trotz ihrer Verurteilung wegen Missbrauchs von EU-Geld. Das hat sie am Abend im französischen Fernsehen gesagt. Caroline Diller berichtet aus Paris.
3: Marine Le Pen geht all in, volles Risiko. Mit präsidialer Miene erklärte die dreifache Präsidentschaftskandidatin des rechtsnationalen Rassemblement National am Abend, dass sie ihre Partei auch noch ein viertes Mal in den Präsidentschaftswahlkampf führen wird. Und das, obwohl ein Pariser Berufungsgericht Le Pen der Veruntreuung von EU-Geldern für schuldig befunden und damit das Urteil der ersten Instanz von März letzten Jahres im Grundsatz bestätigt hat.

0: Fußball-WM steht Argentinien im Viertelfinale. Der amtierende Weltmeister hat ein 3:2 nach Verlängerung gegen Ägypten geschafft und das, obwohl Argentinien bis zur 79. Minute noch mit 0:2 zurücklag. Superstar Lionel Messi hat dabei sein mittlerweile 21. WM-Tor geschossen und ist damit auch der Top-Torschütze bei dieser WM. Der Viertelfinalgegner von Argentinien wird jetzt gerade in der Partie Kolumbien gegen die Schweiz ausgespielt. Hier geht es in die Verlängerung. Das Wetter in Deutschland. Heute Nacht teils aufgelockert, teils stark bewölkt. Tiefstwerte zwischen 19 und 9 Grad. Tagsüber zwischen Münsterland und Oberbayern viele Wolken, sonst zeitweise auch längere Zeit sonnig. Die Temperaturen steigen auf 18 bis 31 Grad. Die Zeit 0:03 Uhr.
1: Schönen guten Morgen, hier ist die Junge Nacht und ich schaue mit euch auf die Straßen. 6 Meldungen sind's. Zuerst die A7, Kassel Richtung Fulda. Zwischen Fulda Nord und Dreieck Fulda 3 Kilometer Stau. Da ist nach einem Unfall gerade die linke Spur gesperrt worden. Dann die A38, Göttingen Richtung Halle. Die ist zwischen Breitenworbis und Bleicherode wegen Wartungsarbeiten im Tunnel Höllberg bis etwa 6 Uhr dicht. Die A40, Essen Richtung Duisburg, ist zwischen Mülheim-Heißen und Mülheim-Dümpen nach einem Unfall in beiden Richtungen gesperrt. Dann die A42 Kamp-Lindfort Richtung Dortmund. Die ist zwischen Oberhausen Zentrum und Kreuz Essen Nord wegen Bauarbeiten bis 5 Uhr dicht. Die A71 Erfurt Richtung Suhl ist zwischen Oberhof und Suhl-Zeller-Mehlis wegen Wartungsarbeiten im Tunnel Hochwald bis etwa 6 Uhr gesperrt. Und zum Abschluss noch die A99 München Nord Richtung München-Eschenried. Zwischen München-Ludwigsfeld und Dreieck München-Eschenried 2 Kilometer Stau gerade. Und das war's von den Straßen. Ich wünsche euch weiterhin eine gute Fahrt. Kommt gut und sicher durch die Nacht.
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1: Und hier geht's mal wieder mit Philipp Strunk. Hi zusammen. 2 Wochen ist es jetzt ungefähr her, dass ich das letzte Mal hier für euch am Start war. Und es hat sich seitdem eigentlich nichts geändert. Es läuft schon wieder parallel Fußball. Gerade Schweiz gegen Kolumbien in der Verlängerung. Und was ist auch noch gleich? Ich scheiße immer noch rein beim Tippspiel. Da bin ich immer noch schlecht. Wobei, ich bin immer noch auf Platz 19 von 42. Aber es könnte besser laufen. Gestern habe ich zum Beispiel das Tippen komplett vergessen. Vielleicht erinnert ihr euch, als ich das letzte Mal hier war, da habe ich mich die ganze Zeit ausgeheult, wie schlecht es läuft. Mittlerweile ist mir das egal. Ich weiß, besser als 19 wird es wahrscheinlich nicht mehr. Die Top 5 erreiche ich eh nicht. Von daher genieße ich einfach den Fußball und tippe so ein bisschen just for fun. Aber eins weiß ich mittlerweile auch. Es gibt Dinge, die kann ich besser als tippen. Zum Beispiel mit euch die Nacht durchmachen. Heute bis 5 bin ich für euch am Start und wir starten rein mit Nico Santos, Home Part 2. Wünsche euch eine gute

0: Bruno Mars. Hier ist die junge Nacht und Sven aus Essen, der hat die Kreide schon angespitzt. Frag mich nicht warum, aber er steht gerade an einer Tafel, wie so eine Menütafel. Ich glaube, die hat er sich in der Küche aufgehängt. Ich habe ein Video bekommen an die 0221 567 89 111. Ja Sven, dann schreib mal los. Was hast du denn da uns zu sagen bzw. uns zu schreiben?
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0: Ja.
1: Philipp Strunk.
0: Iha! Ja, so ist es. Die junge Nacht mit Philipp Strunk. Das bin dann wohl ich. Das ist das Menü für heute. Bis 5 Uhr wird serviert und aufgetischt. Das übernehme ich. Danke, Sven, für diesen Menüplan. Also die einen schreiben, wenn ich wieder da bin nach 2 Wochen. Die anderen schreien, sei es vor Freude oder vielleicht auch Verwunderung.
2: Jo, da ist ja wieder der Regler-Guru der jungen Nacht. Mensch, Philipp, du Granate. Na, alles gut?
0: Na, sicher.
2: Ja, ich bin wieder bis 6 im Revier unterwegs. Natürlich eine gute und angenehme Nacht. Kommt gut und sicher durch.
0: Wünsche ich dir auch. Heiko ist im Revier unterwegs in Göttingen. Grüße gehen raus. Und Leute, was geht bei euch in dieser Nacht? Warum seid ihr wach? Warum hört ihr Radio um mittlerweile 0.15 Uhr? Das könnt ihr mir natürlich wieder sehr, sehr gerne erzählen, wie ihr es kennt. 0221 567 89 111. Das ist die Nummer hier zu mir. Text oder Sprachnachricht könnt ihr mir schicken. Was geht bei euch in dieser Nacht? Wo seid ihr unterwegs? Warum hört ihr Radio? Erzählt es mir gern. 0221 567 89 111. Jetzt gibt's Sabrina Carpenter. Please

0: 0:21. Hier ist die junge Nacht und es läuft der letzte Spieltag vom WM-Achtelfinale. Was war das für ein krasses Spiel? Habt ihr das mitbekommen? Wahrscheinlich zumindest das Ergebnis. Argentinien gegen Ägypten. Das war das erste Spiel heute vom Achtelfinal. Letzten Spieltag, 18 Uhr Anstoß. Ganz lange sah es so aus, als würde Argentinien rausfliegen. Ägypten hat ganz, ganz lange mit 2:0 geführt. Wie krass wäre das gewesen, wenn Ägypten da den großen Favoriten rausgehauen hätte? Dann aber in der Schlussphase, letzte Viertelstunde, hieß es mal wieder:
1: Messi,
0: einfach so ein krasser Typ, ne? Ein Tor vorbereitet, eins selbst gemacht und dann hat Argentinien am Ende noch 3:2 gewonnen gegen Ägypten und steht jetzt im Viertelfinale. Es ist einfach das Turnier von Messi. Und einmal ganz kurz zur GOAT-Debatte: Messi oder Ronaldo? Ich sage an dieser Stelle nur eins. Der eine in diesem Turnier trägt sein Team, der andere wurde von seinem Team durchs Turnier getragen. Einer von beiden ist noch drin. Der ist der GOAT, für mich zumindest. Das an dieser Stelle einmal gesagt. Argentinien steht im Viertelfinale der WM und wird dann spielen gegen den Sieger aus Schweiz, gegen Kolumbien. Da ist immer noch Verlängerung angesagt. Es steht weiterhin 0:0, 109. Spielminute. Das heißt, in 11 Minuten haben wir eine Entscheidung. Vielleicht geht es noch ins Elfmeterschießen. Ich halte euch auf jeden Fall auf dem Laufenden hier in der Jungnacht.

Hier ist die junge Nacht mit einer Warnmeldung. Achtung, Falschfahrer auf der A553 Bliesheim Richtung Brühl. Zwischen Kreuz Bliesheim und Brühl Nord, da kommt euch ein Falschfahrer entgegen. Fahrt da bitte äußerst rechts und überholt bitte nicht. Auf der A553 Bliesheim Richtung Brühl. Zwischen Kreuz Bliesheim und Brühl Nord, da ist ein Falschfahrer unterwegs. Seid da bitte vorsichtig in beiden Richtungen. 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

0: Hi zusammen, hier ist die junge Nacht um kurz nach 12:30 und ich schaue mit euch auf die Straßen. Erstmal nochmal die Warnmeldung. Achtung, Falschfahrer auf der A553 Bliesheim Richtung Brühl. Zwischen Kreuz Bliesheim und Brühl Nord, da kommt euch ein Falschfahrer entgegen. Fahrt da bitte äußerst rechts und überholt bitte nicht. Auf der A553 Bliesheim Richtung Brühl. Zwischen Kreuz Bliesheim und Brühl Nord, da ist ein Falschfahrer unterwegs. Seid bitte vorsichtig in beiden Richtungen. Dann die weiteren Meldungen. Da habe ich zuerst die A7 Kassel Richtung Fulda. Die ist zwischen Fulda Mitte und Dreieck Fulda nach einem Unfall vorübergehend gesperrt. Die A38 Göttingen Richtung Halle ist zwischen Breitenworbis und Bleicherode wegen Wartungsarbeiten im Tunnel Höllberg bis etwa 6 Uhr dicht. Dann die A40 Essen Richtung Duisburg. Die ist zwischen Mülheim-Heißen und Mülheim-Dümpen nach einem Unfall in beiden Richtungen dicht. Die A42 Kamp-Lindfort Richtung Dortmund ist zwischen Oberhausen Zentrum und Kreuz Essen Nord wegen Bauarbeiten bis 5 Uhr gesperrt. Die A71 Erfurt Richtung Suhl ist zwischen Oberhof und Suhl-Zeller-Mehles wegen Wartungsarbeiten im Tunnel Hochwald bis etwa 6 Uhr dicht. Und zum Abschluss noch die A516 Abzweig Oberhausen-Oberhausen-Eisenheim Richtung Oberhausen zwischen Oberhausen-Eisenheim und Kreuz Oberhausen 2 Kilometer Stau. Und das war's von den Straßen. Ich wünsche euch weiterhin eine gute Fahrt. Kommt gut und sicher durch.
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0: Wie oft kann man Oberhausen in einem Satz unterbringen? Meine Verkehrsmeldungen sagen ja. Kommt alle gut durch die Nacht und gut durch die Straßen und meldet euch gern weiter rein, warum ihr denn wach seid, warum hört ihr Radio in dieser Nacht? 0221 567 89 111, das ist die Nummer hier zu mir. Jonas hat zum Beispiel geschrieben, der kommt aus der Nähe von Montabaur, hört 1 Live bzw. die junge Nacht, gerade während er spielt und dabei genießt er die Musik. Jonas, dann kannst du jetzt Samba genießen. Ich spiele euch Samba nämlich mit A.

0: Stumbling In von Cyril. Und ich habe gerade überlegt, ob Stumbling In von Cyril das Du bist gut genug aus dem Jahr 2023 ist, weil Stumbling In wurde 2023 ja auch ständig gespielt, so oft, dass es zum Meme geworden ist, wie gerade Du bist gut genug. Ich habe aber Stumbling In schon ehrlich gesagt jetzt lange nicht mehr gehört, von daher war es irgendwie mal wieder ganz nice, den Song zu hören hier in der jungen Nacht. Ich hoffe für euch auch. Leute, wie sieht's aus? Was geht bei euch in dieser Nacht? Wo seid ihr unterwegs? Das wollte ich eben von euch wissen. Und Chris hat sich reingemeldet über die 0221 567 89111. Was geht bei dir?
1: Moin Philipp, moin. Hi. In die junge Nacht, moin Patrick ins Revier. Hier ist auch das Revier, Münster. Sparkassen-Alarmverfolgung. Schönen guten Morgen. Ja, ich stampf mal direkt in die erste Filiale rein. Ciao, ciao.
0: Ja, dann stampf mal gut durch die Nacht und hab eine gute Schicht, lieber Chris im Revier in Münster. Also, Nachtschicht steht an bei Chris. Ich glaube auch bei junge Nachthörerin Heidi. Die ist ja immer mit Schwertransporten unterwegs in der Nacht, hat sich reingemeldet, dass sie die ganze Nacht unterwegs ist und zuhört. Grüße gehen raus und gute Fahrt. Martin aus Münster ist auch mit am Start. Der ist eben aus Paderborn zurückgekommen. Da hat die Bahn tatsächlich mal geliefert, dass er, hat doch nicht so ganz geliefert. Er schreibt nämlich, trotz heftiger Verspätung ist er aus Paderborn in Münster wieder angekommen. Aber hey, du bist immerhin angekommen, das ist doch auch schon mal was. Man muss auch so die kleinen Dinge feiern, besonders bei der Deutschen Bahn. Also Martin aus Münster hat es auch geschafft, ist auch mit am Start. Julia aus Berlin, ihr seid alle schon mit dabei. Freut mich, dass ihr euch reingemeldet habt und das könnt ihr auch gerne weiter tun, Leute. Warum seid ihr wach? Was geht bei euch in dieser Nacht? Habt ihr irgendwas Nices vor? Seid ihr in der Nachtschicht? Guckt ihr vielleicht gerade noch Fußball? Schweiz gegen Kolumbien, gerade das Elfmeterschießen losgegangen. Da haben wir dann gleich die Entscheidung. Halte ich euch natürlich auf dem Laufenden. Gerade hat Kolumbien getroffen. Leute, was geht bei euch in dieser Nacht? Erzählt es mir. 0221 567 89111. Das ist die Nummer hier zu mir. Lady.

0: 0.50 Uhr, hier ist die junge Nacht und Leute, vielleicht sitzt ihr auch gerade zu Hause, guckt noch Fußball, dann habt ihr genau in diesem Moment gesehen, dass die Schweiz den finalen Elfmeter versenkt hat gegen Kolumbien. Die Schweiz steht damit im Viertelfinale der Fußball-Weltmeisterschaft und trifft dort auf Argentinien. So viel zum Spiel ist jetzt offiziell vorbei. Leute, was geht sonst bei euch in dieser Nacht außer Fußball? Basti aus Bamberg hat sich reingemeldet über die 0221 567 89 111. Was machst du?
1: Ich habe gerade fertig gepackt. Am Wochenende geht's mit Freunden nach Amsterdam. Und ich bin vorher im Homeoffice noch ab morgen. Daher musste ich jetzt schon packen.
0: Ja.
1: Und ich hasse Packen. Ach. Packen ist das Widerlichste.
0: Ist so.
1: Aber ich reise halt auch gern. Ist das schizophren?
0: Nee.
1: Nee, oder?
0: Nee.
1: Das ist so mein Problem. Und deshalb bin ich auch noch wach. Jetzt muss ich noch duschen und Körperhygiene und Face-Rituale mit Lotions und Dings und Gedöns und ja.
0: Ja, das sind ja erstmal ganz, ganz schlimme Aussichten bei dir, ne? Schöne Haut bekommen und in den Urlaub müssen, das ist ja schrecklich. Da würde ja gar keiner mit dir tauschen wollen. Nee, aber ich checke voll, was du meinst, Basti. Koffer packen mag ich auch nicht. Das schiebe ich auch immer wirklich bis auf den letzten Drücker hinaus. Meist mache ich es in der Nacht, wie du jetzt auch, vor dem Urlaub oder in der letzten Nacht, die möglich ist. Am schlimmsten ist dann immer, wenn der Koffer halt voll ist, aber noch nicht alle Klamotten drin sind. Ich bin halt mittlerweile auch so, ich nehme dann auch 3 Jacken mit, 2 Paar Schuhe in verschiedenen Farben, damit auch die Outfits zusammenpassen. Schwierig, vor allem wenn man irgendwie nur mit Handgepäck reist oder so. Von daher checke ich voll, was du meinst. Ich hoffe, du hast einen kühlen Kopf bewahrt. Ich gehe nämlich regelmäßig Crashout beim Packen. Wünsche dir noch einen entspannten Abend und einen geilen Urlaub in Amsterdam. Über einen anderen geilen Urlaub sprechen wir übrigens auch noch nach 1 in der jungen Nacht. Da spreche ich mit Paul aus Bremen. Der fährt bald nach Rom und will nach Hause gehen zu Fuß von Rom nach Bremen. Wie das funktionieren wird, erfahrt ihr nach 1 in der

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1: Um 1 Uhr mit Lydia Wagner. Das US-Militär greift wieder den Iran an. Das zuständige Regionalkommando hat mitgeteilt, dass eine Serie heftiger Angriffe gestartet worden ist. Die USA reagieren damit auf mehrere Angriffe auf Tanker in der Nähe der Straße von Hormus. Von US-Seite heißt es, das sei unbegründet gefährlich und ein eindeutiger Verstoß gegen die Waffenruhe gewesen. Die iranische Regierung solle einen hohen Preis für die Angriffe auf Handelsschiffe zahlen. Bisher hat der Iran die Angriffe nicht offiziell zugegeben. Der NATO-Gipfel in Ankara hat mit neuen Vorwürfen von US-Präsident Trump gegen Europa begonnen. Trump sagte zum Auftakt, er sei wieder einmal sehr enttäuscht. Ohne Gastgeber Erdogan wäre er vielleicht gar nicht gekommen. Aus der Nachrichtenredaktion Thomas Kuhlmann.
2: Der türkische Präsident sei ein Freund. Die anderen in der NATO hätten die USA mal wieder nicht gut behandelt. Wörtlich, Italien hat uns abgewiesen, Deutschland hat uns abgewiesen, Frankreich hat uns abgewiesen. Warum sollen wir noch für sie da sein? Trump meint damit eine fehlende Unterstützung im Iran-Krieg, den die USA und Israel angefangen hatten und mit dem die NATO eigentlich gar nichts zu tun hat. Um eine neue Kostenverteilung innerhalb der NATO soll es beim Gipfel in Ankara gehen und um die Aufrüstung. Aus NATO-Kreisen heißt es, dass in Ankara für über 50 Milliarden Dollar Rüstungsaufträge vergeben werden.
1: Die FIFA überlegt wohl, wieder russische Teams bei internationalen Wettbewerben zuzulassen. Damit reagiert der Fußball-Weltverband auf eine Entscheidung des Internationalen Olympischen Komitees. Das hatte entschieden, dass russische Sportler wieder bei den Olympischen Spielen antreten dürfen. Mehr dazu von Sportreporter Markus Tepper.
3: Über eine vollständige Rückkehr Russlands zu den Olympischen Spielen mit Fahne, Hymne und Trainingsanzug will das IOC später entscheiden. Ferner beschloss die Führung der Dachorganisation, die traditionsreiche nordische Kombination aus dem Programm der Winterspiele 2030 zu streichen. Die Mischung aus Skispringen und Skilanglauf sei bei den zurückliegenden 4 Winterspielen

0: tagsüber zwischen Münsterland und Oberbayern viele Wolken, in Alpennähe auch Schauer. Sonst zeitweise längere Zeit sonnig. Die Temperaturen steigen auf 18 bis 31 Grad. Es ist 1.03 Uhr.
1: Schönen guten Morgen, hier ist die Junge Nacht und ich schaue mit euch auf die Straßen. Da habe ich zuerst einmal die Meldung A7 Kassel Richtung Fulda. Die ist zwischen Fulda Mitte und Dreieck Fulda nach einem Unfall vorübergehend gesperrt. Dann die A38 Göttingen Richtung Halle ist zwischen Breitenworbis und Bleicherode wegen Wartungsarbeiten im Tunnel Höllberg noch bis etwa 6 Uhr dicht. Dann die A40 Essen Richtung Duisburg. Die ist zwischen Mülheim-Heißen und Mülheim-Dümpen nach einem Unfall in beiden Richtungen gesperrt. Die A42 Kamp-Lindfort Richtung Dortmund, die ist zwischen Oberhausen Zentrum und Kreuz Essen Nord wegen Bauarbeiten bis 5 Uhr dicht. Und zum Abschluss noch die A71 Erfurt Richtung Suhl, die ist zwischen Oberhof und Suhl-Zeller-Mehlis wegen Wartungsarbeiten im Tunnel Hochwald bis circa 6 Uhr gesperrt. Und das war's von den Straßen. Ich wünsche euch weiterhin eine gute Fahrt. Kommt gut und sicher durch.
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1: Und da bin ich, Philipp Strunk. Hi zusammen. Ich wünsche euch einen schönen Mittwochmorgen. Ich hoffe, es geht euch gut und ihr kommt gut durch die Nacht. Wobei kommt ihr denn gerade durch die Nacht? Das könnt ihr mir sehr gerne erzählen. 0221 567 89111. Das ist die Nummer hier zu mir. Text oder Sprachnachricht könnt ihr schicken. Warum seid ihr wach? Was geht bei euch in dieser Nacht? Erzählt es mir gern. Bei mir geht's. Ich bin bis 5 für euch am Start und spiele euch jetzt Billie Eilish. Birds of a Feather. Kommt gut.

Bandit und Jess Glynn. Real Love, hier ist die junge Nacht um 1.14 Uhr und ihr seid auch mit am Start über die 0221 567 89 111. Was geht bei euch in dieser Nacht? Das wollte ich von euch wissen. Und Michelle aus Lübeck hat sich gemeldet. Sie schreibt, wir hören euch gerade auf dem Weg nach Zandvoort zum Strand, um den Sonnenaufgang zu sehen. Und dann bleiben mein Freund und ich noch 2 Nächte in Amsterdam nach einer anstrengenden Nachtschichtwoche im Pflegeheim. Das kann ich gut verstehen, dass man dann erstmal 2 Tage Auszeit braucht. Wahrscheinlich brauchst du sogar eher noch ein bisschen mehr, aber die 2 Tage sind dann wahrscheinlich das Äußerste, was erstmal geht. Ist jetzt einfach meine Vermutung. Man weiß ja, wie es in der Pflege so läuft. Da kann man nicht so viel weg sein, weil man einfach gebraucht wird. Von daher, ja, erhol dich gut, genieß die Zeit und genieß gleich erstmal den Sonnenaufgang in Zandvoort. Grüße gehen raus zu Michelle aus Lübeck. Ja, einige von euch sind heute Nacht reisemäßig unterwegs. Eben auch schon dem Basti aus Bamberg gehört, der auch einen Urlaub in Amsterdam plant. Und gleich, Leute, geht es hier auch um eine Reise in der jungen Nacht. Und das ist wirklich eine ganz besonders krasse Reise. Das ist auch kein Urlaub, das ist wirklich eine Challenge. Paul aus Bremen hat was Krasses vor. Wenn ich es richtig verstanden habe, will er nach Rom fliegen und dann von Rom zu Fuß nach Bremen gehen. Nach Hause laufen sozusagen. Crazy. Müssen wir drüber sprechen, müssen wir drüber telefonieren. Tue ich in 5 Minuten hier in der jungen Nacht.

0: 21. Hier ist die junge Nacht und das ist jetzt wirklich kein Urlaub, das ist eine Challenge. Die letzten Vorbereitungen laufen gerade bei junge Nachthörer Paul aus Bremen. Der hat eine krasse Reise vor sich. Erstmal heilst du dir nach Bremen, Paul.
1: Hi, moin, na?
0: Du packst gerade deinen Koffer, ne? Für was für eine Reise genau? Erzähl mal.
1: Ja, genau. Also ich packe meinen Rucksack, eher gesagt.
0: Okay.
1: Und zwar fliege ich nächste Woche Montag nach Rom und lauf nach Hause.
0: Also ich habe das richtig verstanden. Du wirst dann sozusagen mit dem Flieger nach Rom fliegen, steigst da aus und gehst von da wieder nach Bremen zu Fuß. Das ist der Plan.
1: Genau, also ein bisschen Trampen hin und her ist schon mit dabei.
0: Ja.
1: Ich versuche schon bei anderen Leuten mitzufahren und neue Leute kennenzulernen. Aber ich sag mal, auch ein Großteil, wenn mich mal keiner mitnimmt, wird auch dann laufen sein. Dafür habe ich mir gute Schuhe eingepackt.
0: Ja, ich hoffe, du hast gute Schuhe mit guten Profilen auch und gut Sohle, damit du das durchhältst. Wie kommt man auf so eine Idee, Paul?
1: Ich habe keine Ahnung. Man muss einfach wirklich mal ein bisschen verrückt sein und ein bisschen dumm im Kopf vielleicht auch manchmal.
0: Ja.
1: Und dann kommt man auf so eine Idee.
0: Ich dachte ehrlich gesagt, weil ich habe mir dein Instagram-Profil angeguckt und du machst ja auch viel mit Fahrradfahren. Du bist zum Beispiel, habe ich gesehen, einen Post hast du gemacht, dass du einmal um Dänemark komplett im Kreis mit dem Fahrrad gefahren bist. Deswegen dachte ich, du nutzt das Fahrrad, aber zu Fuß ist ja noch mal krasser.
1: Genau, also eigentlich bin ich bin ja von Bremen nach Paris um Dänemark herumgefahren. Das waren so meine großen Touren und ich dachte, ich mache einfach mal was anderes und nehme einfach mal den Rucksack in die Hand laufe dann bis in der Trampe von Rom nach Bremen. Ohne Geld, ohne Handy, nur meine Kamera und ich.
0: Hunderte Kilometer Fahrradfahren war dir zu low, deswegen alles lieber zu Fuß, hunderte Kilometer. Und du sagst schon, ohne Handy und ohne alles, das heißt, du bist dann wirklich komplett auf dich gestellt.
1: Genau, also ich habe natürlich alles mit dabei für den Notfall, aber an sich bin ich komplett auf mich alleine gestellt. Ich habe meine Kamera dabei, mache Videos für YouTube und sonst bin ich komplett auf mich alleine gestellt, auf die Hilfe von anderen angewiesen.
0: Ja, krass, das heißt, du hast dann so ein kleines, ich sag mal, Notfall-Kit mit Handy, vielleicht ein bisschen Bargeld und, keine Ahnung, eine Powerbank, um im Notfall dann irgendwo anrufen zu können und dich abholen zu lassen oder so.
1: Genau, und dann zusätzlich habe ich noch so ein Garmin InReach 2 dabei. Das ist so ein kleines SOS-Satelliten-Mini-Gerät, womit ich dann auch meiner Mutter tagtäglich immer schicken kann, dass es mir gut geht, weil sonst lässt sie mich nicht aus dem Haus.
0: Ich wollte gerade sagen.
1: ja, genau.
0: Ja, meine Mutter, die würde aber sagen, du bist doch wohl bekloppt, was hast du da denn vor? Also die würdeste mindestens so ein Notfallding haben. Also Paul hat eine Challenge vor sich und dafür hat er sich auch noch ganz klar Regeln auferlegt. Wie die aussehen und was er dann genau von Italien nach Deutschland vorhat, da sprechen wir in 15 Minuten noch genauer drüber hier in der Jungen Nacht. 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

0: Neue Country Vibes hier in der Jungnacht. Stella Lefty, Boston ist das für euch. Und ich schaue mit euch auf die Straßen, wo ihr gut durchkommt und wo auch nicht. Zuerst habe ich hier die A7 Kassel Richtung Fulda. Die ist zwischen Fulda Mitte und Dreieck Fulda nach einem Unfall vorübergehend gesperrt. Dann die A38 Göttingen Richtung Halle. Die ist zwischen Breitenworbis und Bleicherode wegen Wartungsarbeiten im Tunnel Höllberg bis etwa 6 Uhr gesperrt. Die A38 Halle Richtung Göttingen. Die ist zwischen Breitenworbis und Leinefeldworbis nach einem Unfall gerade dicht. Die A40 Essen Richtung Duisburg ist zwischen Mülheim-Heißen und Mülheim-Dümpten nach einem Unfall in beiden Richtungen gesperrt. Dann die A42 Kamp-Lindfort Richtung Dortmund. Die ist zwischen Oberhausen-Zentrum und Kreuz-Essen-Nord wegen Bauarbeiten bis 5 Uhr dicht. Die A71 Erfurt Richtung Suhl ist zwischen Oberhof und Suhl-Zeller-Mehles wegen Wartungsarbeiten im Tunnel Hochwald bis etwa 6 Uhr gesperrt. Und zum Abschluss noch die A72 Hof Richtung Plauen. Die ist zwischen Dreieck Bayerisches Vogtland und Hof Nord wegen eines brennenden LKW gesperrt. Und das war's von den Straßen. Ich wünsche euch weiterhin eine gute Fahrt. Kommt gut und sicher durch.
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0: Ja, für die Mütter ist das, glaube ich, immer nicht so geil, wenn die Söhne oder die Töchter auf einmal irgendeine krasse Idee haben und eine krasse Challenge in die Tat umsetzen wollen. Ich spreche heute Nacht mit Paul aus Bremen. Der plant eine krasse Reise von Rom nach Bremen, will er zu Fuß laufen. Ein bisschen trampen, aber die meiste Zeit zu Fuß gehen. Und der hat eben schon erzählt hier in der jungen Nacht, er hat extra so ein kleines Not-SOS-Signalgerät dabei, damit er ständig seiner Mama sagen kann, mir geht es gut. Meine Mama hat zufällig gerade zugehört und die hat gesagt, wenn ich sowas mal machen wollen würde, die wird sich nicht zufrieden geben mit so einem Gerät, die wird mitlaufen wollen. Und ich glaube ihr das aufs Wort. Sie hat Glück, dass ich sowas nicht mache. Ich sitze im Radio und spreche mit Menschen drüber, die so krasse Challenges planen, wie eben Paul aus Bremen. Wie er diese Strecke meistern will, vor allem auch ohne Handy und ohne Geld, das kommt noch dazu, zu dieser krassen Challenge, sprechen wir weiter drüber in der jungen Nacht und zwar in 5 Minuten. Paul und die Challenge, vorher Kygo, Khalid und Griffin mit Save My Love. Hier ist die junge

0: Hier ist die junge Nacht. Über 1600 Kilometer ohne Handy, ohne Geld und vor allem zu Fuß. Komm nicht drauf klar, aber das ist die Challenge von Paul aus Bremen. Die hat er sich selbst auferlegt, weil ihm 100 Kilometer Fahrradfahren oder auch 100 Kilometer Fahrradfahren zu langweilig geworden sind. Montag geht's los mit dem Flieger nach Rom und dann eben wieder zurück nach Bremen zu Fuß. Paul, wo pennst du denn dann eigentlich auf deiner Reise, wenn du es ohne Geld durchziehen willst?
1: Zum Thema Schlafen habe ich mein Zelt dabei, ein kleines Tarp habe ich dabei, Schlafsack, Isomatte, den ganzen Kram und versuche einfach entweder in der freien Wildnis irgendwo zu schlafen oder bei Leuten einfach zu Hause zu klingeln und fragen, ob ich bei denen einfach mal im Garten schlafen kann.
0: Da wird es sicherlich auch zu sehr, sehr, ich sag mal, interessanten Begegnungen und Momenten kommen, weil wenn bei mir zu Hause jemand klingeln würde, wüsste ich jetzt nicht direkt, was ich da machen würde.
1: Nee, das habe ich aber schon, ganz, ganz gute Erfahrungen habe ich da schon gesammelt in Dänemark.
0: Cool.
1: Da hatte ich fast eine 100%-Quote an Leuten, die mich zu Hause reingelassen haben.
0: Nice.
1: Das war sehr witzig.
0: Ja, in Dänemark hat er das Ganze schon mal mit dem Fahrrad gemacht, nur zu Fuß. Das ist jetzt nochmal neu. Könnt ihr übrigens euch alles reinziehen auf dem Insta-Channel von Paul. Paddle with Paul 09 heißt er da. Da wird er das alles dokumentieren, was jetzt passiert in dieser Reise von Rom nach Bremen. Das wird dann natürlich erst nach der Reise da sichtbar sein. So im August wahrscheinlich hat er mir eben schon mal gesteckt, weil er hat das Handy ja erstmal nicht am Start. Also Paul, Fahrradfahren willst du nicht, selber Autofahren willst du auch nicht. Du darfst keine Hilfsmittel benutzen, oder? Wie ist das bei dir? Wie ist es zum Beispiel mit Zugfahren?
1: Ich habe ein paar Regeln mir selber aufgestellt.
0: Ja.
1: Ich kann keine Flieger nehmen. Ich möchte vermeiden, eigentlich Züge zu fahren, was jetzt Langstreckenzüge angeht. Mal hier und da vielleicht einen Kurzstreckenzug in eine andere Stadt. Warum nicht? Privatautos, mit denen darf ich weiterfahren, aber auch nur über eine Landesgrenze. Das heißt, wenn ich jetzt zum Beispiel in Italien kurz vor der Grenze mitgenommen werde und der will mich, sagen wir mal, von der Schweiz bis nach Deutschland direkt bringen, dann muss ich in der Schweiz aussteigen. Einfach nur, damit ich nicht direkt mit einem Ride direkt ans Ziel komme, was ja auch ein bisschen langweilig
0: los,
1: im Endeffekt wäre. Privatflüge wären erlaubt, genauso wie Privatbootsfahrten. Kein Schwarzfahren, kein Klauen, keine, also ich darf meine ganzen Sachen, die ich dabei habe, darf ich nicht gegen was eintauschen. Und ich darf Leuten, die ich dort treffe, keine Versprechen machen, die ich erst nach meiner Reise einhalten kann. Heißt, ich darf dem nicht sagen, ey, wenn du mich jetzt die 100 Kilometer fährst, dann gebe ich dir 100 Euro, wenn ich wieder zu Hause bin.
0: Ja,
1: das wären so meine Grundregeln. Aber die sind auch nicht 100% fest. Deswegen, ich gucke einfach, wie es mir gut geht und dann mache ich so, wie ich Lust habe.
0: Würdest du dich in dem Kontext als Extremsportler bezeichnen oder wie kann man das Ganze nennen, was du da jetzt planst?
1: Boah, ich würde mich persönlich auf gar keinen Fall als Extremsportler bekennen. Ich würde mich einfach als jemand bekennen, dem das Spaß macht, aber auch wirklich viel zu reisen mit einer kleinen Challenge dahinter. Hauptsache nicht langweilig, Spaß haben und ja, Hauptsache nicht langweilig.
0: Ist auf jeden Fall eine krasse Sache, krasse Challenge und in diesem Sinne wünsche ich dir viel Spaß, viel Erfolg und dann hören wir uns hoffentlich bald wieder.
1: Hey, vielen lieben Dank. Ich danke dir. Ciao, ciao.

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1: Um 2 Uhr mit Lydia Wagner. Die USA haben wieder Ziele im Iran angegriffen. Das US-Militär teilte mit, es habe eine Serie von heftigen Angriffen gestartet, als Reaktion auf iranische Attacken auf Handelsschiffe in der Straße von Hormuz. Aus der Nachrichtenredaktion Lukas Kram.
2: Iranische Staatsmedien berichteten über mehrere Explosionen im Süden des Landes. Es seien unter anderem Hafenstädte getroffen worden. In einer ersten Reaktion kündigte der Iran Vergeltung an. Zuvor waren mindestens 3 Tanker in der Straße von Hormuz angegriffen worden. Die USA machten die iranische Regierung dafür verantwortlich. Das Vorgehen des Iran sei unbegründet, gefährlich und ein eindeutiger Verstoß gegen die eigentlich geltende Waffenruhe. Daraufhin hatten die USA bereits ihre Sanktionen auf iranisches Öl wieder in Kraft gesetzt.
1: Der Verband der deutschen Automobilindustrie ist für weitere Reformen. Präsidentin Müller hat gesagt, dass Automobilunternehmen jetzt ihre Wettbewerbsfähigkeit und ihr Geschäftsmodell sichern und neu gestalten müssten. Dazu gehöre auch Kostendisziplin und Anpassungen beim Personal. Viele Beschäftigte in der Automobilbranche fürchten aktuell um ihre Jobs. Bei VW wird es morgen deshalb einen Protesttag geben, zeitgleich mit einer Sitzung des Aufsichtsrates, bei der über mögliche Einschnitte beraten wird. Die Ukraine hat die Entscheidung des IOC kritisiert, russische Sportler wieder zu den Qualifikationen für die Olympischen Spiele zuzulassen. Das Internationale Olympische Komitee hat die Sanktionen gegen russische Athleten vorläufig aufgehoben. Ob sie bei den Olympischen Spielen dann auch mit eigener Flagge und Hymne antreten dürfen, will das IOC später entscheiden. Das ukrainische Außenministerium rief die Gastgeberländer von Sportwettbewerben auf, die russische Flagge weiter zu verbieten, weil unter ihr der, Zitat, grundlose Krieg in der Ukraine weitergehe. Bei der Fußball-Weltmeisterschaft steht die Schweiz im Viertelfinale. Die Entscheidung ist erst im Elfmeterschießen gefallen, 4:3 gegen Kolumbien. Aus dem ARD-WM-Team Michael Küster.
3: Am Ende ist die Schweiz der glückliche Sieger gewesen. Gegen Kolumbien stand es in einer ausgeglichenen Partie 0:0 nach 120 Minuten. Im Elfmeterschießen patzten die Südamerikaner 2-mal. Die Schweiz traf nur 1-mal nicht ins Tor. Damit spielen die Eidgenossen in der Nacht auf Sonntag gegen Argentinien. Der Titelverteidiger hat sich schon am Abend in einem dramatischen Finish mit 3:2 gegen Ägypten durchgesetzt. Superstar Lionel Messi erzielte dabei sein 8. Turniertor.
1: Das Wetter in Deutschland. Heute Nacht teils aufgelockert, teils stark bewölkt. Nach Nordosten hin gelegentlich Regen.